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1: Guten Morgen, ich bin der Jonathan Ernst. Die Grünen wollen den frei werdenden SVP-Bundesratssitz nicht angreifen. Das berichtet der Tagesanzeiger. Bisher hätten die Bundesratsparteien die bestehende Machtverteilung geschützt, sagte Fraktionschefin Greta Gysin. Man wolle keine Kandidaten mit einer aussichtslosen Kandidatur verheizen. Die Partei halte jedoch grundsätzlich an ihrem Anspruch auf einen Bundesratssitz fest, so Gysin. In der Demokratischen Republik Kongo sind rund 30 Menschen bei einem Bootsunglück ums Leben gekommen. Mehrere weitere Menschen werden vermisst, heißt es von den Behörden. Beim Unfall auf dem Kongo-Fluss ist ein Metallboot mit einem Holzboot zusammengeprallt. In der Demokratischen Republik Kongo sterben jedes Jahr hunderte Menschen bei Bootsunglücken. In Spanien soll es zu einem Generalstreik kommen. Das haben die beiden großen Gewerkschaften CCOO und UGT angekündigt. Grund seien die hohen Kosten fürs Wohnen und Leben. Der eintägige Streik soll noch in diesem Herbst stattfinden. Ein genaues Datum gibt es jedoch noch nicht. Zuletzt haben in Spanien Zehntausende für bezahlbare Wohnungen und einen besseren Schutz von Mieterinnen und Mietern demonstriert. Der ukrainische Präsident Volodymyr Zelensky rechnet noch im Oktober mit neuen Gesprächen über ein Ende des russischen Angriffskriegs. Die USA sollen dafür ein Treffen mit Vertretern der Ukraine und Russlands organisieren. Die Ukraine wäre bereit dafür, sagte Zelensky in einer Videoansprache. Nun müsse auch Russland zu Gesprächen bereit sein. Kreml-Chef Wladimir Putin hatte zuletzt erneut erklärt, Russland sei zu Verhandlungen bereit, allerdings nur zu Bedingungen, die für Russland akzeptabel seien. Russland fordert eine Reaktion der Internationalen Atomenergiebehörde IAEA auf ukrainische Angriffe. Zuvor war das von Russland besetzte ukrainische Atomkraftwerk Saporischschja mutmaßlich von der Ukraine angegriffen worden. Die Ukraine würde mit den Angriffen die Gefahr eines schweren Atomunfalls riskieren, heißt es von der russischen Regierung. Das IAEA müsse die Ukraine dafür verurteilen.
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1: Ein ziemlich sonniger Tag haben wir vor uns. Temperaturen, die gehen auf maximal 22 Grad auf am Nachmittag. Ein paar Tröpfchen können es vielleicht in den Bergen geben, mehr aber nicht. Am Morgen sieht es ähnlich aus. Am Donnerstag wird es dann in der ganzen Schweiz nass.
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1: Keine Meldungen von der Strasse. Allen unterwegs wünsche ich eine gute und vor allem eine sichere Fahrt.

Donnerstag, also das heisst, den Montag haben wir hinter uns und morgen ja schon quasi die Halbzeit der Woche. Und am Donnerstag ist ja eigentlich schon das kleine Wochenende. Also das ist meine Herangehensweise von diesen Wochentagen. Willkommen!

0: 6. Oktober, und zwar von einer Frau mit Titel «Ein langer Weg zur Gleichberechtigung», österreichische Journalistin, und zwar Delfriede Hammerl, die sich eigentlich immer für Gleichberechtigung eingesetzt hat. Und sie hat Folgendes mal gesagt oder niedergeschrieben: «Wir müssen die Männer ins Boot holen. Aber vorher müssen wir definieren, wie das Boot ausschauen, wohin es auch fahren soll.»
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1: Guten Morgen miteinander, da ist Barbara.
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1: Ja, morgen gibt es Warm-up zum Spiel von der Schweizer Nazi gegen Nordmazedonien. Was? Schon wieder? Immer noch? Ja, es ist das vierte Spiel in 11 Tagen. Das in der ersten Phase der Nations League, wo wir da in der Gruppe, also Gruppe B in unserer Tabelle führen, ohne Niederlage. Also ganz klar. Und nach dem 3:0 auswärts empfangen wir jetzt Nordmazedonien heute Abend zu Luzern. Dann nach dem Warm-up auf das Spiel gibt es quasi das Auslaufen, nachdem die beiden gestern schon heiß gelaufen sind. Der Roger Schawinski und der Markus Somms. Best-of vom Streitgespräch Roger gegen Markus ab dem 7. Und ab dem 7:30 dann wird das Gespräch mit unserem Morgenmensch. Sehr interessante, sehr sinnvolle Woche. Und zwar die Woche mit Simon Maurer vom Lebenshof Sinulei, wo Tiere ohne Angst können weiter Leben. Tiere, die allenfalls das ganze Leben einfach nie Sonnenlicht gesehen haben und wer jetzt sonst zum Schlachthof gebracht hat oder einfach in die Kadaversammelstelle. Darum eine wichtige Woche. Und dann auch noch wichtig die Woche für mich, auch noch das zweite Highlight neben dem Gespräch mit Simon Maurer, das Hörerduell ab 6 Uhr und zwar mit der Radio 1-Hörerin Catalina gegen den Radio 1-Hörer Erwin.

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1: Ich bin Jonathan Schöffel. Guten Morgen. Die Grünen verzichten auf einen Angriff auf den SVP-Sitz im Bundesrat. Das schreibt Tamedia. Man verzichte, weil man wisse, dass die Bundesratsparteien die bestehende Machtverteilung gegenseitig schützten, sagt Fraktionschefin Greta Gysin. Da wolle man nicht Personen mit einer aussichtslosen Kandidatur verheizen. Die Partei halte aber an ihrem Anspruch auf einen Bundesratssitz fest und ziele weiterhin auf einen FDP-Sitz. Zehntausende haben in Barcelona gegen Wohnungsnot demonstriert. Die Zahlen gehen aber weit auseinander. Während die Behörden von 20.000 Teilnehmenden sprechen, gehen die Organisatoren von 120.000 Menschen aus. Die Demonstration gestern Abend blieb größtenteils friedlich. Gegen Ende kam es jedoch zu vereinzelten Auseinandersetzungen. Einige Demonstranten warfen Flaschen und Stühle Richtung Polizei und steckten mehrere Container in Brand. Der Co-Pilot des Fly-Dubai-Flugs von Dubai nach Tel Aviv wollte das Flugzeug auf den israelischen Großflughafen Ben-Gurion bei Tel Aviv stürzen lassen. Das berichten mehrere US-Medien. Sie berufen sich auf die laufenden Untersuchungen. Es werde davon ausgegangen, dass der Co-Pilot wahrscheinlich allein gehandelt habe. Zum dritten Jahrestag des Massakers der islamistischen Terrororganisation Hamas in Israel hofft UNO-Generalsekretär Antonio Guterres auf eine friedliche Zukunft für die Menschen im Nahen Osten. Möge dieser Jahrestag nicht nur ein weiteres Jahr der Trauer sein, sondern auch Ausdruck erneuter Entschlossenheit, eine andere Zukunft aufzubauen, sagte Guterres in New York. Künftig sollten Israelis und Palästinenser in Frieden und Sicherheit Seite an Seite leben können. Mit Blick auf das Massaker fügte Guterres hinzu, dieses Gräuel dürfe sich niemals wiederholen. In der Fußball Nations League haben Frankreich und Italien ihre letzten Partien gewonnen. Frankreich setzte sich gegen Belgien mit 4:1 durch, Italien gewann gegen die Türkei mit 3:1. Das Schweizer Nationalteam bestreitet heute Abend in Luzern das vierte Nations League-Spiel innerhalb von 11 Tagen. Gegner ist Nordmazedonien.
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2: An der Wall Street in New York hat der Dow Jones im Plus geschlossen bei 51.261 Punkten, 0,17%. Zu den Devisen, 1 Euro gibt es für 93,27 und 1 US-Dollar gibt es für 83,16. Und natürlich auch noch zum Nikkei-Index in Tokio, der steht im Moment bei 70.345 Punkten, ebenfalls im Plus 0,57%.
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2: Peter Wick, guten Morgen.
3: Guten Morgen miteinander, guten Morgen Dani. Der heutige Dienstag, der bringt uns zuerst mal Nebel im Unterland, Flachland. Der wird sich im Laufe vom Vormittag auflösen. Temperaturen aktuell zum Rausgehen 8 bis 11 Grad. Der Tag durch sonst, Nachmittag natürlich überall, ist es meistens sonnig mit ein paar Wolkenfeldern. Temperaturen steigen maximal bis auf 22 Grad, das mit wenig Wind.
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2: Und täglich grüßt der Gobrist auch heute, und zwar in Richtung St. Gallen. Stockender Morgenverkehr schon ab dem Limmataler Kreuz und dementsprechend auch schon auf dem Westring ab Urdorf Nord.

Herzlich willkommen. Es ist 4 ab 6, es ist Dienstag. Wir kommen jetzt zum ersten Highlight in dieser Woche, und zwar das Hörer-Battle, wo die HörerInnen gegenseitig sich musikalisch duellieren. Sie können auch mitmachen, indem sie einfach eine Sprachnachricht aufnehmen mit ihrem Namen und sagen, mit welchem Song sie ins Rennen gehen und vielleicht auch noch mit 1-2 Worten, warum. Und dann schneide ich das zusammen und dann kann ich ihnen auch sagen, welchem Morgen sie da ins Hörer-Battle gehen. Heute ist das die Catalina und, wissen Sie, ich habe so lange die Schrift, wird immer kleiner da im Studio, und der Radio 1-Hörer Erwin, gerade in 4 Minuten.

0: 20. Oktober, es wird auf die Sekunde genau 9 ab 6.
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0: Ja, wieder Ladies First.
2: Hallihallo, da ist Catalina. Ich würde euch gerne das Lied vorstellen, das heisst Can't Stop That Smile. Ich vermute, es ist KI generiert, obwohl ein Name steht von Grace Holloway.

0: ein extrem cooler Song, ein Aufsteller, wenn du am Morgen findest, nein, jetzt muss ich wieder arbeiten oder sonst irgendetwas hast, was du findest, mag nicht, dann schalte das ein und tanzen und singen. Es ist extrem cool gemixt und ich finde, das ist auch in der heutigen Zeit ein Muss zum Anhören. Viel Spass dabei, tschüss!
1: Can't Stop That Smile, Team Catalina. Dann auf der anderen Seite.
2: Schönen guten Morgen, Radio 1 Team, mein Name ist Erwin. Ich möchte gerne mit dem Song von Journey, Open Arms, in Song Battle gehen.

0: Hörer und das ganze Radio 1 Team einen tollen Start im Tag.
1: Also wenn Sie Open Arms von Journey hören wollen, dann Team Erwin. Oder Can't Stop That Smile von Grace Holloway, dann Team Catalina. 079 254 01 01.
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0: 10 ab 6 Uhr Dienstagmorgen und ein klares Resultat haben wir.
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0: Ja, und zwar ein schwerer Stand für KI-Musik von der Catalina mit The Grace Holloway. Obwohl es ganz viele gleich Wunder genommen hat, Can't Stop That Smile, hat die Stimmen bekommen von Markus, Tom, Priska und von der Sonja. Der Erwin hat mit Journey und dem Titel Open Arms Stimmen bekommen von Thomas, der Isabella, Iris, Suki, Martin, Janet, Pascal, Bea.

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11: Ich bin Jonathan Schöffel, guten Morgen. Die Grünen verzichten auf einen Angriff auf den SVP-Sitz im Bundesrat, das schreibt Tamedia. Man verzichte, weil man wisse, dass die Bundesratsparteien die bestehende Machtverteilung gegenseitig schützten, sagt Fraktionschefin Greta Gysin. Da wolle man nicht Personen mit einer aussichtslosen Kandidatur verheizen. Die Partei halte aber an ihrem Anspruch auf einen Bundesratssitz fest und ziele weiterhin auf einen FDP-Sitz. Zehntausende haben in Barcelona gegen Wohnungsnot demonstriert. Die Zahlen gehen aber weit auseinander. Während die Behörden von 20.000 Teilnehmenden sprechen, gehen die Organisatoren von 120.000 Menschen aus. Die Demonstration gestern Abend blieb größtenteils friedlich. Gegen Ende kam es jedoch zu vereinzelten Auseinandersetzungen. Einige Demonstranten warfen Flaschen und Stühle Richtung Polizei und steckten mehrere Container in Brand. Der Co-Pilot des Fly-Dubai-Flugs von Dubai nach Tel Aviv wollte das Flugzeug auf den israelischen Großflughafen Ben-Gurion bei Tel Aviv stürzen lassen. Das berichten mehrere US-Medien. Sie berufen sich auf die laufenden Untersuchungen. Es werde davon ausgegangen, dass der Co-Pilot wahrscheinlich allein gehandelt habe. In der Fußball-Nations League haben Frankreich und Italien ihre letzten Partien gewonnen. Frankreich setzte sich gegen Belgien mit 4:1 durch, Italien gewann gegen die Türkei mit 3:1. Das Schweizer Nationalteam bestreitet heute Abend in Luzern das vierte Nations League-Spiel innerhalb von 11 Tagen. Gegner ist Nordmazedonien.
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12: Früher am Morgen zuerst Nebelfelder, die sich dann auflösen schon am Morgen. Und dann geniessen wir meistens einen sonnigen Tag. Frische 8 bis 10 Grad jetzt dann am Morgen. Und dann angenehme 22 Grad am Nachmittag. Wenig Wind, Vormittag. Nach dem Nebel wieder recht sonnig. Am Nachmittag vermehrt höhere Wolken. Gegen den Abend dann bewölkt bei 23 Grad. Und am Donnerstag kommt dann der Regen.
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12: Vor dem Gubrist Richtung St. Gallen stockt, und zwar ab Spreitenbach bis zum Gubrist und darum auch auf dem Westring an Urdorf Nord. Und dann ein bisschen weiterhin auf der A1 Bahn Richtung Zürich zwischen Lenzburg und Magenwil ebenfalls stockender Morgenverkehr.
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12: Guten Morgen. Also ja, verkehrstechnisch gestern mit der Anzahl Meldungen, die wir hatten, habe ich da nichts gespürt von Herbstferien, aber vielleicht haben sie bald Ferien oder mindestens einen Tag frei oder freuen sich auf den Feierabend oder aufs Wochenende. Und wir haben diese Woche Tipps, was sie können unternehmen können mit Kind oder Frau oder Ehemann. Und zwar von Zürich Tourismus gerade als nächstes.
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0: Diese Woche gibt es Tipps für die Herbstferien, und zwar immer von Michael Müller von Zürich Tourismus.
2: Gerade jetzt, während der Herbstferien gefragt sind, Tipps für die ganze Familie, da habe ich einen ziemlich simplen Tipp am Anfang, nämlich einen Besuch auf www.kinderregion.ch. Lohnt sich immer. Dort findet man ganz unterschiedliche Inspirationen für Ausflüge und Aktivitäten. Konkret habe ich 3 Ideen für die ganze Familie. Erstens, im neuen Move City nach Folteren am Albis gibt es unzählige Programmpunkte für Familien. Kinder wechseln zwischen Trampolinpark, Freestyle-Zone, Kletterwände und Multisport und müssen dazwischen spannende Aufgaben lösen. Als zweiter Tipp, eine Velotour mit verschiedenen Stops auf der knapp 20 km langen Veloroute Technorama. Hat man die Möglichkeit beim Technorama sowie im Schloss Hegi zu stoppen. Oder drittens, wer es etwas gemütlicher mag, es gibt ein neues Listicle für passende Brunch-Angebote für die ganze Familie in Zürich und Umgebung mit passenden Aktivitäten rund ums Essen für die Kleinsten vor Ort, damit auch die Eltern auf ihre Kosten kommen. Am besten einfach mal vorbeischauen auf kinderregion.ch oder aber den Newsletter abonnieren.
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0: vor 7.
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0: Guten Morgen, Peter.
2: Hoi, Dani, guten Morgen.
0: Wie sieht es aus mit Dienstag?
2: Ja, eigentlich gut. Es ist ein angenehmer Tag. Natürlich hat es ein paar herbstliche Nebelfelder, vor allem Richtung Unterland, die sich im Laufe vom Vormittag aber rasch auflösen. Und sonst ist es doch meistens sonnig. Es hat dann am Nachmittag ein paar Schleierwolken, die aufziehen, ein paar Quellwolken über den Bergen, bleibt aber harmlos. Also die Sonne hat immer noch gute Chancen, um da richtig gut sich ausbreiten und auswirken. Entsprechend steigen die Temperaturen bis auf 22 Grad. Jetzt zum Musikgas, also in der Moldenlage, zum Beispiel am Flughafen haben wir 6,5 Grad. Wenn man auf den Zürnberg hochgeht, haben wir 11 Grad. Also die Werte jetzt aktuell eher auf der frischen Seite.
0: Ja, aber dann gleich die Sonne geniessen und das auch morgen noch.
2: Ja, morgen ist auch meistens sonnig am Vormittag mit wenig Nebel. Ein paar Schleierwolken hat es dort schon. Die ziehen dann etwas dichter zu im Laufe vom Vormittag. Und am Nachmittag, am Abend, ist es schon mehrheitlich eine bewölktere Angelegenheit. Aber noch mal warm mit auffrischendem Westwind. Gegen den Abend geht es darauf bis etwa auf maximal 23 Grad, deutlich 24 Grad. Also ein fast schon spätsommerlich warmer Tag. Bevor es dann in der Nacht mit einer Kaltfront weitergeht, die bringt uns die ersten paar Regentropfen Richtung Unterland. Und der Donnerstag selber ist dann stark bewölkt und zeitweise nass. Im Laufe vom Nachmittag Abend verschiebt sich der Schwerpunkt vom Regen Richtung Bergen zu. Bei uns am Flachland gibt es dann gegen den Abend auch mal ein paar trockene Abschnitte. Und es wird kühler. Die Temperatur erreicht am Donnerstag maximal noch 15 Grad. Es geht ein böiger Westwind, richtig herbstlich also. Wirbeln es dann auch die Blätter umeinander und Schneefallgrenze, das muss man halt auch erwähnen bei dem Wetter, die sinkt dann bis am Abend auf 15 Meter.
0: Gut, garstig, aber es gehört eben zum Herbst. Wie geht es denn wieder? Bleibt uns die Kaltfront erhalten?
2: Ja, es bleibt dann schon kühler. Also, der Freitag selber startet noch mit ein paar letzten Regentropfen oberhalb von 1400 Meter, ein paar Schneeflocken in den Bergen. Sonst ist es aber im Laufe des Tages dann zunehmend zu trocken mit auffälligen und auch sonnigen Abschnitt. Temperaturen maximal so 13, 14 Grad. Also, es bleibt dann kühl, trotzdem, dass die Sonne kann ein bisschen scheinen. Und das Wochenende, Samstag, eher drüber, zeitweise nass und etwa 13, 14 Grad kühl. Am Sonntag dann eher trocken. Du bist noch recht unsicher, was dann dort passiert, aber eher trocken mit einem Mix aus eben vielen Wolken und ein bisschen Sonne bei Temperaturen so um die 15 Grad.

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10: Ich bin Jonathan Schöffel. Guten Morgen. Die Grünen verzichten auf einen Angriff auf den SVP-Sitz im Bundesrat, das schreibt Tamedia. Man verzichte, weil man wisse, dass die Bundesratsparteien die bestehende Machtverteilung gegenseitig schützten, sagt Fraktionschefin Greta Gysin. Da wolle man nicht Personen mit einer aussichtslosen Kandidatur verheizen. Die Partei halte aber an ihrem Anspruch auf einen Bundesratssitz fest und ziele weiterhin auf einen FDP-Sitz. Bei der SBB kommt es täglich zu durchschnittlich 10 Attacken auf das Personal, das schreibt der Blick. Mehrere ÖV-Unternehmen stellten seit der Pandemie ein aggressiveres Verhalten der Passagiere fest. Im letzten Jahr seien rund 720 Anzeigen wegen Gewalt oder Drohung gegen Beamte im öffentlichen Verkehr registriert worden. Viele Vorfälle würden jedoch aus Angst vor Rache nicht angezeigt. Eine Hemmschwelle bei den Mitarbeitenden sei spürbar, teilen beispielsweise die Verkehrsbetriebe Zürich mit. Holzenergie Schweiz und propellets.ch warnen vor falschen Online-Angaben für Brennholz. Meist läuft es so. Betrüger erstellen gefälschte Verkaufswebsites oder veröffentlichen Anzeigen. Dort bieten sie Holz zu besonders attraktiven Preisen an. In manchen Fällen verwenden sie Namen, die echten regionalen Unternehmen ähneln. Die Bezahlung wird meist über Twint oder Überweisung auf ein Schweizer IBAN-Konto verlangt, was einen seriösen Eindruck erweckt. Die Ware wird jedoch nie geliefert. Zum dritten Jahrestag des Massakers der islamistischen Terrororganisation Hamas in Israel hofft UNO-Generalsekretär Antonio Guterres auf eine friedliche Zukunft für die Menschen im Nahen Osten. Möge dieser Jahrestag nicht nur ein weiteres Jahr der Trauer sein, sondern auch Ausdruck erneuter Entschlossenheit, eine andere Zukunft aufzubauen, sagte Guterres in New York. Künftig sollten Israelis und Palästinenser in Frieden und Sicherheit Seite an Seite leben können. Mit Blick auf das Massaker fügte Guterres hinzu, dieses Gräuel dürfe sich niemals wiederholen. In der Fußball Nations League haben Frankreich und Italien ihre letzten Partien gewonnen. Frankreich setzte sich gegen Belgien mit 4:1 durch, Italien gewann gegen die Türkei mit 3:1. Das Schweizer Nationalteam bestreitet heute Abend in Luzern das vierte Nations League-Spiel innerhalb von 11 Tagen. Gegner ist Nordmazedonien.
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1: Der Nikkei-Index in Tokio liegt bei 70.482 Punkten im Plus 0,77%. Zu den Devisen, 1 Euro gibt es für 93 Rappen 27 und 1 US-Dollar gibt es für 83 Rappen 16.
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1: Hallo Peter.
2: Hoi Dani, guten Morgen zusammen. Der heutige Dienstag startet dann mit ein paar Nebelfeldern im Unterland, die sich im Laufe des Morgens dann auflösen. Sonst ist es insgesamt doch meistens sonnig. Am Nachmittag hat es ein paar Schleierwolken, die aufziehen und über den Bergen bildet sich ein paar Quellwolken, sind aber harmlos. Ein Tag zum auch draussen geniessen bei angenehmen Wert am Nachmittag bis zu 22 Grad bei wenig Wind. Jetzt aktuell haben wir zwischen 6 und 11 Grad.
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1: Stockt wegen Morgenverkehr auf der A1 Bern Richtung Zürich zwischen Lenzburg und Megenwil. Weiter dann ab Spreitenbach bis zum Gubrist. Und wenn es dort steht, der stockt es auch auf dem Westring, ab Burdorf Nord bis zum Limmataler Kreuz. Dann von St. Gallen her auf der A1 Richtung Zürich, ab Brütiseller Kreuz bis Zürich Ost. Und wenn es eben auch im Brütiseller Kreuz ein bisschen stockt, stockt es meistens auch auf der Oberlandautobahn. Das ist jetzt gerade der Fall, A15, und zwar ab Hegnau bis zum Brütiseller Kreuz.

Guten Morgen. Herzlich willkommen, es ist Dienstag, 4 ab 7. Sie haben es gehört in den News. Heute spielt die Schweizer Nazi das vierte Spiel in den 11 Tagen in der Nations League gegen Nordmazedonien in Luzern. Und was in Luzern eben ausfällt, ist auch noch die Kuhweid, der Rasen. Darüber müssen wir reden. Lasst auch der Trainer darüber reden, der Murat Yakin, der ja in Skopje beim Hinspiel der Rasen thematisiert hat, dass der nicht gemäht worden ist. Und jetzt spielen wir hier auf so einem Ackerfeld. Zuerst aber das Best of Roger gegen Markus, gerade nach dem Eric Clapton.

0: willkommen bei Radio 1. Es ist Dienstag, 8 ab 7 Uhr morgen nach Roger gegen Markus. Einerseits war der Rücktritt von Bundesrat Guy Barmelin ein Thema, aber auch der 7. Oktober, wo sich morgen zum dritten Mal jährt, aber auch die US-Midterms haben darüber diskutiert und über die bilateralen drei und dem Ständemeer.
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2: Die Meinungen sind geteilt, aber es ist ganz klar, die EU-Gegner, die wo Leute sind wie du, die sagen, die EU ist intellektuelle Fehlkonstruktion, darauf hoffen ja, danach sehnen, dass die EU endlich am Boden ist. Man hört es ja immer wieder seit Jahren in dieser Sendung. Die sind verstanden mehr, weil sie glauben, auf diese Art und Weise können sie es noch bügen und dann holen sie natürlich noch Support von dem Gantner-Clan, der die Kompass-Initiative lanciert hat, wo das Ganze behandelt wie ein Business-Deal, wo, wenn nötig, mit Golduhren und Goldbarren geschaut wird, dass man zum Ziel kommt. Aber Politik ist wichtig. Und das ist kein Business-Deal, den wir da haben von uns, sondern...
3: Also, das sind etwas...
2: Das ja, das ist die Situation. Du siehst, das sind ganz klare Interessen.
3: Das sind jetzt etwa... Nein, Roger, also das sind jetzt etwa 15 Verschwörungstheorien, die du da reinpackst.
2: Was
3: bei den Euroturbos ist es genau gleich. Sie wollen das Ständemeer auf keinen Fall, wie sie wissen, das wird viel schwieriger mit dem Ständemeer. Ja, eben. Also deshalb sind ja. beide Lager haben genau das gleiche Motiv. Es geht darum, dass man die Abstimmung gewinnt. Und die einen wissen, mit dem Ständemeer haben wir bessere Chancen als ohne Ständemeer. Ja. Und deshalb ist das ein Konflikt. Aber es gibt übrigens im Ständerat auch Leute, die für die Verträge sind und trotzdem für das Ständemeer, zum Beispiel Petra Gössi oder auch Andrea Caroni wird auch auf dieser Seite sein. Das ist eine absolut legitime Position, weil der Punkt ist, Ständemeer ist etwas, wo wir immer auch freiwillig gewährt haben, weil wir gewusst haben, hey, das ist eine wichtige...
2: Freiwillig.
3: Ja, es ist so, das ist der Witz von der Schweiz. Im Gegensatz zu Deutschland sind wir pragmatisch und können auch mal sagen, wir sind politisch anständig. Beim EWR hätte man können auch diskutieren, so wie man jetzt diskutiert. Hätte man auch können sagen, ja, vielleicht hätte die Ständemeer nicht gebraucht. Aber damals hat der Bundesrat gewusst, aus staatspolitischer Überzeugung, du kannst so weitgehende Verträge nicht durchbringen, wenn du nicht eine deutliche Mehrheit hast. Das Gleiche in Amerika. In Amerika kannst du Amendments oder Verfassungsänderungen nur mit 2/3 vom Senat durchbringen. Das ist alles gute demokratische Tradition in diesem Land. Und die Leute, die Tradition sowieso verschütten wollen, weil sie in die EU rein wollen, wie der Euro-Turbo Simon Michel, der nicht zu tun hat mit unserem Land, sondern alles macht, dass wir Mitglied werden. Für die Leute ist natürlich auch unsere Demokratie nicht so wichtig. Und deshalb finden sie auch, das Ständemeer ist ja völlig egal. Interessiert also, uns doch nicht. Das ist eine üble Haltung ist das.
2: Ja, aber du redest schon und wir machen einen Dialog und du willst monologisieren. Ich finde eine üble Haltung, wenn man darauf hinschafft, dass man mit 45% Zustimmung etwas kann können und 55% würden verlieren. Das geht mir nicht in.
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0: schon 18 ab 7. Dienstag. Heute Abend spielt die Schweizer Nazi in der Nations League gegen Nordmazedonien. Es ist das vierte Spiel in den 11 Tagen. Und nach 3 Siegen soll es genauso weitergehen, hat Murat Yakin im SRF-Interview gestern gesagt. Also Ballbesitz, Spiel bestimmen sie und viel Laufarbeit.
1: Ja, versuchen da den Rhythmus hoch zu behalten. Also wir müssen wieder hohe Intensität ins Spiel kriegen, um den Gegner auch stören. Unsere Fußballstil, den wir uns jetzt aufgebaut haben, ist einerseits kreativ spielen, offensiv, den Gegner in die Zone, in die Gegnerzone reindrücken, aber gleichzeitig aber auch dort, wenn sie Konter einfahren, dass wir dort bereit sind, auch ihren Angriff zu unterbinden. Und da braucht es sehr viel Laufarbeit.
0: Und weil es eben das vierte Spiel in den 11 Tagen ist, muss man gewisse Spieler schonen und auch schützen für ihren Verein. Am Wochenende geht die Meisterschaft auch wieder weiter. Und ich denke da vor allem an Johan Mansambi, auch wenn der Murat Yakin selber keinen Namen nennt.
1: Ja, also wir haben schon jetzt im vierten Spiel die ein oder andere Form jetzt von Anfang an zu bringen. Es war doch ein Kräfteraubend gewesen, das letzte Spiel gegen Slowenien, dass wir auf zwei, drei Spieler müssen ein bisschen auch Rücksicht nehmen, die jetzt nicht den Rhythmus haben, den sie in den Clubs jetzt hatten. Also von dem her müssen wir auch natürlich Spieler ein bisschen auch schützen und nicht schonen, aber vielleicht bringen sie auch vielleicht in der zweiten Halbzeit.
0: Beim Hinspiel hat sich der Murat Yakin übrigens noch zum Zustand vom Rasen in Skopje, also in Nordmazedonien, geäussert und beschwert. Also da ist der Rasen für das Training nicht optimal gemäht

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1: Ich bin der Jonathan Schöffel, guten Morgen. Bei der SBB kommt es täglich zu durchschnittlich 10 Attacken auf das Personal. Das schreibt der Blick. Mehrere ÖV-Unternehmen stellten seit der Pandemie ein aggressiveres Verhalten der Passagiere fest. Im letzten Jahr seien rund 720 Anzeigen wegen Gewalt oder Drohung gegen Beamte im öffentlichen Verkehr registriert worden. Viele Vorfälle würden jedoch aus Angst vor Rache nicht angezeigt. Die italienische Mafia hat zwei Zürcher Firmen für Geschäfte mit gefälschten Rechnungen genutzt. Das berichtet das Newsportal Schweiz heute. Die Firmen hätten einem von der Mafia ermordeten italienischen Unternehmer gehört. Mit fingierten Rechnungen hätten die Kriminellen Bankvorschüsse erschlichen. Unterstützt wurden sie offenbar in der Schweiz von Anwälten und Notaren. Behördenvertreter fordern nun eine Anzeigepflicht für verdächtige Vorgänge. Holzenergie Schweiz und ProPellets.ch warnen vor falschen Online-Angaben für Brennholz. Meist läuft es so. Betrüger erstellen gefälschte Verkaufswebsites oder veröffentlichen Anzeigen. Dort bieten sie Holz zu besonders attraktiven Preisen an. In manchen Fällen verwenden sie Namen, die echten regionalen Unternehmen ähneln. Die Bezahlung wird meist über Twint oder Überweisung auf ein Schweizer IBAN-Konto verlangt, was einen seriösen Eindruck erweckt. Die Ware wird jedoch nie geliefert.
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2: Zuerst ein paar Nebelfelder bei 8 bis 10 Grad, nachher meistens sonnig bei angenehmen 22 Grad und wenig Wind.
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2: Es stockt und zwar vor dem Gubrist Richtung St. Gallen, ab Dietikon, darum auch auf dem Westring und zwar ab Urdorf Nord in der Gegenrichtung, Richtung Chur, zwischen Urdorf Süd und Zürich West stockt. Dann Silochstrasse steht einwärts noch. Von St. Gallen her auf der A1 und zwar ab Lütisellen Kreuz bis Zürich Ost stocken. Schöneichtunnel steht einwärts und Oberland Autobahn A15 ab Hegnau bis zum Lütisellen Kreuz.
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2: Guten Morgen, herzlich willkommen. Es ist 7:30 Uhr. Wir kommen jetzt zum Gespräch mit unserem Morgenmensch. Es ist diese Woche Simon Maurer vom Lebenshof Sinulai, wo dir quasi Rettung und Schutz findet, Tiere, die sonst einfach auf dem Weg wären zum Schlachthof oder zu den Kadaversammelstellen.
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0: Kakan am Dienstagmorgen auf Radio 1, 7.36.
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0: Diese Woche ist das Simon Maurer vom Lebenshof Sinulei in Wetzikon. Guten Morgen, Simon.
2: Guten Morgen, Dani.
0: Hast du erfahren, vom KV zur Immobilienbewirtschafterin, dann via Tierheilpraktikum, Tierschutzstiftung ehrenamtlich mitgeschafft, bis eben zum Lebenshof Sinulei. Wie ist denn die entstanden von dem Lebenshof?
2: Ja, das hat sich eigentlich automatisch ein bisschen ergeben. Ich habe immer schon ein bisschen ein Herz für die gehabt, die kein Tierheim finden oder die es ein bisschen schwieriger haben. Und dann ja, ist es immer ein grösseres und vor allem auch teureres Hobby geworden, dass wir dann entschieden haben, irgendwann einen Verein zu gründen daraus.
0: Wie ist der Name entstanden?
2: Ja, das ist so ein Name aus verschiedenen Tieren, die mir viel bedeuten, die mich schon das Leben lang irgendwie auf eine Art und Weise begleitet haben. Ein Fantasiename.
0: Aber dann hat man eben das Herz für Tiere, die Leidenschaft, den Einsatz, den Mut zur Selbstständigkeit, zur Gründung, zur Idee und dann sucht man einen Standort. Ist klar gewesen für dich, muss es Wetzikon sein?
2: Du, nein, es war ganz anders gewesen. Ich habe zuerst da gewohnt und nachher mich entschieden, einen Lebenshof zu machen. Ich kann das eigentlich gar nicht wählen, weil ich weiss, dass man wie so nicht mehr aufhören kann. Und ich habe ein bisschen Angst gehabt vor so einer lebenslangen Verpflichtung. Und irgendwie hat es mich dann gleich dorthin getragen, weil der Kopf kann einmal nicht immer alles entscheiden und das Herz mittritt.
0: Ist es schwierig gewesen, einen Standort zu finden?
2: Nein, ich habe schon da gewohnt, bevor ich die Idee hatte.
0: Also aha, es ist der Ort. Aha, du hast so viel. Du hast schon den gewohnt, was so viel Land. Ich meine, es braucht viel Land, oder?
2: Ja, das war alles noch verpachtet und hat einen Rost drin, also hat einen Pensionsrost drin zuerst. Also es ist nicht gerade von heute auf morgen entstanden, aber eins nach dem anderen. Dann.
0: Ich nehme an, es braucht eine gewisse Auflage und Zusammenarbeit mit Behörden oder wo man muss erfüllen. Was ist da zu beachten? Oder hast du das unterschätzt?
2: Ja, das sind etliche Sachen, die zu beachten sind. Das hat also ganz viele verschiedene Sachen, die man zu beachten hat. Das ist auch sehr umfänglich, aber
0: hat das Nerven
2: irgendwie
0: gebraucht?
2: Lässt sich machen. Nein, also es ist relativ gut gegangen, muss ich sagen.
0: Wie ist es denn so in der Nachbarschaft kommuniziert worden, dass du da jetzt einen Lebenshof machst?
2: Das habe ich ehrlich gesagt gar nicht so gemacht, weil Tiere haben wir schon immer da gehabt. Es ist dann einfach plötzlich ein Verein daraus geworden. Und wir haben mega Glück mit unseren Nachbarn. Ganz liebe Nachbarn und nicht viel. Und von dem her ist das sehr gut gegangen. So.
0: Kann man den Hof eigentlich auch besuchen?
2: Ja, aber nur im Rahmen von Hofführungen, weil das ist ein Ehrenamt, das ich mache im Verein. Ich mache alles nur ehrenamtlich. Ich arbeite nebenbei noch und darum ist es nicht möglich, einfach so zu kommen.
0: Und erzähl dir mal, wie ist das jetzt entstanden? Das war wahrscheinlich ein steter Prozess gewesen, aber seit wann gibt es jetzt den Lebenshof Sinulei in Wetzikon?
2: Also der Verein gibt es jetzt seit 3,5 Jahren und der Lebenshof selber gibt es natürlich schon ein paar Jahre länger. Ich habe das schon vorher einfach eben privat gemacht. Das kann man nicht so ganz genau sagen, wenn das angefangen hat. Es hat einfach immer ein bisschen mehr zugenommen.
0: Simon Maurer, wirklich eine gute, sinnvolle Sache, die du da machst. Du gibst den Tieren Schutz und Platz, kann man sagen, quasi Tiere, die da im Herbst sind von ihrem Leben oder die sonst eben wirklich auf dem Weg gewesen wären zum Schlachthof oder in die Entsorgungsstelle.
2: Wir haben auch junge, zum Beispiel Lämmli, die ich schon mit dem Shop aufgezogen habe. Also das heisst gar nicht, dass es nur alte Tiere sind, aber halt einfach ungewollte. Solche, die entweder in den Schlachter gekommen wären oder niemand sich darum kümmern
0: wollte. Ungewollt. Über das reden wir, über den Umgang mit Tieren von uns Menschen, wo wir da allenfalls mal ein bisschen falsch abgebogen sind. Und du nimmst uns ausführlich dann mal mit in den Hof und stellst uns die Tiere mal vor, und zwar morgen. Was hast du heute noch auf dem Plan, Simon?
2: Heute kümmern wir uns weiterhin um die Meersäule und ich muss unbedingt noch zum Tierarzt mit zwei Patienten. Und dann schaue ich, was der Tag sonst noch so bringt.
0: Guten Tag, bis morgen, Simon Maurer. Vielen Dank.
2: Tschüss.
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0: Cool and the Gang Celebration, es ist Viertel vor 8.
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0: Ja, apropos Celebration, also abgesehen von Mutter Natur und vom Pegelstand, ist es eigentlich schon Wetter zum Zelebrieren, Peter?
2: Ja, können wir tatsächlich, wenn man eben, wie gesagt, die Sachen mal ein bisschen aus der Acht lässt, geniessen. Es ist jetzt auch nicht mehr so absurd warm heute im Laufe des Tages. Auch heute Morgen die Temperaturen sind zwischen 6 und 11 Grad. Das ist durchaus normal. Auch die Nebelfelder, die es noch über den Gewässern hat, die sich dann im Laufe des Vormittags gut auflösen. Das ist alles normal. Wir haben die Höchsttemperaturen von 22 Grad heute. Auch das ist nicht abwegig. Das kann man so nehmen, auch im Oktober noch. Und das Wetter, du hast gesagt, man kann es geniessen. Definitiv, es ist heute im Laufe des Tages meistens sonnig. Es gibt ein paar Schleierwolken im Laufe des Nachmittags, die aufziehen. Und ein paar Quellwolken bei den Bergen sind aber harmlos.
0: Ich habe den Hund am Ball im Hintergrund. Das gehört wahrscheinlich auch noch rein.
2: Ja, genau. Ist der Pöster
0: schon gekommen, oder was?
2: Nein, der kommt erst viel zu spät. Aber ein anderes Thema. Aber,
0: Katze muss schlicht ums Haus.
2: Der Fuchs muss.
0: Aber das gehört auch. Ja, was haben der Fuchs?
2: Ich habe Fuchs im Garten. Ja.
0: Oh. Muss ja, da eher der Hund aufpassen oder der Fuchs? Oder der Dachs? Oder
2: die
0: Katze?
2: Ich glaube, die haben eine gesunde Art von Respekt voreinander. Also, aber der Fuchs kommt schon nicht mehr so häufig wie auch schon. Also die, wir haben so eine Fuchsfamilie gehabt, das ist eigentlich noch herzig zum Schauen. Aber oftmals sind die Füchse nicht so gesund, haben Staub und Zeug und Sachen. Ja. Und ist nicht ganz also, problemlos.
0: Dachs, Fuchs, Katze, Hunde. Aber der Peter Wick bleibt das gefährlichste Lebewesen. Aber jetzt wieder zurück zum Wetter. Wie geht es weiter in den nächsten Tagen?
2: Ja, also wir haben auch morgen insgesamt am Vormittag noch doch meistens sonniges Wetter, auch hier ein paar Nebelbänke über den Gewässer. Am Nachmittag dann vermehrt Wolken, mittelhöhe Schleierwolken, die da aufziehen und gegen den Abend ist es schon mal bewölkt. Es bleibt aber noch trocken und die Temperaturen morgen aber warm. 23 bis punktuell 24 Grad, also da kann man durchaus vielleicht dann einmal in See reingumpen. Übrigens ist der Zürichsee immer noch 21 Grad warm, dort wo es noch Wasser hat am Zürichsee. Also richtig angenehm, könnte man nochmal einen Bodytag pflegen da, bevor es dann in der Nacht auf den Donnerstag, am Donnerstag selbst mit einer Kaltfront weitergeht. Da wird es verbreitet zu regnen kommen. Ich erwarte es zwischen 10 und 20 Liter Regen auf Quadratmeter. Also gut für die Natur auf alle Fälle. Und für alle Schneefreaks als kleines Spoiler für die Wintersaison. Die Schneevergrenze wird dann im Laufe vom Donnerstag bis am Abend bis auf 1500 Meter oben runterkommen. Entsprechend ist dann am Donnerstag eine ziemlich frische Angelegenheit mit maximal 15 Grad. Aber ich muss sagen, der Regen wird dann im Laufe des Nachmittags dann bei uns im Flachland schon wieder aufhören. We'll be right back.

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6: Ich bin Jonathan Schöffel, guten Morgen. Bei der SBB kommt es täglich zu durchschnittlich 10 Attacken auf das Personal, das schreibt der Blick. Mehrere ÖV-Unternehmen stellten seit der Pandemie ein aggressiveres Verhalten der Passagiere fest. Im letzten Jahr seien rund 720 Anzeigen wegen Gewalt oder Drohung gegen Beamte im öffentlichen Verkehr registriert worden. Viele Vorfälle würden jedoch aus Angst vor Rache nicht angezeigt. Eine Hemmschwelle bei den Mitarbeitenden sei spürbar, teilen beispielsweise die Verkehrsbetriebe Zürich mit. Die italienische Mafia hat zwei Zürcher Firmen für Geschäfte mit gefälschten Rechnungen genutzt. Das berichtet das Newsportal Schweiz heute. Die Firmen hätten einem von der Mafia ermordeten italienischen Unternehmer gehört. Mit fingierten Rechnungen hätten die Kriminellen Bankvorschüsse erschlichen. Unterstützt wurden sie offenbar in der Schweiz von Anwälten und Notaren. Behördenvertreter fordern nun eine Anzeigepflicht für verdächtige Vorgänge. Holzenergie Schweiz und propellets.ch warnen vor falschen Online-Angaben für Brennholz. Meist läuft es so. Betrüger erstellen gefälschte Verkaufswebsites oder veröffentlichen Anzeigen. Dort bieten sie Holz zu besonders attraktiven Preisen an. In manchen Fällen verwenden sie Namen, die echten regionalen Unternehmen ähneln. Die Bezahlung wird meist über Twint oder Überweisung auf ein Schweizer IBAN-Konto verlangt, was einen seriösen Eindruck erweckt. Die Ware wird jedoch nie geliefert. Frankreich erwartet heute einen neuen Höhepunkt der Schülerproteste. In ganz Frankreich ist ein Aktionstag geplant. Schülerinnen und Schüler protestieren für eine bessere Ausstattung der Schulen und bessere Lernbedingungen. Bereits gestern gab es Proteste an fast 600 Schulen. Wie das Innenministerium mitteilt, gab es hunderte Festnahmen. 65 Polizeibeamte wurden verletzt. Im Norden Frankreichs wurde einem Schüler die Hand durch eine von der Polizei abgefeuerte Granate abgerissen. In der Fußball Nations League haben Frankreich und Italien ihre letzten Partien gewonnen. Frankreich setzte sich gegen Belgien mit 4:1 durch, Italien gewann gegen die Türkei mit 3:1. Das Schweizer Nationalteam bestreitet heute Abend in Luzern das 4. Nations League-Spiel innerhalb von 11 Tagen. Gegner ist Nordmazedonien.
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5: In Tokio steht der Nikkei-Index kurz vor Schluss bei 70.723 Punkten. Ein Plus von 1,11%. Zu den Devisen: 1 Euro gibt es für 93,24 und 1 Dollar gibt es für 83,18.
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5: Patrick, guten Morgen.
7: Das wünsche ich auch. Guten Morgen, Dani. Guten Morgen miteinander. Der heutige Morgen hat dann dort ein bisschen Nebel im Unterland, der sich im Laufe des Vormittags auflöst. Sonst ist es insgesamt meistens sonnig. Es hat am Nachmittag ein paar Schleierwolken, die durchziehen. Und über den Bergen bilden sich ein paar harmlose Quellwolken. Die Temperaturen jetzt aktuell recht frisch, so zwischen 6 und 11 Grad. Am Nachmittag geht es darauf auf angenehm warm mit 22 Grad.
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5: Auf der A1 Bern Richtung St. Gallen zwischen Dietikon und dem Gubrist stocken es darum auch auf dem Westring. In der Gegenrichtung Westring A3 Richtung Kurz zwischen Urdorf Süd und Zürich West. Dann von St. Gallen her Richtung Zürich. Ab Rüttisellen Kreuz bis Zürich Ost, dann auch Schöneichtunnel statt Tiewerz oder Oberlandautobahn A15 und zwar ab Hegnau bis zum Rüttisellen Kreuz und dann auf der Seilhochstrasse statt Tiewerz.

0: Waldemar Ledergerber, einem ehemaligen Stadtpräsident von Zürich, zu hören, gerade nach den Beatles.
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0: 6.08 Zeit für den Elmar Ladegerber.
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2: Guten Morgen miteinander. Sie wissen ja alle, wir haben in der Schweiz verschiedene Notstände, nicht überall, aber wir haben überall auch wieder Notstand, zum Beispiel bei den Gefängnisbauten. Alle Kantone klagen über überfüllte Gefängnisse, über enorme Kosten, die auf sie zukommen, um die Kapazitäten zu erweitern und keine Möglichkeit, mehr Leute neu einzusperren. Und trotzdem geht es so weiter. Und wenn man das ein bisschen genauer anschaut, dann merkt man, da haben wir eigentlich sehr grossen Handlungsbedarf. Und auch sehr, sehr viele Möglichkeiten. Weil man, wenn man anschaut, der ganze Strafvollzug in der Schweiz kostet im Jahr etwa 1 Milliarde Franken. Das ist nicht nichts, das ist relativ viel. Und auf die ganzen Kantone verteilt, da gibt es immer noch 2- bis 3-stellige Millionenzahlen pro Jahr, die das kostet. Und wir haben natürlich alle gelernt, und ich habe das früher auch geglaubt, dass der Strafvollzug an der Resozialisierung dient. Nicht am Strafen, sondern an der Resozialisierung. Aber jetzt, wenn man die Zahlen anschaut, die wenigen Zahlen, die es gibt, dann merkt man, das ist gar nicht so einfach. Ich habe gesagt, es gibt fast keine Zahlen. Der Bund erhebt die Zahlen nicht, weil es kantonale Sache ist. Und Kantone haben wenig Interesse, so etwas landesweit zu erheben, dass man etwas darüber aussagen könnte. Es gibt 2-3 Zahlen, die einigermaßen abgesichert sind. Die eine habe ich schon gesagt. Gesamtkosten pro Jahr sind etwa 1 Milliarde Franken. Das heisst, jeder Gefängnistag, wo man jemandem aufs Auge drückt, kostet die öffentliche Hand ungefähr 300 Franken. Das ist sehr viel. Und die Kosten sind in den letzten 10 Jahren um 20-30% gestiegen. Und das ist wahnsinnig. Und wenn man dann aber schaut, dass die Sozialisierung mit dem eigentlich sehr, sehr wenig zu tun hat, denke ich dann, dass man nicht denken. Die Tatsache ist, und das ist eine weitere gesicherte Zahl, dass etwa die Hälfte von allen Einweisungen ins Gefängnis nicht wegen gewissen Verbrechen und solchen Sachen ist, sondern sogenannte Ersatzfreiheitsstrafe. Nämlich, wenn jemand einen Buss überkommt, auch nur eine kleine Busse nicht zahlt und die zweimal überkommt und wieder nicht zahlt, dann wird die in eine sogenannte Ersatzfreiheitsstrafe umgewandelt und die Person muss nachher ins Gefängnis. Und das hätte mit Resozialisierung gar nicht mehr zu tun, weil viele von den Leuten, die dann da ins Gefängnis müssen, verlieren nicht nur den Arbeitsplatz, sondern auch noch die Wohnung und weiss der Teufel was alles. Und resozialisiert sind sie überhaupt nicht, weil wenn einer 3-mal schwarz gefahren ist oder 4-mal schwarz gefahren, dann kann man da gar nicht viel resozialisieren. Also da muss man etwas anderes machen. Und in der Schweiz gibt es die Möglichkeit, dass man solche Strafen, solche Bussen, Geldstrafen kann umwandeln in Freiheitsstrafen. Und das hat man jetzt relativ häufig gemacht, mit dem Effekt, dass eben etwa die Hälfte von den Einweisungen solche Ersatzfreiheitsstrafen sind. Also kein Verbrecher, kein grosser Einbrecher und so weiter, sondern solche Leute, die nicht haben wollen oder nicht haben können zahlen und darum in den dummen Rang hineingekommen sind. Und da müssen wir etwas machen.

0: for Always von der Shania Twain. Oh ja, also unter anderem am Genfersee lebt. Aber jetzt zurück zu uns auf Zürich.
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0: Diese Woche gibt es Tipps für die Herbstferien und zwar immer von Michael Müller von Zürich Tourismus.
2: Gerade jetzt, während der Herbstferien gefragt sind, Tipps für die ganze Familie, da habe ich einen ziemlich simplen Tipp am Anfang, nämlich einen Besuch auf www.kinderregion.ch. Lohnt sich immer. Dort findet man ganz unterschiedliche Inspirationen für Ausflüge und Aktivitäten. Konkret habe ich 3 Ideen für die ganze Familie. Erstens, im neuen Move City nach Folteren am Albis gibt es unzählige Programmpunkte für Familien. Kinder wechseln zwischen Trampolinpark, Freestyle-Zone, Kletterwand und Multisport und müssen dazwischen spannende Aufgaben lösen. Als zweiter Tipp, eine Velotour mit verschiedenen Stops auf der knapp 20 km langen Veloroute Technorama. Hat man die Möglichkeit beim Technorama sowie im Schloss Hegi zu stoppen. Oder drittens, wer es ein bisschen gemütlicher mag, es gibt ein neues Listicle für passende Brunch-Angebote für die ganze Familie in Zürich und Umgebung mit passenden Aktivitäten rund ums Essen für die Kleinsten vor Ort, damit auch die Eltern auf ihre Kosten kommen. Am besten einfach mal vorbeischauen auf kinderregion.ch oder aber den Newsletter abonnieren.
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2: Wieder einen schönen Herbsttag. Nach ein paar wenigen Nebelfeldern bei 8 bis 10 Grad steigen die Temperaturen am Nachmittag mit viel Sonnenschein auf 22 Grad. Wenig Wind. Am Morgen Mittwoch nach dem Nebel zuerst sonnig am Nachmittag, dann vermehrt höhere Wolkenfelder. Gegen den Abend ist es dann bewölkt, 23 Grad. Und dann in der Nacht auf den Donnerstag Regen. Am Donnerstag selber stark bewölkt, zeitweise nass, nur noch 15 Grad, also eine Kaltfront, die dann auf uns zukommt mit auffrischendem Festwind. Und Schneefallgrenze, die sinkt auf 1500 Meter. Und die Kaltfront bringt am Freitag dann auch noch 13 Grad. Und eben weiterhin viel Wolken, aber nur noch richtig Bergen, ein bisschen Regen.
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2: Stockt und zwar auf dem Nordring vor dem Gubrist Richtung St. Gallen, ab dem Limmataler Kreuz. Dann von St. Gallen her Richtung Zürich, ab dem Brütisäler Kreuz bis Zürich Ost. Dann Schöneichtunnel statt einwärts und Silochstrasse auch statt einwärts. Dann Westring. Einerseits A3 Westring Basel Richtung Chur zwischen Urdorf Süd und Zürich West und in der Gegenrichtung ab Urdorf Nord bis zum Limmataler Kreuz.
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2: Dazu gerade noch zwei Lieder von der Jessica Neff von Tom Flowers.
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7: Ich bin Jonathan Schöffel, guten Morgen. Die Preise für Wohneigentum in der Schweiz haben sich im September im Vergleich zum August kaum verändert. Eigentumswohnungen wurden etwas teurer, Einfamilienhäuser etwas günstiger. Das meldet die Immobilienplattform ImmoScout. Regional falle insbesondere der Preisnachlass bei Einfamilienhäusern in der Großregion Zürich auf. Frankreich erwartet heute einen neuen Höhepunkt der Schülerproteste. In ganz Frankreich ist ein Aktionstag geplant. Schülerinnen und Schüler protestieren für eine bessere Ausstattung der Schulen und bessere Lernbedingungen. Bereits gestern gab es Proteste an fast 600 Schulen. Wie das Innenministerium mitteilt, gab es hunderte Festnahmen. 65 Polizeibeamte wurden verletzt. Im Norden Frankreichs wurde einem Schüler die Hand durch eine von der Polizei abgefeuerte Granate abgerissen. Zehntausende haben in Barcelona gegen Wohnungsnot demonstriert. Die Zahlen gehen aber weit auseinander. Während die Behörden von 20.000 Teilnehmenden sprechen, gehen die Organisatoren von 120.000 Menschen aus. Die Demonstration gestern Abend blieb größtenteils friedlich. Gegen Ende kam es jedoch zu vereinzelten Auseinandersetzungen. Einige Demonstranten warfen Flaschen und Stühle Richtung Polizei und steckten mehrere Container in Brand. Auf dem Campus der US-Elite-Universität Cornell sind Fensterscheiben eingeschlagen und Graffiti an Wände gesprüht worden. Die Graffiti-Urheber werfen der Uni vor, Vergewaltiger zu schützen. Die Uni schreibt, man verstünde die Vorwürfe, Sachbeschädigung sei aber nicht die Lösung. Eine ehemalige Studentin hatte erklärt, sie sei im Haus einer Studentenverbindung von mehreren Männern vergewaltigt worden. Strafrechtliche Konsequenzen gab es bisher nicht. Der Fall wird aber neu untersucht. Der Präsident des Deutschen Fußballbundes fordert die rote Karte für FIFA-Boss Gianni Infantino. «Wir müssen ihn vom Platz stellen», sagte DFB-Präsident Bernd Neuendorf in einem Interview mit dem Tagesspiegel. Beim Deutschen Fußballbund sei man sich einig, Infantino habe jegliches Vertrauen verspielt. Neuendorf hatte zuvor das Reformangebot Infantinos an die Mitgliedsverbände des Weltverbandes als durchschaubares Manöver bezeichnet. Infantino wolle lediglich seine Wiederwahl sichern.
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8: Ja, nach frischen 8 bis 10 Grad aus Bonnabelfetzen gibt es einen meist sonnigen, wunderschönen Herbsttag bei angenehmen 22 Grad und wenig Wind. Am Morgen Mittwoch zuerst noch schön, am Nachmittag für mich ein paar höhere Wolkenfelder, aber nochmal angenehme 23 Grad. Und gegen den Abend dann zunehmend bewölkt und in der Nacht auf den Donnerstag kommt es dann regnen. Und am Donnerstag ist es dann grau und nass mit einer Kaltfront nur noch 15 Grad und Schneefallgrenze sinkt auf 1500 Meter.
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8: Wir stocken den Morgenverkehr auf der A1 in Fahrt Richtung St. Gallen, aber im Limmataler Kreuz bis zum Gubrist-Tunnel, darum auch auf dem Westring. Und zwar ab Urdorf Nord, genau. Bis zum Limmataler Kreuz, logischerweise. In der Gegenrichtung auf der A3 Westring, Richtung Chur zwischen Urdorf Süd und Zürich West stockender Verkehr. Und auch Überlastung, und zwar Schöneichtunnel statt einwärts. Und generell auf der A1 St. Gallen Richtung Zürich, ab der Verzweigung Brüttiseller Kreuz bis Zürich Ost und dann noch Seilhochstrasse statt einwärts.

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1: Guten Morgen, da ist der Dani. Wer ist da?
2: Ja, das ist der Baski. Guten Morgen.
1: Baski, wer bist du? Was machst du? Von wo kommst du?
2: Ich bin von Stefan und ich arbeite beim Alterszentrum Plattenmeilen als Buschauffeur für die älteren Leute. Und warum das ich anrufe, ist es für meine Freundin. Der geht es gar nicht gut seit 4 Jahren. Sie hat ewig Bauchweh. Und kein Mensch weiß, was sie hat. Und darum habe ich gedacht, jetzt probiere ich es einmal. Jetzt bin ich endlich mal durchgekommen.
1: Wie heisst die Freundin und was macht sie zu einem Lieblingsmensch?
2: Sie ist pensioniert und sie wohnt auch in Stefan, gerade neben mir. Und was macht sie? Und eben nicht gross, weil sie hat eben sehr Probleme mit dem Magen und probiert immer etwas herauszufinden, wer könnte ihr helfen. Und bis jetzt, seit 5 Jahren, ist einfach kein Mensch, kein Doktor weiß, was sie hat.
1: Also Besserung nicht in Sicht? Sie ist da schon, ich meine, wir sind umgeben von Spitzenmedizin da im Sendegebiet.
2: Ja, sie ist beim Gastro. Sie hat auch, seit sie die Armspiegelung gehabt hat, ist das Problem gekommen. Vorher hat sie nie gehabt und dann hat sie geheißen, ja, sie hätte etwas auf der Leber, sie hätte etwas auf den Nieren, dabei ist alles in Ordnung. Und das haben sie gecheckt, aber einfach da der Magen, das ist irgendwie kein Thema. Ich weiß auch nicht, was los ist. Aber.
1: Ja, aber nicht aufgeben, dranbleiben und hoffen, dass man da irgendetwas findet. Und du bist ja an ihrer Seite.
2: Ja, sicher, Tag und Nacht.
1: Jetzt hoffen wir, dass wir ihr eine kleine Freude bereiten können mit diesen wunderschönen Sandalen von Tom Flowers in deinem Namen an sie geliefert. Vielen Dank, Baski.
2: Danke so vielmals für eure gute Tat. Und ich hoffe, sie wird sich freuen.
1: Hoffen wir auch. Schönen Tag, gute Woche. Tschüss.
2: Vielen Dank.
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Wie sein großes Vorbild Buddy Holly lebt er schnell und stirbt jung. Als Bobby Fuller am 18. Juli 1966 in dem Oldsmobile seiner Mutter gefunden wird, ist er keine 23 Jahre alt. Das Auto parkt vor seinem Apartment neben dem Grauman's Chinese Theater in Hollywood. Im Wagen riecht es nach Benzin. Bobby liegt quer über den Vordersitzen. Er ist qualvoll an Abgasen erstickt, die ins Wageninnere geleitet wurden. Die Polizei von Los Angeles geht, ohne weitere Untersuchungen anzustellen, von einem Selbstmord des Sängers der Bobby Fuller Four aus. Blutergüsse und Prellungen am Körper des toten Texaners, ein gebrochener Finger und Spuren, die vermuten lassen, dass Bobby vor seinem Tod über den Asphalt geschleift wurde, bleiben unveröffentlicht. Für die Polizei ist der Fall klar. Selbstmord. Bobbys Bruder Randy sieht die Sache allerdings anders. Die Ungereimtheiten werden ihn auch nach Schließung der Akten nicht zur Ruhe kommen lassen. Der Bassspieler der Band glaubt an einen Mord und verdächtigt das als korrupt bekannte Police Department von L.A. an der Vertuschung beteiligt zu sein. Randy ist sicher, dass sein Bruder Opfer von Gangstern wurde, die mit Gesetzeshütern unter einer Decke steckten. Zumindest passt seine Verschwörungstheorie besser zu Bobbys größtem Hit, der erst ein halbes Jahr zuvor in die Top 10 geschossen war und in dem es heißt, dass er gegen das Gesetz kämpfte und verlor. 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
1: Ja, der Wintercheck, weil die Schneefallgrenze die ist dann am Donnerstag das Thema. Aber zuerst mal heute Dienstag. Nach frischen 8 bis 10 Grad gibt es am Nachmittag angenehme 22 Grad. Meistens viel Sonnenschein, wenig Wind am Morgen Mittwoch. Erst am Nachmittag immer mehr Wolken. Gegen den Abend tut es dann zu. Aber es gibt noch mal morgen 23 Grad. Und dann in der Nacht auf den Donnerstag kommt eine Kaltfront. Und die bringt Regen. Und wie sie halt schon im Namen sagt, 15 Grad. Kalte 13 Grad dann am Freitag. Und die Schneefallgrenze die sinkt am Donnerstag auf 1500 Meter.
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1: Nordring Richtung St. Gallen. Zwischen dem Limmataler Kreuz und dem Gubrist stockenden Verkehr. Von St. Gallen her Richtung Zürich, ab Rüdiseller Kreuz bis Zürich Ost. Dann Schöneichtunnel stadteinwärts. Dann Westring angefangen auf der A3 im Fahrtrichtung Chur zwischen Urdorf Süd und Zürich West stocken. In der Gegenrichtung ab Urdorf Nord bis zum Limmataler Kreuz. Und dann noch Seilhochstrasse stadteinwärts.
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0: ist der Dienstagmorgen, der wunderschöne Herbsttag an dem 6. Oktober 22 vor 10.
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0: Gerard Biasco, Chefökonom bei der Privatbank Merki Baumann. Was für ein Bild zeigt sich aktuell beim US-Stellenmarkt?
2: Ja, der US-Stellenmarkt, die US-Beschäftigungssituation ist ja, kann man sagen, chronisch volatil. Wir haben immer wieder grosse Revisionen, grosse Schwankungen und in beide Richtungen. Im letzten Berichtsmonat, kann man sagen, ist die Situation am US-Stellenmarkt schwächer gewesen, als man so im allgemeinen Konsens erwartet hat. Es sind ausserhalb der Landwirtschaft nur 29'000 Jobs geschaffen worden. Die Markterwartung war 90'000 mehr Jobs gewesen. Und wir hatten dann noch Arbeitsrevisionen gehabt in den Vormonaten, wo also auch weniger Jobs geschaffen worden sind. Die Arbeitslosigkeit ist aber historisch immer noch auf einem tiefen Niveau, aber trotzdem, sie ist angestiegen im letzten Berichtsmonat von 4,1 auf 4,2%.
0: Wie könnte das die amerikanische Zentralbank interpretieren?
2: Ja, wenn man schaut, stellvertretende Vorsitzende von der US-Zentralbank, das ist der Präsident vom Fed von New York, der hat gesagt, das ist eigentlich interessant, er hat gesagt, es braucht jetzt halt schon ein bisschen Zeit bis zur nächsten Zinsentscheidung. Das heisst, die nächste Zinsanpassung könnte vielleicht nicht gerade sofort wieder bevorstehen. Weil, wenn man anschaut, aus Lohnwachstum, was ja wichtig ist für die Dienstleistungsinflationsentwicklung, ist weniger stark gewesen. Es ist jetzt 3% zum Vorjahr, nicht mehr 3,1%. Das heisst, der Inflationsaufwärtstrend ist durch die neuesten Arbeitsmarktzahlen ein bisschen weniger stark.
0: Abschliessend, in welchen Branchen gibt es spannende Details?
2: Ja, das ist wirklich spannend, wenn man schaut. In der Branche der Informationstechnologie haben wir in den letzten Monaten eigentlich nicht mehr Stellen als Trend, sondern es wird, und das ist wahrscheinlich auch ein Effekt von der künstlichen Intelligenz, eher ein bisschen weniger Stellenwachstum notiert. Hingegen in der verarbeitenden Industrie, dort haben wir seit mehreren Monaten haben wir ganz klar einen Trend, dass mehr Jobs geschaffen werden. Also quasi die Old Economy, die alte Wirtschaft, wie die Industrie, die schafft wieder Jobs. Und die New Economy, die Technologien, die den Jobs eher ein bisschen einsparen.
0: Besten Dank, Gerard Biasco, Chefökonom bei der Privatbank Merki Baumann.
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1: Diese Woche haben wir in der Morgenshow das Hörbattle, das musikalische Duell, heute mit dem Radio 1 Hörer Erwin und der Radio 1 Hörerin Catalina.
2: Hallihallo, da ist Catalina. Ich würde euch gerne das Lied vorstellen, das heisst Can't Stop That Smile. Ich vermute, es ist KI generiert.

0: ein extrem cooler Song, ein Aufsteller, wenn du am Morgen findest, ja, nein, jetzt muss ich wieder arbeiten oder sonst irgendetwas hast, was du findest, mag nicht, dann schalte das ein und tanze und sing. Es ist extrem cool gemixt und ich finde, das ist auch in der heutigen Zeit ein Muss zum Anhören.
1: Schönen guten Morgen, Radio 1 Team, mein Name ist Erwin. Ich möchte gerne mit dem Song von Journey Open Arms in Song Battle gehen.
2: Das war eine klare Sache heute Morgen. Open Arms von Journey hat deutlich mehr Stimmen bekommen von den Radio 1 Hörerinnen und Radio 1 Hörern. Dann hat heute Morgen ein Warm-up gegeben auf das nächste Nations League Spiel von der Schweizer Nazi heute Abend gegen Nordmazedonien. Und beim Hinspiel hat Murat Yakın ja den Rasen in Skopje erwähnt, der beim Training nicht gemäht worden ist. Es war lang, das Gräsli. Aber in Luzern ist der Zustand ja nicht besser. Ich meine, ich wollte jetzt nicht von einer Kuhwiese reden, aber es ist die Tatsache, dass die Nazi sein Spiel einem Rasen muss anpassen.
3: Das ist nicht optimal. Das Spiel, das wir durchziehen, wenn der Gegner weiss, okay, der Platz ist nicht optimal, zieht sich zurück, hat einen defensiven Block, dann wird es für uns auch technisch nicht so einfach, wie wir doch von dem erleben. Der Duell ist eins gegen eins und das kleine Passspiel muss vielleicht ein bisschen anpassen, aber dann eventuell mit Standards, dass man aus diesen Situationen dann vielleicht auch mal das Goal schießen kann.

0: Es ist 9 vor 10, es übernimmt Linda Gwerter. Guten Morgen, Linda.
1: Guten Morgen, Dani.
0: Wie geht es weiter bei dir an diesem schönen Herbsttag?
1: Es geht zum einen über etwas, wo ich gar kein Fan bin, aber ich weiss, es ist so ein bisschen für viele Fluch und Segen. Es geht im weitesten Sinn um KI. Es wird ja überall darüber geredet im Moment. Und manchmal ist die KI einfach wahnsinnig bedrohlich. Und da kommen wir zum Thema AR. Brille, also so Smart Glasses, so richtig ausgedrückt. Und ich meine, das ist so etwas, wo ich mich frage, braucht es das wirklich? Also will ich denn jetzt, dass der Dani da vis-à-vis von mir sitzt und eine Brille noch hat? Ich meine, es sind ganz normale Brille. Hast du eine Brille?
0: Aber
1: die tut ja mich nicht filmen.
0: Ich habe fast die Geburtsbrille. Nein, ja, doch, die filmt auch alles. Die filmt auch. Seit Jahren habe ich ein Dossier angelegt. Ein Ordner namens Linda Gwerter at work.
1: Cool. Dann wünsche ich dir viel Vergnügen. Nein, aber es ist so absurd. Ich meine, eben, braucht man die nicht? Ich finde es ein bisschen komisch. Ja. Und interessanterweise werden die Brillen aber extrem oft gekauft. Und es gibt tatsächlich aber auch einen positiven Nutzen, über den reden wir, dass man da nicht alles so...
0: Du bist gut erwähnt, das. Ja, ich finde es eben auch, und ich habe das Gefühl, die Hörerinnen und Hörer können wahrscheinlich auch ihren Kommentar dazu abgeben, weil es ist auch ein bisschen komisch, wenn du mittlerweile in Zukunft jemand in eine Brille schaust, egal ob Lesebrille oder Sonnenbrille, und das Gefühl hast, jetzt wirst du gefilmt oder nicht.
1: Ja, ich finde das eben auch.
0: Ja, ich weiss nicht, in welche Richtung
1: das
0: geht. Ich
1: könnte euch also sehr gerne WhatsApp schreiben, was sie von diesen Smart Glasses halten, ob sie das gut finden oder nicht. Ich erzähle nachher auch noch, dass es wirklich eine positive Seite daran gibt, also vielleicht noch schnell abwarten.
0: Also, mit Linda Gwerter, abends ein Thema. Mich gibt es morgen wieder, sicher auch mit der Zusammenfassung vom vierten und vorerst mal letzten Nations League-Spiel von der Schweizer Nazi gegen Nordmazedonien innerhalb 11 Tagen. Für sie im Studio war der Dani Wüthrich.

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4: Ich bin Mary Milanovic. Die Verkäufe von Smart Glasses haben sich bei Galaxus und Digitec vervierfacht. Wie Galaxus schreibt, werden die Brillen vor allem von Männern gekauft. 9 von 10 Brillen gehen an einen Mann. Die Brille kann Vorteile bringen. Gehörlose können plötzlich Gespräche live mitlesen und an diesen teilnehmen. Einige Smart Glasses User filmen jedoch andere Menschen, die gar nicht gefilmt werden wollen, und veröffentlichen diese Videos rechtswidrig. Am vergangenen Sonntag sind so viele Flugpassagiere von Zürich abgeflogen oder dort gelandet wie noch nie an einem einzigen Tag. Es waren mehr als 123.000 Passagiere, bestätigt ein Flughafensprecher dem Tagesanzeiger. Der Sprecher führt die hohe Zahl auf die Herbstferien zurück, die in mehreren Kantonen bereits laufen und in weiteren Kantonen an diesem Wochenende begonnen haben. Die Preise für Wohneigentum in der Schweiz haben sich im September im Vergleich zum August kaum verändert. Eigentumswohnungen wurden etwas teurer, Einfamilienhäuser etwas günstiger. Das meldet die Immobilienplattform ImmoScout. Regional falle insbesondere der Preisnachlass bei Einfamilienhäusern in der Großregion Zürich auf. Auf dem Campus der US-Elite-Universität Cornell sind Fensterscheiben eingeschlagen und Graffiti an Wände gesprüht worden. Die Graffiti-Urheber werfen der Uni vor, Vergewaltiger zu schützen. Die Uni schreibt, man verstünde die Vorwürfe, Sachbeschädigung sei aber nicht die Lösung. Eine ehemalige Studentin hatte erklärt, sie sei im Haus einer Studentenverbindung von mehreren Männern vergewaltigt worden. Strafrechtliche Konsequenzen gab es bisher aber nicht. Nach einer neuen Zivilklage und öffentlicher Kritik wird der Fall nun neu untersucht. Der Präsident des Deutschen Fußballbundes fordert die rote Karte für FIFA-Boss Infantino. Wir müssen ihn vom Platz stellen, sagte DFB-Präsident Bernd Neuendorf in einem Interview mit dem Tagesspiegel. Beim Deutschen Fußballbund sei man sich einig. Infantino habe jegliches Vertrauen verspielt. Neuendorf hatte zuvor das Reformangebot Infantinos an die Mitgliedsverbände des Weltverbandes als durchschaubares Manöver bezeichnet. Infantino wolle lediglich seine Wiederwahl sichern.
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5: Ich habe das wahnsinnig gerne, was ich heute Morgen früh gesehen habe zum Zug aus, nämlich so Nebelschwaden. Und dann sieht man aber, es wird wieder sonnig und freundlich. Es war auch so frisch und kühl heute Morgen. Also irgendwie ein bisschen herbstlicher aktuell. Wir haben gestartet mit 7 bis 10 Grad. Es wird noch ein paar Nebelfelder rum im Unterland. Die verschwinden jetzt im Verlauf von dem Vormittag. Sonst ist es heute meistens sonnig, gibt am Nachmittag ein paar hohe Wolken und Richtung Alpen ein paar Quellwolken dazu, aber bis zu 22 Grad.
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5: hat dann noch ein bisschen Verkehrsüberlastung auf dem Nordring Richtung St. Gallen zwischen dem Limmataler Kreuz und dem Gubristonell wegen oder beziehungsweise Stockens deswegen. Dann schauen wir auf den Westring von Chur Richtung Basel zwischen Durdorf Nord und dem Limmataler Kreuz Stockens und noch H5, das ist die Aaretalstrasse von Koblenz Richtung Brugg zwischen Döttingen und dem Abzweigen nach Würelingen. Dort hat es Stau wegen Verkehrsüberlastung. Ich wünsche allen unterwegs eine gute Fahrt.
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5: Wir haben es gerade gehört in den News, die Smart Glasses, also die Brillen, die aussehen wie normale Brillen, aber einem könnt heimlich filmen, die boomen, die werden recht rege verkauft, oder in diesem Jahr zumindest sind mehr von denen verkauft worden. Was die alles können, warum dass sie so ein bisschen gleichzeitig ein Fluch, aber auch ein Segen sind, über das reden wir noch ausführlich in dieser halben Stunde nach ganz viel guter Musik. Wir können uns freuen auf den Robbie Williams, auf den Brian Ferry und CCR fangen an, Creedence Clearwater Revival, der Song heisst Bad Moon Rising. Schön sind Sie bei uns am Mikrofon. Ab jetzt ist es Linda Quer.

Was für ein Live-Spektakel, Live at Knapworth Angels von Robbie Williams. Wir haben 21 Minuten nach der 10. Und das, was jetzt kommt, hat meiner Meinung nach ein bisschen weniger Applaus verdient. Die AR-Brille sind ja für viele ein Feindbild und haben diesen Sommer auch schon in der Schweiz Schlagzeilen gemacht. Es ist ja schon ein bisschen beängstigend, dass jemand mit einer normalen Brille, also rein optisch, einem einfach heimlich kann filmen und fotografieren, ohne dass man das irgendwie merkt. Ich bin also wirklich gar kein Fan von solchen Sachen, aber 2026 könnte tatsächlich der

worden. Und auch bei Galaxus hat sich der Verkauf in diesem Jahr zum Vorjahreszeitraum-Vergleich vervierfacht. Vervierfacht. Zwischen Januar und September sind mehrere tausend Brillen bei Galaxus bestellt worden. Die beliebtesten Marken übrigens sind von Ray-Ban, X-Real, Ray-Neo, Viture oder auch Oakley hat so Smart Glasses. Und interessanterweise zeigt sich da ein grosser Geschlechtergraben. Smart Glasses sind vor allem ein Männerthema. 87% von diesen Brillen werden von Männern gekauft. Naja. Für was auch immer. Ich finde ja, man hätte die AR-Brille einfach auf Rezept nur für Blinde oder Gehörlose können auf den Markt bringen. Alle anderen brauchen sie ja eigentlich nicht.

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1: Vor allem im Unterland haben wir lokal mit ein paar Nebelfeldern gestartet. Sie verschwinden aber alle im Verlauf von dem Vormittag. Sonst zeigt sich der heutige Dienstag von einer meistens sonnigen Seite. Es gibt heute Nachmittag ein paar höhere Wolken, richtig Alpen, ein paar Quellwolken und ziemlich milde 22 Grad als Maximum.
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1: Es hat immer noch auf der H5, das ist die Aaratalstrasse von Koblenz Richtung Brugg, zwischen Döttingen und dem Abzweigen nach Würelingen Stau wegen Verkehrsüberlastung. Dann stockt es beim Nordring Richtung St. Gallen zwischen dem Limmataler Kreuz und dem Gubristunnel wegen Verkehrsüberlastung. Und auch nur stockend für sich kommen sie beim Westring Richtung Basel zwischen Urdorf, Nord und dem Limmataler Kreuz. Allen, die im Auto unterwegs sind, wünschen wir eine gute Fahrt.
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0: aus dem 86 von Eurythmics. When Tomorrow Comes, jetzt dann gleich 10 vor 11 Uhr am Dienstagvormittag.
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0: Also, der menschliche Körper hat ja die verschiedensten faszinierenden Fähigkeiten. Eine davon ist, dass er sich kann selber heilen kann. Dazu ersetzt er jeden Tag Millionen von alten Zellen durch neue. Es gibt aber ein paar Krankheiten, die diese Heilungsmechanismen behindern können. Und darum gibt es Menschen, die unter chronischen Wunden leiden. Jetzt sind Forschende von der EMPA dran, ein innovatives Material zu entwickeln, das bei Bestrahlung mit sichtbarem Licht Wirkstoff kann freisetzen kann. Als Bestandteil von einem Pflaster könnte diese Technologie die Wundbehandlung eben von chronischen Wunden verbessern und den Weg für eine neue Generation von einer intelligenten Wundtherapie ebnen. Die technologische Sache, wie das Ganze funktioniert, also von diesen Lichtpflaster das zu erklären, wäre jetzt natürlich wahnsinnig kompliziert und sehr technisch, aber die Lichtpflaster würden das Gesundheitspersonal enorm entlasten und auch Behandlungskosten senken. Es geht grundsätzlich bei diesen Pflastern darum, dass der Wirkstoff, der drin ist, dank Licht besser funktioniert oder sich besser verteilen kann. Wie und wann das System von diesen lichtgesteuerten Wirkstoffabgaben tatsächlich in der Praxis zum Einsatz kann kommen, das ist im Moment noch nicht klar. Aber die Entwicklungsarbeit von der EMPA, die klingt extrem vielversprechend und spannend.

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3: Ich bin Mary Milanovic. In Oberwinterthur Wallrüthi führt ein Großbrand zu einer starken Rauchentwicklung. Wie alle Swiss mitteilt, sollen Fenster und Türen geschlossen werden. Lüftungen und Klimaanlagen sollen ausgeschaltet werden. Der Verkehr um die Unglücksstelle ist stark beeinträchtigt. Umfahren Sie das betroffene Gebiet weiträumig. Die Zahl der Arbeitslosen ist im Kanton Zürich stabil bei 2,9% geblieben. Die Zahl der Stellensuchenden ist im September leicht gesunken. Die Zürcher Unternehmen blicken zudem positiv in die Zukunft, teilt der Kanton mit. In den meisten Branchen beurteilen die Firmen ihre Situation als gut oder befriedigend. Die Arbeitslosenversicherung hat das letzte Jahr mit einem Verlust von 249 Millionen Franken abgeschlossen. Gründe für die roten Zahlen sind die gestiegene Arbeitslosigkeit und gekürzte Bundesbeiträge. Die Arbeitslosenquote sei im Jahresdurchschnitt auf 2,8% gestiegen, teilt das Staatssekretariat für Wirtschaft mit. Im Vorjahr betrug die Quote 2,4%. Zudem entfiel der Bundesbeitrag in Höhe von rund 600 Millionen Franken vollständig. Am vergangenen Sonntag sind so viele Flugpassagiere von Zürich abgeflogen oder dort gelandet wie noch nie an einem einzigen Tag. Es waren mehr als 123.000 Passagiere, bestätigt ein Flughafensprecher dem Tagesanzeiger. Der Sprecher führt die hohe Zahl auf die Herbstferien zurück, die in mehreren Kantonen bereits laufen und in weiteren Kantonen an diesem Wochenende begonnen haben. Die Verkäufe von Smart Glasses haben sich bei Galaxus und Digitec vervierfacht. Wie Galaxus schreibt, werden die Brillen vor allem von Männern gekauft. 9 von 10 Brillen gehen an einen Mann. Die Brille kann Vorteile bringen. Gehörlose können plötzlich Gespräche live mitlesen und an diesen teilnehmen. Einige Smart Glasses User filmen jedoch andere Menschen, die gar nicht gefilmt werden wollen, und veröffentlichen diese Videos rechtswidrig. Erneut sind mehrere Handelsschiffe in der Straße von Hormuz unter Beschuss geraten. Ein Tanker sei von einem unbekannten Geschoss getroffen worden, berichtet die britische Behörde für Sicherheit in der Schifffahrt. Dabei sei im Maschinenraum ein Feuer ausgebrochen. Seit die USA und Israel Ende Februar den Iran angegriffen haben, werden immer wieder Tanker in der Straße von Hormuz beschossen.
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4: Es gibt wieder ziemlich viel Sonne. Am heutigen Dienstag im Verlauf des Nachmittags gibt es zum Teil ein paar höhere Wolken zu sehen. Richtung Alpen bilden sich Quellwolken. Die Temperaturen können ansteigen auf bis zu 22 Grad. Morgen zur Wochenmitte sieht es noch einmal zuerst ähnlich aus mit Nebel und dann ziemlich sonnigem Wetter auf den Nachmittag. Und den Abend gibt es morgen aber mehr Wolken. Die Temperaturen morgen Nachmittag, die sind bei 23 Grad.
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4: Wir haben immer noch die gleiche Situation auf der H5. Das ist die Aaretalstrasse von Brugg Richtung Koblenz zwischen dem Abzweiger nach Würerlingen und Döttingen. Dort hat es Stau wegen Verkehrsüberlastung. Stocken tut es beim Westring Richtung Basel zwischen Durdorf Nord und dem Limmataler Kreuz und beim Nordring Richtung St. Gallen zwischen dem Limmataler Kreuz und dem Gubristunnel auch noch ein bisschen stockender Verkehr. Ich wünsche allen unterwegs eine gute Fahrt.
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4: Viele haben im Moment Herbstferien. Gestern haben wir darüber geredet, dass doch recht viele während der Herbstferien gerne in der Schweiz bleiben. Wir haben ein wunderschönes Land. Ich muss auch ganz ehrlich sagen, ich finde die Jahreszeit wahnsinnig schön, so von der Farbe her. Wenn es im Herbst so ein bisschen Blätter verfärbt und es gleich noch Sonne gibt, es ist nicht mehr so heiß, aber angenehm. Wir reden über unser wunderschönes Land und dass es eben auch für ganz viele Musikerinnen und Musiker aus aller Welt spannend ist, um hier ihre Videoclips zu drehen. Wobei man ja schon sagen muss, der mit den Videoclips ist ja ein bisschen vorbei in der heutigen Zeit. Trotz allem gibt es sie noch und natürlich auch die gute Musik sowieso dazu zum Hören hier bei Radio 1. Wir fangen da mit 4 am Stock und Dire Straits sind da der Anfang mit Walk of Life. Schön sind Sie mit uns unterwegs in Richtung Dienstagmittag. Am Mikrofon begleitet Linda Querder.

ist ein wunderschönes Land. Gerade auch jetzt in der Herbstferien bleiben darum viele da und geniessen die schönen Landschaften im Süden oder in den Bergen. Und genau die Schweizer Berge sind natürlich weltweit berühmt und beliebt. Auch bei Musikerinnen und Musikern in diesen Zeiten, wo man noch für alle Songs Musikvideos dreht hat, sind Musikerinnen und Musiker aus aller Welt angereist, um die schöne Schweiz für ihre Songs festzuhalten. Da hätten wir zum Beispiel den. Natürlich noch ein bisschen früh, um den ganz laufen zu lassen. Aber Last Christmas von Wham! Ist in den Schweizer Bergen gefilmt worden. Genauer gesagt haben George Michael und seine Freunde in Saas Fee im Schnee herumgetobt. Und auch vom nächsten Song gibt es einen Videoclip, der zum grossen Teil in den verschneiten Schweizer Alpen gefilmt worden ist, nämlich Enjoy the Silence von Depeche Mode.

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7: Trotz ein paar hohen Wolken ist es heute am Nachmittag recht freundlich und sonnig. Über den Berg hat es noch Quellwolken. Die Temperaturen die steigen heute in Zürich-Winterthur und Schaffhausen auf 22 Grad. In der Nacht auf morgen teils klar, teils hat es noch so höchstes Geschleier umeinander am Himmel. Dann bildet sich gegen morgen Morgen auch örtlich wieder Nebel. Wir haben zum Aufstehen morgen Mittwoch 7 bis 11 Grad. Nach wenigen Nebelfeldern im Unterland ist es am Morgen zuerst einmal noch recht sonnig. Morgen Nachmittag gibt es vermehrt hohe Wolken. Auf der Abend auch wird es eher bewölkt und in der Nacht auf der Dunstig ist dann mit Regen zu rechnen. Wir haben morgen Nachmittag Temperaturen von etwa 23 Grad.
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7: Nach wie vor jetzt auf der H5, das ist die Aretalstrasse von Brugg Richtung Koblenz zwischen dem Abzweigen nach Würlingen und Döttingen. Stauwerkverkehrsüberlastung und es stockt noch auf dem Nordring Richtung St. Gallen zwischen dem Limmataler Kreuz und dem Gubristunnel. Wegverkehrsüberlastung. Allen, die noch unterwegs sind, wünsche ich eine gute Fahrt.
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Derek and Dominos Leila aus dem 71. Wir sind gerade 10 vor 12 und wir hüpfen als nächstes 20 Jahre führen ins 91 und kommen zu einer Band, die tatsächlich schon seit ihrer Gründung im 76 aus den genau gleichen Mitgliedern besteht. Das ist doch eher noch recht selten, muss man sagen. Da hätten wir den Schlagzeuger Larry Mullen Jr., den Bassisten Adam Clayton, den Gitarrist The Edge und selbstverständlich den Leadsänger Bono. Ich rede hier von der irischen Band U2 und von ihnen hören wir jetzt One, eben aus dem 91.

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14: Ich bin Mary Milanovic. Die Feuerwerksinitiative sei unnötig. Das sagen die Gegner bei der heutigen Lancierung ihrer Nein-Kampagne. Die Initiative fordert ein landesweites Verkaufs- und Verwendungsverbot für Feuerwerkskörper, die Lärm erzeugen. Kantone und Gemeinden könnten aber bereits heute Feuerwerk einschränken und ein Verbot würde den illegalen Import aus dem Onlinehandel verstärken, sagt Jonas Lüthi, Präsident der Jungfreisinnigen.
15: Ausgerechnet der kontrollierte Fachhandel würde verdrängt und das Feuerwerk aus unbekannter Quelle begünstigt.
14: Es brauche deshalb gezielte Regeln statt Verbote. Das Schweizer Stimmvolk entscheidet am 29. November über die Feuerwerksinitiative. In der Schweiz soll neben der bereits verbotenen Hamas auch die Hisbollah verboten werden. Bürgerliche Parteien begrüßen in der Vernehmlassung ein Verbot. Die Mitte begründet dies damit, dass die Hisbollah nach dem Terroranschlag vom 7. Oktober 2023 an der Seite der Hamas Israel angegriffen habe. Klar abgelehnt wird ein Verbot hingegen von den Grünen. Das Verbot könne zu willkürlicher Anwendung führen. Bedenken äußern auch SP und die demokratischen Juristinnen der Schweiz. Der Kanton Zürich macht wahrscheinlich doch ein Plus. Der Zwischenbericht zur Rechnung für dieses Jahr des Kantons Zürich fällt äußerst positiv aus. Statt einem Minus von 365 Millionen hat der Regierungsrat ein Plus von 490 Millionen errechnet. Die Steuererträge dürften deutlich höher ausfallen als erwartet. Mehr Geld erwartet der Kanton zudem von Gewinnausschüttungen der Schweizerischen Nationalbank, des Flughafens Zürich oder der Elektrizitätswerke. Die Zahl der Arbeitslosen ist im Kanton Zürich stabil bei 2,9% geblieben. Die Zahl der Stellensuchenden ist im September leicht gesunken. Die Zürcher Unternehmen blicken zudem positiv in die Zukunft, teilt der Kanton mit. In den meisten Branchen beurteilen die Firmen ihre Situation als gut oder befriedigend. Die Arbeitslosenversicherung hat das letzte Jahr mit einem Verlust von 249 Millionen Franken abgeschlossen. Gründe für die roten Zahlen sind die gestiegene Arbeitslosigkeit und gekürzte Bundesbeiträge. Die Arbeitslosenquote sei im Jahresdurchschnitt auf 2,8% gestiegen, teilt das Staatssekretariat für Wirtschaft mit. Im Vorjahr betrug die Quote 2,4%. Zudem entfiel der Bundesbeitrag in Höhe von rund 600 Millionen Franken vollständig.
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16: In Zürich ist der SMI aktuell bei 13.891 Punkten. Das ist ein Plus von 1,37%. Und die Devise, ein Euro wird gehandelt für 93 Rappen 47 und der US-Dollar gibt es für 83 Rappen 14.
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16: Was uns erwartet, wie es weitergeht, hat Peter Wick für uns zusammengefasst.
17: Der heutige Nachmittag, der ist zuerst mal meistens sonnig im Lauf. Am Nachmittag hat es auch ein paar Schleierwolken bei den Bergen, ein paar Quellwolken. Es bleibt aber sehr freundlich und angenehm warm. Die Temperaturen gehen drauf bei wenig Wind auf 22 Grad. In der Nacht ist es zum Teil klar, zum Teil hat es ein paar Schleierwolken. Die Temperaturen gehen weiter auf etwa 8 bis 11 Grad bis morgen und morgen früh. Und morgen und morgen hat es zuerst ein paar Nebelbänke über den Gewässern, die sich rasch auflösen. Sonst ist es doch ziemlich sonnig. Im Laufe des Nachmittags und am Abend werden die Wolken langsam dichter. Am Abend ist es nicht bewölkt. Aber erst in der Nacht auf den Donnerstag gibt es ein paar Regentropfen. Die Temperaturen steigen morgen nochmal auf angenehm warme 23 bis 24 Grad.
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16: Jetzt ist gerade eine ganz neue Warnmeldung aufgeblitzt. Und zwar heisst die: Achtung Gegenstände auf der A2 Luzern Richtung Gotthard. Falls Sie in Richtung Süden unterwegs sind, höhe Wasser. Dort liegen offenbar irgendwelche Gegenstände auf der Fahrbahn. Sind Sie vorsichtig auf der A2 Luzern Richtung Gotthard. Höhe Wasser. Dort besteht Gefahr von Gegenständen auf der Fahrbahn. Dann noch ein bisschen stockender Verkehr beim Nordring Richtung St. Gallen, ab dem Limmataler Kreuz. Und immer noch Stauen tut es auf der Aretalstrasse von Brugg Richtung Koblenz zwischen dem Abzweig nach Würlingen und Döttingen. Ich wünsche allen unterwegs weiterhin eine gute Fahrt.
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16: Es ist vorhin schon angesprochen worden in den News. Es geht ums Klöpfen, Tätschen, Pfeifen und Rauchen. Es geht um Feuerwerk. Wir werden ja am 29. November abstimmen über die Feuerwerksinitiative. Wie das die genau aussieht oder um was es da geht, wir fassen es noch für Sie zusammen in der kommenden halben Stunde. Aber jetzt geniessen wir als Begleitung zum Mittag gute Musik. Zum Beispiel mit dabei sind Temptation, Survivor, der Michael Jackson, aber in einem Duett mit dem Paul McCartney. Und anfangen tut Elvis Presley. Schön, sind Sie bei uns. Ich wünsche einen guten Miteinander. Am Mikrofon ist Linda Gwerder.

0: Dienstagmittag bei Radio 1. Wir haben 18 Minuten nach der 12. Ja, ob es künftig noch so tönt. Oder eher natürlich noch ein bisschen lauter. Über das entscheidet das Schweizer Stimmvolk Ende November, ganz genau am 29. Für die Feuerwerksinitiative gilt es nämlich, sie wollen den Verkauf und das Abbrennen von lautem Feuerwerk für Privatpersonen total verbieten. Das will ein Komitee aber verhindern. Mehr dazu von der Bundeshausredaktorin Selina Orech.
1: Das überparteiliche Komitee mit Vertretern unter anderem von der SVP, Mitte, aber auch dem Gewerbeverband, hat heute ihre Nein-Kampagne lanciert. Für sie geht die Initiative zu weit. Es sei im Grunde genommen eine Bevormundung der Bevölkerung, sagt der Urs Fuhrer, Direktor vom Schweizerischen Gewerbeverband.
2: Was kommt denn noch als nächstes? Ein schweizweites Verbot von Lärm auf Baustellen, die nicht überregionaler Bedeutung sind. Ein Verbot von Musik in Gartenwirtschaften von nicht überregionaler Bedeutung.
1: Ganz verboten wäre laut das Feuerwerk aber nicht, wenn die Initiative durchkommt. Für Grossanlässe oder Anlässe mit überregionaler Bedeutung könnten die zuständigen Behörden auf Gemeinde- und Kantonsebene Ausnahmebewilligungen geben. Das geht im Gegnerkomitee trotzdem zu weit. Es bräuchte gesunden Menschenverstand statt noch mehr Bürokratie. Schliesslich können Kantone und Gemeinden schon heute Feuerwerk einschränken, wenn sie das wollen. Ein nationales Verbot sei schlicht unnötig, sagt Jonas Lüthi, Präsident der Jungfreisinnigen. Außerdem würde es nur den illegalen Import durch Onlinehändler beführen.
3: Ausgerechnet der kontrollierte Fachhandel würde verdrängt und das Feuerwerk aus unbekannter Quelle begünstigt.
1: Das Initiativkomitee selber lanciert ihre Ja-Kampagne zu einem späteren Zeitpunkt. Das letzte Wort hat aber einen Weg das Schweizer Stimmvolk am 29. November.

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6: Heute am Nachmittag ist es weiterhin recht sonnig oder meistens sonnig mit ein paar höheren Wolken. Über den Bergen gibt es Quellwolken und wir messen maximal 22 Grad. In der Nacht auf morgen ist teils klar. Bis morgen Morgen bildet sich örtlich Nebel. Es gibt zum Aufstehen morgen Mittwoch 7 bis 11 Grad. Zuerst Nebelfelder über dem Unterland, nachher ist es noch einmal sonnig. Am Nachmittag ziehen vermehrt höhere Wolken auf und am Abend wird es dann so oder so bewölkt, sodass in der Nacht auf den Donnerstag mit Regen zu rechnen ist. Morgen jetzt im Glarnerland Föhn, dann bis zu 25 Grad ohne Föhn, am Nachmittag auch angenehm milde 23 Grad.
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6: Wir haben da nur eine Meldung und die haben wir ja schon ziemlich lang drin. Und zwar betrifft das die Aaretalstrasse von Bruck Richtung Koblenz. Immer noch zwischen dem Abzweiger nach Würlingen und Tüttingen Stau wegen Verkehrsüberlastung. Allen unterwegs, weiterhin eine gute Fahrt.
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1: Peter, weißt du, wenn ich Freude hatte heute Morgen mit 7 Grad und dann habe ich so den Nebel gesehen. Herrlich, oder?
2: Ja, aber er ist wieder weg.
1: Ja, ich weiß. Und es ist wärmer geworden.
2: Jetzt hast du schon wieder 20 Grad. Es ist ja richtig angenehm für uns. Und es bleibt heute Nachmittag angenehm. Ich denke, selbst du findest das lässig mit etwa 22 Grad. Sonnenstrahlen, ein paar Schleierwolken, ein paar Quellwolken bei den Bergen. Aber sonst, wie gesagt, ein sehr freundlicher Herbstnachmittag mit Wind.
1: Wie geht es dann weiter? Jetzt sieht man ja überall schon wieder so die lustigen Schlagzeilen in den verschiedenen Online-Zeitungen, wo dann so steht, jetzt kommt der grosse Schnee. Also ändert das jetzt komplett und so schnell?
2: Nein, der grosse Schnee kommt nicht. Also das müssen wir jetzt uns noch nicht davon fürchten. Es ist jetzt zuerst einmal morgen Vormittag noch einmal recht sonnig. Am Nachmittag ziehen dann vermehrt dichte Wolken auf. Gegen den Abend ist es bewölkt und bis zu dieser Blitze trocken. Und es wird ein bisschen föhnig in den Bergen. Die Temperaturen morgen noch einmal sehr lau oder mild. Von 23 bis punktuell 24 Grad, fast schon wieder warm. Die Wassertemperatur übrigens von Zürich sind 21 Grad.
1: Uiuiui. Ui.
2: Also, könnte man morgen durchaus auch noch mal reingucken.
1: Ja, er hat immer noch mega wenig Wasser.
2: Ja, gut. Also einfach aufpassen, dass man den Kopf nicht anschlägt. Aber grundsätzlich, nein, grundsätzlich ist es tiptop natürlich morgen, um draußen etwas machen. Wie gesagt, für die Verwegenen unter uns, sie gehen noch ein bisschen baden. Und der Föhn, wie gesagt, kommt auf, zeigt, dass aber auch ein bisschen mehr Dynamik in der Atmosphäre drin ist. Und die Dynamik wird sich äußern in Form von einer Kaltfront, die dann auf uns zieht in der Nacht auf den Montag und schon mal die ersten Regengüsse bringt, Richtung Unterland, Montag morgen Richtung Föhngebiet, Glanerland und auch Richtung Alpstein, Appenzellerrand, so Rietl. Da kann es ein paar Aufhellungen geben. Sonst ist es doch trüb und zeitweise nass der Tag. Durch gegen den Abend wird es im Flachland schonen. Erste trockene Abschnitte geben. Aber grundsätzlich ganz anderes Wetter. Es ist auch sehr windig dann. Böenspitze bis 50, vielleicht mal 60 km pro Stunde. Und die Temperatur drückt es dann oben ab. Das startet noch mit etwa 12 bis 14 Grad. Erreicht dann höchstens 15 Grad am Nachmittag. Und eben, dann kommt schon die Schneefallgrenze ins Spiel. Da schon. Sie kommt oben ab und am Abend bis etwa noch 1500 Meter. Aber ich denke mir, selbst oberhalb von 2000 Metern mehr als 20 cm gibt es nicht. Der bleibt eh noch nicht liegen. Aber wenn er irgendwie eine Passfahrt machen, dann am Donnerstagabend und in der Nacht auf den Freitag kann es auf den höheren Alpenpässe durchaus ein bisschen Schnee machen.
1: Gibt es dann nachher wieder eine Wetterbesserung aufs Wochenende? Gehen die Temperaturen wieder rauf oder bleiben wir in diesem passend herbstlichen Bereich?
2: Nein, sie gehen nicht gross darauf. Ich denke mir, es wird am Freitagmorgen noch ein paar Tropfen und Flocken in den Bergen geben, oberhalb von 1300 Metern. Dann wird es aber den Tag durch bald mal zum Teil sonnig. Temperaturen verhalten 14 Grad. Am Samstag sehe ich sehr drüber, zeitweise nass bei etwa 13 Grad. Am Sonntag dann noch unsicher, wahrscheinlich so ein Mix aus Sonne und Wolken, wobei die Wolken doch recht häufig sind. Aber es sollte mehrheitlich trocken bleiben. Temperaturen dann etwa 15 Grad maximal. Also temperaturtechnisch gehen wir doch ein Stück durch, also steigere ab, bis es gehört einfach
1: genau, dann kann man ja mal die Herbstjacke wenigstens zum Keller rausholen.
2: Genau.
1: Danke, Peter, schönen Nachmittag.
2: Genau, tschüss.

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2: Ich bin der Nicola Katomas. Die Zahl der Armeeangehörigen wird bis 2030 voraussichtlich sinken. Derzeit sei der Bestand der Schweizer Armee noch ausreichend, teilt die Gruppe Verteidigung mit. Der Sollbestand von 100'000 Personen für einen Einsatzfall sei sichergestellt. Bis zum Jahr 2030 werde der Bestand jedoch voraussichtlich auf unter 130'000 Personen sinken. Pro Jahr verliere die Armee knapp 12'000 Militärdienstpflichtige, insbesondere an den Zivildienst. Die Schweizer SVP hat offiziell Regierungsrat André Rüegsegger als Nachfolger von Bundesrat Guy Bamele vorgeschlagen. Dass den abtretenden Guy Bamele ein Vertreter oder eine Vertreterin der SVP im Bundesrat ersetzen wird, ist unbestritten. An der Zauberformel wird diesmal nicht gerüttelt. Die Grünen werden den SVP-Sitz nicht angreifen, das schreibt heute Tamedia. Fraglich ist hingegen, ob ein Nachfolger oder eine Nachfolgerin Bameles aus der Deutsch- oder Westschweiz kommen soll. In der Schweiz soll neben der bereits verbotenen Hamas auch die Hisbollah verboten werden. Bürgerliche Parteien begrüßen in der Vernehmlassung ein Verbot. Die Mitte begründet dies damit, dass die Hisbollah nach dem Terroranschlag vom 7. Oktober 2023 an der Seite der Hamas Israel angegriffen habe. Klar abgelehnt wird ein Verbot hingegen von den Grünen. Das Verbot könne zu willkürlicher Anwendung führen. Bedenken äußern auch SP und die demokratischen Juristinnen der Schweiz. Forschende haben einen extrem hellen, aktiven Galaxienkern in rund 8 Milliarden Lichtjahren Entfernung von der Erde entdeckt. Nie zuvor wurde ein solches Objekt, ein sogenannter Blazar, in so großer Entfernung beobachtet. Beteiligt war auch die Universität Genf. Blazare gehören zu den hellsten und energiereichsten Objekten des Universums. Im Zentrum sitzt ein supermassereiches schwarzes Loch. Die Weltnummer 1 im Tennis, Jannik Sinner, muss seine Saison vorzeitig beenden. Wie der Italiener in den sozialen Medien bekannt gibt, muss er sich wegen seiner Knieverletzung einer Behandlung unterziehen. Durch das vorzeitige Saisonende ist es wahrscheinlich, dass der Deutsche Alexander Zverev erstmals die Weltranglistenspitze übernehmen wird.
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3: Es ist weiterhin sonnig heute Nachmittag, gibt ein paar höhere Wolken dazu, über den Bergen Quellwolken, dazu messen wir Temperaturen von 22 Grad. Im Verlauf der Nacht auf morgen ist es teils klar, auch mit höheren Schleierwolken. Morgen Morgen hat es dann örtlich wieder Nebel zum Aufstehen mit 7 bis 11 Grad morgen Mittwoch. Der Nebel oder die Nebelfelder im Unterland, die verschwinden dann relativ klein. Es ist dann nochmal sonnig. Auf den Nachmittag gibt es vermehrt höhere Wolken. Morgen Abend wird es auch zunehmend bewölkt und in der Nacht auf den Donnerstag ist mit Regen zu rechnen. Vorher ist es morgen aber nochmal sehr mild oder warm. 23 Grad gibt es im Glarnerland mit 5 bis zu 25 Grad.
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3: Es läuft offenbar alles rund bei uns auf der Strasse im Sendegebiet. Wir schauen aber kurz zu der Nord-Süd-Achse. Es hat jetzt unten rauf von Chiasso her Richtung Gotthard zwischen Quinto und Airolo 2 Kilometer Stau. Man verliert dort also 20 Minuten. Allen unterwegs weiter in eine gute Fahrt.
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3: In der kommenden halben Stunde freuen wir uns auf die Rubrik Inside Arbeitsmarkt. Spannende Informationen rund um die Berufswelt gibt es da zu hören. Heute geht es ums Arbeitszeugnis. Vielleicht ist über Sie auch schon mal eins erstellt worden. Da gibt es aber Diskussionen. Ist das überhaupt noch nötig? Macht so ein klassisches Arbeitszeugnis noch Sinn? Warum und wieso allenfalls nicht? Wir klären auf nach 4 Songs am Stück. Ich wünsche weiterhin gute Unterhaltung. Am Mikrofon ist Linda Gwerder.
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1: Fast 60% der Schweizer HR-Fachleute wünschen sich laut einer Alixio-Studie, dass das Arbeitszeugnis abgeschafft wird. Gleichzeitig gibt es zunehmend arbeitsrechtliche Auseinandersetzungen um den Zeugnisinhalt. Pascal Scheiwiller, CEO Alixio Group, was läuft denn da genau falsch?
2: Das Schweizer Arbeitszeugnis ist in Europa eine Ausnahme. In den meisten Ländern gibt es überhaupt keinen Zeugniszwang. In der Schweiz verpflichtet das OR, Artikel 33a, jeden Arbeitgeber ein qualifiziertes, schriftliches Zeugnis auszustellen. Das klingt grundsätzlich vernünftig. Es geht um eine dokumentierte Beurteilung von Leistung und Verhalten. Das Problem ist aber folgendes. Das OR fordert, dass das Zeugnis gleichzeitig ehrlich und wohlwollend sein muss. Und in der Praxis widersprechen sich die zwei Anforderungen halt häufig.
1: Was ist denn da genau das rechtliche Grundproblem?
2: So er verlangt explizit ein wahrheitsgetreues und gleichzeitig ein wohlwollendes Zeugnis. In der Praxis ist das häufig ein Zielkonflikt, wo sich nicht einfach so auflösen lässt. Wer ehrlich ist und die Wahrheit schreibt, riskiert nicht wohlwollend zu sein. Auf der anderen Seite, wer wohlwollend ist, schreibt nicht die volle Wahrheit. Das Resultat sind kodierte Floskeln, die dann kein Mensch mehr versteht. Und Zeugnisse, die entweder viel zu nett sind, somit irreführend für künftige Arbeitgeber, oder so vorsichtig formuliert sind, dass sie völlig nutzlos werden.
1: Und jetzt zurück zu der Alixio-Studie. Wieso wollen jetzt fast 60% der HR-Fachleute das Arbeitszeugnis abschaffen?
2: Der Aufwand ist gross. Führungskräfte müssen Bewertungen ausfüllen, HR formuliert aus dem aus einen Text, die Rechtskonformität wird geprüft, Mitarbeiter verlangen Änderungen und. Und weil man sich eben nicht mehr auf den Inhalt verlassen kann, wird am Schluss das Zeugnis auch in der Rekrutierung kaum mehr angeschaut. Und dann eben systematisch ausgewertet. Das heisst, der Nutzen ist sehr klein. Die Recruiter verlassen sich lieber auf Referenzen. Das Verhältnis von Aufwand zu Nutzen ist somit schlicht nicht mehr vertretbar. Dazu kommt, dass wenn ein Mitarbeiter nicht mit dem Zeugnis einverstanden ist, man beim Arbeitsgericht landet, wo man als Arbeitgeber erfahrungsgemäß einen schweren Stand hat und meistens verliert, weil eben das Wohlwollen höher gewichtet wird als die Wahrheit.
1: Was gibt es denn für Alternativen zum klassischen Arbeitszeugnis?
2: Zum Beispiel strukturierte mündliche Referenzgespräche, Referenzauskünfte, die naturgemäß direkter und ehrlicher sind als schriftliche Zeugnisse. Wobei auch die müssen wohlwollend sein. Das heisst, der Zielkonflikt bleibt. Persönliche Referenzen gehören heute in der Rekrutierung eigentlich schon zum Standard. Dann gibt es neues sogenannte Arbeitszeugnis 2.0. Das wird in der Schweiz bereits pilotiert und ist übrigens einer der Gewinner vom Swiss HR Awards 2025. Grafiken, Balkendiagramm und klare Aussagen statt kodierte Prosafloskeln. Und alles super auf einer A4-Seite. Denkbar wäre eigentlich auch der angloamerikanische Ansatz. Kein qualifiziertes Zeugnis, dafür aber standardisierte Referenzen über Telefon oder per Formular. Wichtig aber da, das Problem sind

0: verloren. Heute ist es einfach ein Dokument mit rechtlichem Gewicht, unzuverlässigen Informationen und einem kleinen Nutzen.
1: Besten Dank für die Informationen, Pascal Scheiwiller, CEO von der Alixio Group. 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
1: Trotz ein paar hohen Wolken und Quellwolken über den Bergen ist es und bleibt es heute Nachmittag meistens sonnig. Die Temperaturen sind in Zürich, Winterthur und Schaffhausen bei maximal 22 Grad. Im Verlauf von der Nacht auf morgen ist es teils klar, hat ein paar hohe Wolkenschleier. Gegen den Morgen bildet sich örtlich Nebel. Wir haben zum Aufstehen morgen Mittwochmorgen früh 7 bis 11 Grad. Ein paar Nebelfelder im Unterland, die dann schnell verschwinden, sonst zuerst sonnig. Auf morgen Nachmittag gibt es vermehrt hohe Wolken. Am Abend wird es zunehmend bewölkt und in der Nacht auf den Donnerstag ist dann mit Regen zu rechnen. Morgen Nachmittag aber sehr mild mit 23 Grad. Mit Föhn im Glarnerland gibt es morgen sogar bis zu 25 Grad.
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1: Wir haben nach wie vor nur gerade eine Meldung, betrifft Nord-Süd-Achse, und zwar unten rauf von Chiasso Richtung Gotthard zwischen Quinto und Airolo haben wir nach wie vor 2 Kilometer Stau. Man verliert also dort 20 Minuten. Allen unterwegs eine gute Fahrt.
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Simple Red, Something Got Me Started bei Radio 1 am gleich mal Viertel vor zwei, Dienstag Nachmittag. Wir machen weiter mit dem, ja, ich würde jetzt sagen, wenn ich sage Schmusesänger, ist das vielleicht nicht der richtige Ausdruck für ihn. Sehr erfolgreichen US-amerikanischen Singer-Songwriter, Gitarrist, siebenmal mit einem Grammy ausgezeichnet worden. Aber der Song von ihm, den wir jetzt hören, heisst «Your Body is a Wonderland», der John Mayer ist das natürlich. Und da fragt man sich ja immer, von wem sein Buddy Ritter denn da eigentlich? Er hat ganz viele berühmte Freundinnen gehabt im Verlauf der letzten Jahre. Ist er mal mit der Jennifer Love Hewitt zusammen gewesen, mit der Schauspielerin, mit der Jessica Simpson, mit der Jennifer Aniston und aber auch mit der Katy Perry. Alles wunderbare Frauen. Vielleicht geht es da um eine von denen. In dem Song von John Mayer aus dem Jahr 2002, «Your Body is a Wonderland».

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4: Ich bin der Nicola Katomas. Die Feuerwerksinitiative sei eine Bevormundung der Bevölkerung. Das sagen die Gegner bei der heutigen Lancierung ihrer Nein-Kampagne. Die Initiative fordert ein landesweites Verkaufs- und Verwendungsverbot für Feuerwerkskörper, die Lärm erzeugen. Es brauche gesunden Menschenverstand statt noch mehr Bürokratie, sagt Urs Furrer, Direktor des Schweizerischen Gewerbeverbands.
5: Was kommt denn noch als nächstes? Ein schweizweites Verbot von Lärm auf Baustellen, die nicht überregionaler Bedeutung sind. Ein Verbot von Musik in Gartenwirtschaften von nicht überregionaler Bedeutung.
4: Das Schweizer Stimmvolk entscheidet am 29. September über die Feuerwerksinitiative. Die Löscharbeiten beim Dachstockbrand in Oberwinterthur laufen nach wie vor. Das sagte ein Sprecher der Kantonspolizei Zürich auf Anfrage. Das Feuer war heute gegen 9:30 im Dachstock eines Mehrfamilienhauses ausgebrochen. Ob Personen zu Schaden kamen, ist laut Polizei noch unklar. Die Bevölkerung ist aufgerufen, Türen und Fenster wegen des Rauchs zu schließen. Die Zahl der Armeeangehörigen wird bis 2030 voraussichtlich sinken. Derzeit sei der Bestand der Schweizer Armee noch ausreichend, teilt die Gruppe Verteidigung mit. Der Sollbestand von 100.000 Personen für einen Einsatzfall sei sichergestellt. Bis zum Jahr 2030 werde der Bestand jedoch voraussichtlich auf unter 130.000 Personen sinken. Pro Jahr verliere die Armee knapp 12.000 Militärdienstpflichtige, insbesondere an den Zivildienst. Die Schweizer SVP hat offiziell Regierungsrat André Rüegsegger als Nachfolger von Bundesrat Guy Bamele vorgeschlagen. Dass den abtretenden Guy Bamele ein Vertreter oder eine Vertreterin der SVP im Bundesrat ersetzen wird, ist unbestritten. An der Zauberformel wird diesmal nicht gerüttelt. Die Grünen werden den SVP-Sitz nicht angreifen, das schreibt heute Tamedia. Fraglich ist hingegen, ob ein Nachfolger oder eine Nachfolgerin Bamelers aus der Deutsch- oder Westschweiz kommen soll. Die Weltnummer 1 im Tennis, Jannik Sinner, muss seine Saison vorzeitig beenden. Wie der Italiener in den sozialen Medien bekannt gibt, muss er sich wegen seiner Knieverletzung einer Behandlung unterziehen. Durch das vorzeitige Saisonende ist es wahrscheinlich, dass der Deutsche Alexander Zverev erstmals die Weltranglistenspitze übernehmen wird.
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6: Es ist weiterhin sonnig, hat ein paar hohe Wolken, gibt noch Quellwolken da und jetzt gesehen über den Bergen. Und wir messen heute etwa 22 Grad. Morgen früh gibt es zum Aufstehen 7 bis 11 Grad, zum Teil ein paar Nebelfelder im Unterland. Sonst wird der Mittwoch auch zuerst einmal noch recht sonnig sein. Auf den Nachmittag gibt es vermehrt hohe Wolken. Auf den Abend morgen wird es sogar zunehmend bewölkt sein und in der Nacht auf den Donnerstag fängt es an zu regnen. Aber morgen tagsüber noch sehr mild, 23 Grad gibt es im Glarnerland mit dem Föhn, morgen sogar bis zu 25 Grad.
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6: Unbedingt aufpassen auf der A1 Zürich Richtung Bern zwischen der Rotrist und der Raststätt Gunzgenort. Dort liegen die Pneuteile auf der Fahrbahn und da kommt dann gerade die nächste Meldung. A1 Zürich Richtung Bern zwischen der Rotrist und der Raststätt Gunzgen gibt es ja dann auch noch ein Pannenfahrzeug. Das ist nämlich ein kaputter Lastwagen. Der hat auch die Pneuteile verloren, also sind Sie vorsichtig auf dem Streckenabschnitt. Und dann noch der Blick zu der Nord-Süd-Achse vor dem Gotthardtunnel Richtung Norden zwischen Quinto und Airolo. Jetzt 3 Kilometer Stau. Man verliert also aktuell eine halbe Stunde. Ihnen allen eine gute Fahrt.
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6: Ich glaube, wir reden schon mal ein bisschen über das Party machen. Tut immer gut. Es gibt eine gute Stimmung, gute Laune, Vorfreude vor allem, die wächst auf die nächste Friday Night Party. Radio 1 geht wieder tanzen, festen und feiern zusammen am Freitag, 23. Oktober. Was man da alles noch mehr muss dazu wissen, wie man an ein Ticket kommt, wo das die Party stattfindet. Wir hören es jetzt alles noch in dieser halben Stunde. Jetzt aber zuerst einmal hätten wir noch 4 Songs am Stück parat. Und eher gemütlich legen wir los mit Simon & Garfunkel und The Boxer. Schön sind Sie bei uns. Am Mikrofon ist Linda Gwerder.

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2: Ziemlich sonnig heute Nachmittag, ein paar hohe Wolken sind rum oder auch Quellwolken über den Bergen. Man messen heute maximal 22 Grad. Im Verlauf von der Nacht auf morgen kommt da und dort der Nebel wieder zurück. Es gibt zum Aufstehen morgen Mittwoch 7 bis 11 Grad. Nach den Nebelfeldern ist es zuerst sonnig, gibt dann im Verlauf vom Tag und bis am Abend zunehmend Wolkenfelder. In der Nacht auf den Donnerstag kommt es regnen. Aber vorher ist es morgen noch sehr mild. Am Nachmittag gibt es 23 Grad, im Glarnerland mit dem Föhn sogar bis zu 25 Grad.
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2: Wir haben hier nach wie vor eine Warnung drin, und zwar wegen Gegenständen auf der A1 Zürich Richtung Bern. Zwischen Rotrist und der Raststätte Gunskenort hat es Gegenstände, also Pneuteile auf der Fahrbahn. Auf dem Abschnitt auch noch ein Bahnfahrzeug, einen kaputten Lastwagen. Von dem kommen tatsächlich auch die Pneuteile. Und dann noch der Blick zu der Nord-Süd-Achse vor dem Gotthardtunnel Richtung Norden. Zwischen Quinto und Airolo immer noch 3 km Stau. Sie verlieren dort eine halbe Stunde gute Fahrt.
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0: unverkennbaren Gitarrenklang von Dire Straits. So Far Away, haben wir gehört. Noch nicht so weit weg ist unsere Radio 1 Morgenshow vom heutigen Dienstag mit dem Dani Wüttrich. Aber falls Sie sie verpasst haben, da hat es zum Beispiel heute wieder ein Hörer-Battle gegeben mit tollen Musikstücken, die hier eingegeben worden sind. Und eine kleine Vorschau noch auf das heutige Spiel von der Fußballnazi gegen Nordmazedonien. Man hört doch einfach noch einmal rein.
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2: Diese Woche haben wir in der Morgenshow das Hörbattle, das musikalische Duell, heute mit dem Radio 1 Hörer Erwin und der Radio 1 Hörerin Catalina.
3: Hallo, da ist Catalina. Ich würde euch gerne das Lied vorstellen, das heisst Can't Stop That Smile. Ich vermute, es ist KI generiert.

0: extrem cooler Song, ein Aufsteller, wenn du am Morgen findest, nein, jetzt muss ich wieder arbeiten oder sonst irgendetwas hast, was du findest, mag nicht, dann schalte das ein und tanzen singen. Das ist extrem cool gemixt und ich finde, das ist auch in der heutigen Zeit ein Muss zum Anhören.
1: Schönen guten Morgen, Radio 1 Team, mein Name ist Erwin. Ich möchte gerne mit dem Song von Journey Open Arms in Song Battle gehen.
2: Sache heute Morgen, Open Arms for Journey, hat deutlich mehr Stimmen bekommen von den Radio 1 Hörerinnen und Radio 1 Hörern. Dann hat heute Morgen ein Warm-up gegeben auf das nächste Nations League-Spiel von der Schweizer Nazi heute Abend gegen Nordmazedonien. Und beim Hinspiel hat Murat Yakın ja den Rasen in Skopje erwähnt, der beim Training nicht gemäht worden ist. Es war lang, das Gräsli. Aber in Luzern ist der Zustand ja nicht besser. Ich meine, ich wollte jetzt nicht gerade von einer Kuhwiese reden, aber es ist die Tatsache, dass die Nazis sein Spiel einem Rasen muss anpassen.
3: Das ist nicht optimal. Das ist ein Spiel, das wir durchziehen, wenn der Gegner weiss, okay, der Platz ist nicht optimal, zieht sich zurück, hat einen defensiven Block, dann wird es für uns auch technisch nicht so einfach, wie wir doch von dem erleben. Der Duell ist eins gegen eins und das kleine Passspiel muss vielleicht ein bisschen anpassen, aber dann eventuell mit Standards, das muss aus diesen Situationen dann vielleicht auch mal das Goal schießen.

0: wunderbare Elton John, Club at the End of the Street. Wir haben in 30 Sekunden 10 vor 3 am Dienstagnachmittag und Elena Wagner ist schon am Schmunzeln über meine sehr präzise Zeitangabe.
1: Lieben wir.
0: Sehr gut. Dann, was gibt es heute Nachmittag bei dir?
1: Ich liebe es ja immer, wenn wir intern uns, obwohl wir alle am News-Ticker sitzen den ganzen Tag und das Gefühl, das ganze Leben, wenn wir dann gegenseitig Geschichten erzählen
0: können. Das ist mega
1: und
0: spannend.
1: Wir haben vorhin darüber geredet, was eines von den Themen ist für mich heute Nachmittag. Und dann sagst du, was? Wirklich? Und das ist toll. Und ich freue mich, dass wir auch heute Nachmittag darüber reden. Es ist ein Thema, das nämlich gar nicht so lustig ist eigentlich, sondern es geht um den tiefen Wasserstand vom Zürichsee. Der Zürichsee hat ja endlos Wasser gefüllt. Aber auch jetzt, auch bei uns, ist mittlerweile Trockenheit wirklich ein grosses Thema. Der Wasserpegel vom Zürichsee ist historisch tief. Also wirklich nochmal 42 cm tiefer als ein Rekord.
0: Das ist so krass.
1: Und jetzt gibt es in Meilen eine Spezialaktion, weil nämlich ein Mole dort auf Grund läuft und man muss die verschieben. Also es ist wirklich, es hat grosse Konsequenzen und
0: das ist nicht leicht, das Teil.
1: Das ist nicht leicht und es braucht eben auch wirklich eine spezielle Aktion, für das man dort dann die wieder verschieben kann. Weil es gibt diverse Gefahren, wo's mit sich bringt.
0: Aber es ist ja sowieso, also der tiefe Wasserstand hat ja allgemein auf dem See unglaublich für Schwierigkeiten gesorgt, also auch für die Schifffahrt, für die Kursschiffe, die haben die haben zum Teil nicht mehr neu mit anfahren, weil der Steg, das habe ich auch so ein bisschen müssen, schmunzlehrlich gesagt, der Steg, um nachher ins Schiff einsteigen, wäre für die Gäste viel zu steil gewesen. Oh. Dann ist es gefährlich. Weißt du, musst du vorstellen, gehst sozusagen.
1: Ich bin aber gerne runtergesprungen.
0: Das hat man nicht mehr beantworten können. Genau. Also, wir sind gespannt auf die Geschichte und wie das dann abläuft mit dieser Mole.
1: Und trägst du nicht in sich?
0: Nein, erst übermorgen.
1: Ja. Genau.
0: Aber dann hoffen wir ein bisschen viel. Ich wünsche viel Vergnügen mit Elena Wagen und sage Tschüss und bis morgen. Am Mikrofon verabschiedet sich Linda Gwerder.

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1: Ich bin der Nicola Kettomas. Die Löscharbeiten beim Dachstockbrand in Oberwinterthur laufen nach wie vor. Das sagte ein Sprecher der Kantonspolizei Zürich auf Anfrage. Das Feuer war heute gegen 9:30 Uhr im Dachstock eines Mehrfamilienhauses ausgebrochen. Ob Personen zu Schaden kamen, ist laut Polizei noch unklar. Die Bevölkerung ist aufgerufen, Türen und Fenster wegen des Rauchs zu schließen. Im Prozess gegen den ehemaligen Raiffeisen-Chef Pierin Vinzenz fällt das Urteil erst im Januar. Das Zürcher Obergericht brauche für seinen Entscheid noch rund 3 Monate, wie es mitteilt. Vinzenz und sein ehemaliger Geschäftspartner Beat Stocker fordern Freisprüche. Die Staatsanwaltschaft wirft ihnen vor, mit heimlichen Firmenbeteiligungen Millionengewinne erzielt zu haben. In erster Instanz waren beide zu mehrjährigen Freiheitsstrafen verurteilt worden. Das Referendum gegen den Bau neuer Atomkraftwerke ist eingereicht worden. Das Bündnis Nein zu neuen AKW hat nach eigenen Angaben über 131.800 Unterschriften bei der Bundeskanzlei eingereicht. Damit kommt das Referendum zustande. Es warnt vor hohen Kosten, Sicherheitsrisiken und einer stärkeren Abhängigkeit von Uranimporten. Voraussichtlich wird die Stimmbevölkerung Anfang 2027 über die Vorlage abstimmen. Wegen dem Nahostkonflikt wird der Iran neu mit der Risikostufe extrem bewertet. Das zeigt die internationale Risikokarte des US-Sicherheitsdienstleisters Global Guardian, Mia Schirmer.
2: Grund sagen vor allem die politische Lage und willkürliche Festnahme von Ausländerinnen und Ausländern. Es sind trotzdem nicht nur Konfliktregionen betroffen. Auch örtliche Ferienparadiese wie Cancun oder Tulum in Mexiko schneiden schlecht ab, wegen der Gewalt durch Drogenkartelle. Es gibt aber auch Länder, die sich verbessert haben. Beispielsweise Jamaika, Südkorea und Ungarn, wo sich die politische Lage beruhigt hat. Die Schweiz ist und bleibt gesegnet mit der niedrigsten Risikostufe.
1: 7 Länder wollen die Olympischen Sommerspiele 2036 austragen. Neben Deutschland kandidieren auch Katar, Indien, Südkorea, Ungarn, die Türkei und Südafrika. Dies gab das Internationale Olympische Komitee bekannt. In einem nächsten Schritt wird das Komitee im März entscheiden, welcher der Bewerber in die zweite Phase des Bewerbungsprozesses einzieht.
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3: Auch heute haben wir einen wunderbar sonnigen Herbsttag. Temperaturen 22 Grad, dazu ziemlich viel Sonne. Und auch morgen hat es nur ganz wenige Nebelfelder über dem Unterland und sonst gibt es einen sonnigen Mittwoch. Am Nachmittag kann es aber durchaus höhere Wolken geben und am Abend dann immer mehr. In der Nacht auf den Donnerstag haben wir dann, die einen sagen, endlich einmal ein paar Tropfen.
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3: Es stockt auf dem Nordring, und zwar Richtung St. Gallen zwischen dem Limmataler Kreuz und dem Gubrist-Tunnel. Dann haben wir auf der A1 Richtung Bern ein Knusch zwischen Rotrist und der Raststätte Gunzgen Nord. Wegen einem Pannenauto. Auto ist noch gering gesagt, das ist ein kaputter Lastwagen. Die rechte Spur ist dort gesperrt. Und es staut vor dem Gotthard Richtung Norden 3 Kilometer, eine halbe Stunde warten.
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3: Ich habe mit Linda Gwerter vorher darüber geredet. Vor rund 10 Minuten oder 15 Minuten. Der Zürichsee ist so tief wie noch nie. Und das hat allerlei Konsequenzen. Zum Beispiel hat die Zürichsee Schifffahrtsgesellschaft ihre Saison früher müssen beenden, weil man nicht mehr hat können anlegen. Und heute hat es noch eine Konsequenz mehr. Der rekordtiefe Pegel vom Zürichsee sorgt für eine außergewöhnliche Aktion zu Meilen. Ein 400 Tonnen schwere Betonmole wird heute wieder in den See raus transportiert, weil der See zu tief ist. Mehr dazu gibt es da in dieser halben Stunde auf Radio 1. Vier Radio 1 jetzt haben wir bis dahin, unter anderem von CCR, von Status Quo und als erstes von Prince. Schön gehen wir zusammen durch den Nachmittag und in den Abend rein. Ich bin heute in die Abendbegleitung und das freut mich sehr. Am Mikrofon Elena Wagen. Willkommen.

0: Creedence Clearwater Revival oder einfach ganz viel einfacher gesagt CCR da auf Radio 1. Radio 1. 400 Tonnen. 400 Tonnen schwer ist ein Molen, der plötzlich nur noch auf einem alten Holzpfosten balanciert. Genau das ist im Hafen Obermeilen passiert. Die Schuld ist der außergewöhnlich tiefe Wasserstand vom Zürichsee. Der Pegel liegt rund 24 cm unter dem Niedrigwasserrekord von 1952. Also so tief war der Zürichsee noch gar nie. Und durch das ist die schwimmende Betonmole so weit abgesunken, dass sie auf etwas gestossen ist, das normalerweise tief unter dem Wasser liegt. Was genau passiert ist, das hat man aber erst nach und nach entdeckt. Am Anfang ist die Gemeinde Meilen davon ausgegangen, dass die Mole schlicht auf dem Grund aufliegt. Doch bei einer Kontrolle hat es plötzlich angefangen zu kippen. Das sagt der Zuständige vom Tiefbauamt, der Alain Chèvre, gegenüber dem SRF. Und da hat man gesehen, wie gefährlich das plötzlich ist. Mit einem Tauchroboter ist dann klar geworden, unter dem Mole steckt ein alter Pfosten von einem früheren Dampfschiffsteg. Und der ist offenbar nie vollständig entfernt worden. Jetzt liegt die Mole nur punktuell auf und bei Wellen bewegt sie sich bis zu einem Meter hin und her. Es ist so tief und so außergewöhnlich, dass der Alain Chèvre sogar Witz darüber macht.
1: Man muss nicht in einen Europapark rutschen, man kann auf unsere Mole und hat ein super Erlebnis, wie auf der Kilbe.
0: Ja, hoffentlich ein ungefährliches. Ist aber in diesem Fall nicht so. Es ist ziemlich ein gefährliches, oder es wäre ein gefährliches Erlebnis. Es ist nicht nur spektakulär, sondern eben auch gefährlich. Der alte Pfosten, der könnte die Mole von unten beschädigen. Im schlimmsten Fall läuft Wasser in die Konstruktion und die Mole sinkt oder bricht auseinander. Und genau diese Mole schützt den Hafen und die Bödli, die dort liegen.
1: Der alte Pfosten hat etwa einen Durchmesser von 40 cm. Der könnte die Mole von unten durchstoßen. Der könnte zwei Schott volllaufen und sie können sinken. Und es ist eine L-Mole, 40 Meter lang und dann etwa 8 Meter rüber. Und weil sie auf einem Punkt steht, bei Wellengang oder wenn ein Sturm wird kommen, können sie dort auch kritisch brechen.
0: Und darum wird heute versucht, sie vom Hindernis wegzuziehen. Ein 150-Tonnen-Kran braucht es dazu. Und so soll Mole leicht abgehoben werden und gleichzeitig zieht das Motorschiff sie weiter raus in den See. So mindestens der Plan. Kostet 40'000 Franken, aber besser jetzt den Schaden beheben, als wenn er dann noch grösser wird.

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4: Es bleibt ein wunderbarer Dienstagnachmittag, Temperaturen bis zu 22 Grad. Morgen haben wir sogar 23 Grad. Am Morgen ziemlich viel Sonne, in der Nacht auf den Donnerstag kann dann aber Regen kommen.
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4: Wir haben zwei Unfälle, die Probleme machen. Und zwar auf der A1 Richtung Zürich, Obacht zwischen Baden-West und Neuenhof. Dort haben wir einen Unfall und es gibt nur zwei Spuren, die offen sind. Und auf der A3 Richtung Basel zwischen Eiken und Rheinfelden-Ost. Auch dort staut es im Baustellenbereich wegen einem Unfall.
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0: Bob Marley auf Radio 1. Get up, stand up. Es geht darum, zu kämpfen für das, was man gut findet und was einem wichtig ist. Und das machen auch alle unsere Parlamentarierinnen und Parlamentarier im Bundeshaus. Radio 1. Und zwar geht es um die AKW. Um das Verhindern der AKW oder darum, dass sie verhindern, dass das historische AKW Neubauverbot geht. Das Bündnis Nein zu neuen AKW nämlich. Das hat über 130'000 Unterschriften gesammelt und damit das neue Atomkraftwerk weiterhin verboten bleibt. Bundesdirektorin Selina Urech berichtet.
1: Mehr als doppelt so viele Unterschriften wie nötig haben sie gesammelt, damit eben kein neues Atomkraftwerk in der Schweiz verbaut werden. Oder dass die Schweiz immerhin nochmal darüber abstimmen darf, ob sie neue AKWs will oder nicht. Eigentlich hat die Schweiz nämlich 2017 schon entschieden gehabt. Damals hat die Aargauer CVP-Bundesrätin Doris Leuthard den schrittweise Ausstieg aus der Atomenergie vorgeschlagen. Ihre Energiestrategie 2050 hat die Bevölkerung dann mit über 58% Ja-Stimmen angenommen und darum auch entschieden, dass keine neuen Atomkraftwerke verbaut werden. Würden wir jetzt den Bau von neuen AKWs wieder erlauben, sei das ein massiver Einschnitt für die erneuerbare Energie, sagt Luzerner Mitte-Nationalrätin Priska Wismer.
2: Das würde bedeuten, dass wir da weniger Unterstützung haben. Da sind wir überzeugt, dass sich die Kräfte, die wir eigentlich alle jetzt auf diesen Weg konzentrieren müssen, verzettelt würden. Und das würde den Ausbau der Erneuerbaren schwächen.
1: Ein neues AKW könne bis zu 43 Milliarden Franken kosten und der Bau dauere Jahrzehnte, erklärt sie weiter.
2: Neue AKW sind sehr teuer, bergen ein riesiges finanzielles Risiko, wo man heute noch nicht weiss, wer das zahlt, wer das Risiko übernimmt. Das würde natürlich von jedem Stromzahler, von jeder Stromzahlerin müssen übernommen werden. Und das wollen wir nicht.
1: Dass neue AKWs überhaupt wieder Thema sind, liegt daran, weil unter anderem der Bundesrat Albert Rösti das Neubauverbot aufheben will. Begründet wird es mit einem steigenden Strombedarf und der Sorge um die Versorgungssicherheit. Entscheiden dürfte letztlich wieder das Schweizer Stimmvolk. Zur Abstimmung dürfte es frühestens am 28. Februar kommen.
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1: Ich bin der Nicola Katomas. Das Referendum gegen die Aufhebung des Neubauverbots für Atomkraftwerke kommt zustande. Das Bündnis Nein zu neuen AKW hat über 131.000 Unterschriften gesammelt, mehr als doppelt so viele wie nötig. Heute wurden die Unterschriften bei der Bundeskanzlei eingereicht. Ein neues AKW könne bis zu 43 Milliarden Franken kosten und der Bau Jahrzehnte dauern, sagt die Luzerner Mitte-Nationalrätin Priska Wismar-Felder. Neue AKW seien deshalb nicht sinnvoll.
2: Neue AKW sind sehr teuer, bergen ein riesiges finanzielles Risiko, wo man heute noch nicht weiss, wer das zahlt, wer das Risiko übernimmt. Das würde natürlich von jedem Stromzahler, von jeder Stromzahlerin müssen übernommen werden. Und das wollen wir nicht.
1: Zur Abstimmung dürfte es frühestens am 28. Februar kommen. Nach dem Brand eines Dachgeschosses in Oberwinterthur wird ein Bewohner des Mehrfamilienhauses vermisst. Die Kantonspolizei Zürich hat Ermittlungen aufgenommen. Der Brand habe gemäß ersten Schätzungen einen Sachschaden von über 1 Million Franken verursacht. Zudem seien diverse Wohnungen derzeit nicht bewohnbar, heißt es weiter. Die Brandursache werde untersucht. Die Löscharbeiten dauern an. Im Prozess gegen den ehemaligen Raiffeisen-Chef Pierin Vinzenz fällt das Urteil erst im Januar. Das Zürcher Obergericht brauche für seinen Entscheid noch rund 3 Monate, wie es mitteilt. Vinzenz und sein ehemaliger Geschäftspartner Beat Stocker fordern Freisprüche. Die Staatsanwaltschaft wirft ihnen vor, mit heimlichen Firmenbeteiligungen Millionengewinne erzielt zu haben. In erster Instanz waren beide zu mehrjährigen Freiheitsstrafen verurteilt worden. Der britische Online-Modehändler ASOS ist mutmaßlich Opfer eines Hackerangriffs geworden. Tausende Nutzerinnen und Nutzer bekamen auf ihren Smartphones Berichten zufolge einen kryptischen Text angezeigt mit dem Titel ASOS hackt. Bislang hat sich das Unternehmen nicht dazu geäußert. Die Aktie von ASOS brach heute Morgen um mehr als 10% ein. 7 Länder wollen die Olympischen Sommerspiele 2036 austragen. Neben Deutschland kandidieren auch Katar, Indien, Südkorea, Ungarn, die Türkei und Südafrika. Dies gab das Internationale Olympische Komitee bekannt. In einem nächsten Schritt wird das Komitee im März entscheiden, welcher der Bewerber in die zweite Phase des Bewerbungsprozesses einzieht.
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3: Man notiert aktuell 0,67% im Plus bei 13.796 Punkten. Der Dow Jones Index ist 0,67% ebenfalls gleich viel im Plus. Das heisst, beim Dow Jones aber 51.606 Punkte. Devise, 1 Euro gibt es für 93,64 und der US-Dollar wird gehandelt zu 83,23.
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3: Obacht mal den Unfall auf der A3. Der Verkehr kommt nachher. Wir schauen zuerst aufs Wetter, selbstverständlich. Das sieht etwas besser aus als der Unfall. Blauer Himmel, immer noch grüne Blätter bei ganz vielen Orten. Es ist immer noch Spätsommer. 22 Grad haben wir heute, 23 Grad morgen, dazu ziemlich viel Sonne. In der Nacht auf der Donnerstag kann es allerdings ein paar Tropfen geben.
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3: Jetzt kann ich auch mit dem Unfall. Auf der A3 Obacht, Richtung Basel, zwischen Eiken und Rheinfelden Ost. Im Baustellenbereich hat es dort einen Unfall. Es ist nur eine Fahrspur offen und sie verlieren dort eine Viertelstunde. Dann steht es vor dem Gotthard Richtung Norden eine halbe Stunde, das heisst 3 Kilometer. Und Überlastung hat es auf der Aaretalstrasse Richtung Koblenz, zwischen Würlingen und Döttingen und auf dem Nordring Richtung St. Gallen. Dort stocken es ab dem Limmataler Kreuz bis zum Gobristunnel.
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3: Hey, ciao, geht's gut? Ja, dir auch. Wir kennen es alle. Wenn irgendjemand fragt, den man lange nicht mehr gesehen hat, oder auch Leute, die man eigentlich ziemlich gut kennt, hey, hoi, wie geht's? Gut? Ja, dir auch. Wie geht's Ihnen wirklich? Meistens weiss man es ja selber nicht so recht und kommt sehr ständig spüren über, wenn es einem eben gar nicht mehr gut geht. Die mentale Gesundheit, die steht in der Stadt Zürich das Wochenende im Fokus. Sehr im Fokus, im Zentrum nämlich, auf dem Lindenhof. Was genau das heisst, die ganze Geschichte gibt es in dieser halben Stunde auf Radio 1. Nach 4 Radio 1 jetzt am Stück. Wo wir jetzt startet, respektive mit dabei, Zürich West mit Mojito, sehr schön. Dann Bonnie Tyler, Bee Gees und als erstes

0: Oldies auf Radio 1. Wo wir so eine Frage stellen, wo normalerweise mit einem ganz schnellen «Ja, gut, danke» und dir beantwortet wird. Nämlich, wenn man fragt, wie geht es Ihnen eigentlich? Also so wirklich mental, psychisch. Über mentale Gesundheit redet man zwar immer mehr heutzutage, zum Glück, aber gerade wenn es einem selber nicht so gut geht, dann ist es manchmal gar nicht so einfach, die richtige Ansprechperson zu finden und überhaupt zu realisieren, dass man vielleicht mal zu der mentalen Gesundheit schauen sollte. Die städtischen Gesundheitsdienste von Zürich, von der Stadt Zürich, sind darum mit einem Mental Health Stand auf dem Lindenhof das Wochenende. Dort können Interessierte, Betroffene, Angehörige ganz unkompliziert mit Fachpersonen ins Gespräch kommen. Die Projektleiterin Tessa Mariotti sagt uns:
1: Anlässlich vom Tag der psychischen Gesundheit empfangen wir gerne euch alle am Freitag, den 9. und Samstag, den 10. vom 10. bis 3. am Lindenhof. Wir sind vor Ort und bieten unverbindliche Kurzgespräche an zu allgemeinen Fragen zu der psychischen Gesundheit und zum Umgang mit Belastungen im Alltag. Zusätzlich gibt es viele Informationen zu Hilfsangeboten, Atemübungen, Qigong-Übungen zur Entspannung im Alltag.
0: Was heisst das? Wer soll dort kommen? Wann ist man psychisch vielleicht angeschlagen, braucht Unterstützung, braucht man Hilfe? Man hat mal einen schlechten Tag, soll man dann kommen? Oder ich bin totaler Alkoholiker, soll ich dann kommen?
1: Also die Aktion allgemein richtet sich an die gesamte Bevölkerung. Ob das Leute sind, die Informationsbedarf haben, ob das Leute sind, die Angehörige sind von Personen, die eventuell gerne von so einem Angebot Nutzen machen. Wir machen das bewusst im öffentlichen Raum, weil wir das auch möchten dazu nutzen, dass man das Thema von der psychischen Gesundheit im öffentlichen Raum thematisieren soll.
0: Das heisst, der Mental Health Stand auf dem Lindenhof am Freitag und am Samstag, der ist nicht unbedingt nur für Leute mit psychischen Beschwerden, sondern auch Leute, die sich interessieren für die mentale Gesundheit. Braucht die mentale Gesundheit mehr Awareness bei den Erwachsenen? Ich habe das Gefühl, bei den Jungen ist es etwas anderes. Da ist man ein bisschen bewusster, dass die psychische Gesundheit wichtig ist, dass man die ernster nimmt. Haben das die Erwachsenen noch nicht so drin?
1: Was ich sagen kann, ist, dass man mit dieser Aktion auch wenn zu der Entstigmatisierung von psychischen Belastungen beitragen, das ganz niederschwellig und unkompliziert in diesem Format mit diesen Mental Health Stand.
0: Es geht zum Beispiel um Themen wie Depressionen oder Sucht. Die Fachpersonen beantworten die Fragen und geben so wie eine erste Orientierung. Wichtig ist aber, die kurzen Gespräche sind keine Therapie. Wenn jemand dann mehr Unterstützung braucht, dann können die Fachpersonen passende weiterführende Hilfsangebote vermitteln. Man muss sich nicht anmelden. Man kann einfach am Lindenhof vorbeispazieren. Und für alle, die immer noch Hemmungen haben, um den Zugang zu der mentalen Hilfe zu holen, der Lindenhof ist einfach eine schöne Aussichtsplattform über Zürich, oder? Einfach mal vorbeigehen. Vielleicht

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2: Es bleibt ein schöner Dienstagnachmittag und auch Abendtemperaturen. Die sind in der Nacht aber kalt. 7 bis 11 Grad gibt es morgen Morgen zum Aufstehen, bevor es dann morgen noch wärmer wird als heute. Morgen ein prächtiger Herbsttag. Allerdings kommt es dann in der Nacht auf den Donnerstag regnen. Aber morgen nehmen wir noch mal 23 Grad.
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2: Wir haben im Moment stockenden Verkehr oder auch Stau auf folgenden Strecken. Da haben wir einen Unfall auf der A3 Richtung Basel. Dort staut es zwischen Eiken und Rheinfelden-Ost im Baustellenbereich. Eine Viertelstunde verlieren sie dort. Dann staut es zwischen Dietikon und dem Gubrist-Tunnel zwischen dem Brützeler Kreuz und Zürich Nord. Auf dem Westring ab Urdorf Nord bis zum Limmataler Kreuz. Beim Autobahnende Wiedeck ist verstopft ab Brunau zwischen Felsenau und Koblenz klemmt und über den Seedamm Richtung Rapperswil. Und nicht zuletzt vor dem Gotthard und zwar Richtung Norden. 3 Kilometer, das heisst eine halbe Stunde warten.
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2: Also, da alles mit dem einen Kuss angefangen. Hot Chocolate, 5,5 bis 5.

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1: Der 13-jährige Junge mit den blauen Augen fällt Ali gleich an ihrem ersten Tag in der Mount Temple School von Dublin auf. Er heißt Paul Hewson und versucht alles, um mit ihr ins Gespräch zu kommen. Ganze 3 Tage widersteht Ali. Am 4. Tag macht es Klick. Und Ali ist klar, dass das der Junge ist, den sie einmal heiraten will. Tatsächlich entwickelt sich aus der Teenager-Schwärmerei in den nächsten Jahren eine ernsthafte Liebesbeziehung. Rund 10 Jahre nach ihrer ersten Begegnung auf dem Schulhof läuten in Dublin die Hochzeitsglocken. Paul erweist sich als treusorgender Ehemann, der allerdings immer mehr Zeit mit seiner alten Schulband verbringt. Seit die ursprünglich Feedback genannte Formation auch international Erfolg hat, ist Paul immer seltener zu Hause. Besonders drastisch zeigt sich das 1986. Während Paul im Studio steht und mit seiner Band am nächsten Album feilt, verschwitzt er den Geburtstag seiner hochschwangeren Frau. Inzwischen wird Paul von allen nur noch Bono genannt. Und darum ist es für ihn kein Problem, das Malheur musikalisch auszubügeln. Zur Entschuldigung schreibt er ein Liebeslied, das allerdings nicht auf dem Hitalbum The Joshua Tree erscheint, sondern lediglich als B-Seite von Where the Streets Have No Name. Bono traut seinen Liebesliedern schlicht kein Hitpotenzial zu. Doch 12 Jahre später nimmt seine Band U2 den Love Song noch einmal auf. Aus der Entschuldigung wird ein weltweiter Hit. Sämtliche Tantiemen fallen Bonos Ehefrau Ali zu, die ihr ganz persönliches Geburtstagslied zur Unterstützung wohltätiger Organisationen nutzt. The Sweetest Thing

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8: Ich bin der Nicola Cattomas. Guten Abend. Das Referendum gegen die Aufhebung des Neubauverbots für Atomkraftwerke kommt zustande. Das Bündnis Nein zu neuen AKW hat über 131.000 Unterschriften gesammelt, mehr als doppelt so viele wie nötig. Heute wurden die Unterschriften bei der Bundeskanzlei eingereicht. Neue Atomkraftwerke seien ein Rückschritt für die erneuerbaren Energien, sagt die Luzerner Mitte-Nationalrätin Priska Wismar-Felder.
9: Das würde bedeuten, dass wir da weniger Unterstützung haben. Da sind wir überzeugt, dass sich die Kräfte, die wir eigentlich alle jetzt auf diesen Weg konzentrieren müssen, verzettelt würden. Und das würde den Ausbau der Erneuerbaren schwächen.
8: Zur Abstimmung dürfte es frühestens am 28. Februar kommen. Nach dem Brand eines Dachgeschosses in Oberwinterthur wird ein Bewohner des Mehrfamilienhauses vermisst. Die Kantonspolizei Zürich hat Ermittlungen aufgenommen. Der Brand habe gemäß ersten Schätzungen einen Sachschaden von über 1 Million Franken verursacht. Zudem seien diverse Wohnungen derzeit nicht bewohnbar, heißt es weiter. Die Brandursache werde untersucht. Die Löscharbeiten dauern an. Die Schülerproteste in Frankreich haben ein neues Ausmaß erreicht. An zahlreichen Gymnasien und Universitäten kam es zu Blockadeaktionen, berichtet die Nachrichtenagentur Keystone STA. In Paris und weiteren Großstädten zogen Demonstrierende durch die Straßen. Als Reaktion hat Frankreichs Premierminister verkündet, dass landesweit der Schulunterricht bis Ende Woche ausgesetzt werde. Der britische Online-Modehändler ASOS ist mutmaßlich Opfer eines Hackerangriffs geworden. Tausende Nutzerinnen und Nutzer bekamen auf ihren Smartphones Berichten zufolge einen kryptischen Text angezeigt mit dem Titel ASOS hackt. Bislang hat sich das Unternehmen nicht dazu geäußert. Die Aktie von ASOS brach heute Morgen um mehr als 10% ein. Die USA kämpfen mit dem schwersten Masernausbruch seit Jahrzehnten. Allein im Bundesstaat Pennsylvania sind inzwischen mehr als 1000 Erkrankungen registriert worden. Fast 200 Menschen mussten ins Spital. Dass ein einzelner Bundesstaat dabei mehr als 1000 Masernfälle meldet, hat es seit 35 Jahren nicht gegeben. Nach Angaben der Behörden starben zudem 5 Personen nach einer Infektion. Im Nachbarstaat New York wurde wegen steigender Fallzahlen der Notstand ausgerufen. Als Hauptgrund für den Masernausbruch gilt die tiefe Impfquote.
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10: Der S&P notiert aktuell 0,37% im Plus. Das entspricht 13.734 Punkte. Der Dow Jones Index ist im Moment bei 51.523 Punkten. Das ist ein Plus von 0,5%. Und der Wiese, ein Euro gibt es für 93,15 und der US-Dollar wird gehandelt für 83,15.
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10: Patrick, was bringt die heutige Abend?
11: Der heutige Abend ist abgesehen von ein paar Schleierwolken und über den Bergen Quellwolken ziemlich bis meistens sonnig. Temperatur am Abend um 8 um die 18 Grad. Im Laufe der Nacht ist es zum Teil klar, zum Teil hat es ein paar Schleierwolken. Die Temperaturen sinken auf 8 bis 11 Grad. Morgen Morgen liegen da und dort ein paar Nebelfelder über den Gewässern, die sich aber rasch auflösen. Dann wird es ziemlich sonnig. Im Laufe des Nachmittags und am Abend werden die Wolken allmählich aus Westen dichter. Erste Nacht auf den Donnerstag gibt es ein paar Regentropfen. Die Temperaturen steigen morgen Nachmittag auf angenehm warme 23 bis 24 Grad.
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10: Sie verlieren 20 Minuten auf der A3 im Moment. Dort hat es nämlich einen Unfall gegeben, und zwar im Baustellenbereich Richtung Basel zwischen Eiken und Rheinfelden Ost, Obacht dort. Dann stellt es zwischen Dietig und dem Gubrist-Tunnel auf der A1, zwischen Zürich-Seebach und dem Brüdisellenkreuz auch und vom Brüdisellenkreuz weg der andere Weg bis auf Zürich-Ost. Dann stellt es zwischen Dietig und Bierfeld, zwischen Udorf Nord und dem Limmatalen Kreuz auf dem Westring. Beim Autobahnende Wiedeke ist verstopft ab Braunau. In der Region Winterthur stockt es zwischen Uwiesen und der Verzweigung Mutzenthal in Schaffhausen. Dann auf der A14 Richtung Plegi zwischen Seelbruck und Baar, respektive Richtung Seelbruck zwischen Baar und Walterswil. Auf der Oberlandautobahn in der Region Uster über den Hirzel Richtung Seelbruck. Die Hauptstrasse zwischen Bruck und Laufrohr, zwischen Felsenau und Koblenz, zwischen Nevels und Netzstel und über den Seedamm Richtung Rapperswil-Klenz.
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10: Sind in den Herzen der Schweiz, und zwar ganz tief eingebohrt, die Schmierinskis. Vor 25 Jahren sind ab der Bühne abgetreten und jetzt kommen sie wieder zurück. Und zwar das Wochenende. Wir haben darüber berichtet, bei uns haben wir als erstes darüber berichtet, wo wir das erfahren haben, wo der René Rindisbacher uns das höchstpersönlich erzählt hat. Wir haben ihn jetzt dann gerade am Telefon. Er steckt mitten in den letzten Vorbereitungen. Die letzten drei Tage sind Endspurt. Wo wir ihn genau antreffen, das nimmt mich selber Wunder. Wir hören es gerade in unter einer Viertelstunde auf Radio 1. Dann rufen wir ihn an. Jetzt gibt es erst vier Radio 1 jetzt am Stück. Und da haben wir Bananarama, The Bee, Queen, Eddie Grant und als erstes Police. Mit diesem wunderbaren Hit hier. Schön kommen Sie mit uns in Feierabend. Am Mikrofon Elena Wagen. Hallo miteinander.

0: Dienstagfeierabend auf Radio 1. Vor 25 Jahren war Schluss gewesen. Und jetzt stehen sie plötzlich wieder zusammen auf der Bühne. René Rindlisbacher und Stefan Schmidlin alias Schmidinskis zum 40-Jahr-Jubiläum vom Duo. Feiern die zwei Comedy-Legenden im Oktober ein Comeback. Mit alten Kultfiguren, mit neu interpretierten Nummern und Überraschungsgästen. Und das Interesse ist riesig. Die Shows sind innerst kürzester Zeit ausverkauft gewesen. Aber funktioniert der Schmidinski-Humor von den 90er Jahren auch 2026 noch? Genau das wollen Rindlisbacher und Schmidlin jetzt herausfinden und stehen in den letzten Vorbereitungen, nehme ich an, in der Probe. Für Radio 1 hat René Rindlisbacher noch Zeit gefunden und ist jetzt am Telefon. René, in 3 Tagen ist es soweit. Du hast vorher gesagt, ja. Ich bin zuhause. Wo verwünschen wir dich gerade? Ist man da nicht voll in den letzten Vorbereitungen?
1: Die sind durch. Also wenn jetzt mit der Vorbereitung wäre, wäre etwas falsch. Nein, ich muss noch die Einteilung machen, wer sitzt wo.
0: Am das machen die Freitag. Immer selber? Ihr empfangen immer. Die Leute an der Tür?
1: Nein, ja, selbst schon nicht. Aber weißt du, du musst eine Liste machen, wer wo sitzt. Ah. Du musst dann mit den Leuten zusammen nebeneinander sitzen, die sich ein bisschen kennen, dass die Stimmung auch ein bisschen anders überkommt, als wenn sie einfach irgendjemand würde sitzen. Und das mache ich jetzt gerade.
0: Das machst du jetzt gerade? Ein paar wenige Tage vor Schlampenfieber?
1: Nein.
0: Hast du nie gehabt oder jetzt einfach nicht mehr langsam?
1: Nein. Ja, das habe ich nie gehabt, lustigerweise. Und der Schmidt ist recht ruhig. Er ist eigentlich früher ist er viel nervöser gewesen als er doch. Und wir haben jetzt 3 Tryouts gemacht letzte Woche. Und die sind formidabel gewesen. War also Französisch, würde ich sagen, weil der Schmidt hat das Französische völlig in sich. Und das sind super gewesen. Darum wissen wir, dass es gut kommt. Aber mindestens bei wenigen Leuten. Ob es dann bei so vielen Leuten gut kommt, das weiß ich nicht.
0: Das wollte ich eben noch fragen. Normalerweise machen ja Kabarettisten, Comedians machen das Tryout, oder? Dass man vor Publikum das Programm quasi übt. Das macht man auch dann, wenn man sehr erfahren ist. Es geht darum, ob das Programm ankommt, welche Witze ziehen, welche nicht. Ich habe 3 von denen gemacht und die Erfahrung ist bis jetzt in dem Fall genial, nehme ich an.
1: Ja.
0: Was ist besser, auch so die alten Gags oder so, dass es neu ist?
1: Ja, weißt du, es ist ja so, wir spielen nicht einfach alte Gags.
0: Ja, aber alte Elemente.
1: Alte Nummern. Ja, es ist noch schwierig zu sagen. Der Humor, den wir haben, der funktioniert immer. Der hat schon vor 40 Jahren funktioniert auch heute noch. Wenn wir unterwegs sind, wir zwei, einfach privat, machen wir alles, was wir auf der Bühne machen. Ich glaube, das ist das Geheimnis, wenn es überhaupt das Geheimnis gibt. Wir sind immer noch gleich Deutsch wie da. Wir haben immer noch den gleichen Blödsinn raus. Und ich glaube, das wissen die Leute auch. Und ich habe mit vielen geredet, ist jetzt das, was ihr euch vorgestellt habt. Und sagen mir, nein, das ist mehr. Die haben das Gefühl, wir spielen einfach die alten Nummern, aber wir spielen die anderen noch natürlich plus. Das heisst, es kommt immer noch etwas dazu. Und die Nummern sind nicht voll durchgespielt, sondern die Zwischennummern, die sind ein bisschen entscheidend für den Abend.
0: Freitag, Samstag, Sonntag, 3 Mal hintereinander, das Anfolter am Albis. Auf was freut ihr euch eigentlich am meisten?
1: Ja, das ist jetzt eine gute Frage. Das ist ja wirklich mal eine gute Frage. Was mich am meisten freut, ist auf den Sonntagabend, wenn Schmidt und ich fertig sind und sagen so, das haben wir gut gemacht. Das ist, glaube ich, schon noch recht gut gewesen. Auf den Moment freue ich mich am meisten. Ich weiß, dass es gut kommt. Ich bin überzeugt und das ist TV. Aber ganz sicher ist mir erst, wenn es vorbei ist. Und der Freitag, das sind geladene Gäste, das ist noch etwas anderes als dann Samstag, Sonntag, wo wirklich Fans die Billets gekauft haben, die relativ schnell weg sind. Also dort merkt man, dort muss man Gas geben. Und auch, dass am Sonntagabend gut gekommen ist, dann bin ich richtig happy.
0: Und dann ist es so gut gekommen, dass man doch findet, komm, startet das wieder. Komm jetzt, wie gross ist die Chance, René?
1: Ja, die Gefahr ist relativ gross, dass wir das machen, ja. Also wir haben auch gesagt, das muss schon ziemlich in die Hose gehen, dass wir das nicht machen. Und jetzt rein für die Tryouts können wir sagen, doch, ich glaube schon, dass es, also wir müssen wirklich jetzt ganz schlecht rauskommen am Wochenende, aber ich glaube schon, dass wir es nächstes Jahr nochmal kommen.
0: Ganz viel Erfolg. René Rindlisbacher und Stefan Schmidlin. Schmidinskis 40, 40, der Freitag, Samstag und Sonntag, Zahnfolter, am Albis. René, gell, restlos ausverkauft. Gibt es noch irgendwie Hoffnung auf Tickets? Eine letzte Hoffnung für irgendjemanden da draussen, was du
1: hörst? Ja, außer das sagt wirklich noch jemand ab von denen, die kaufen. Aber es geht sehr, sehr schlecht. Mit der Warteliste, mit der könnten wir, glaube ich, nochmal 2 zusätzliche Vorstellungen machen. Also sehr, sehr schwer. Aber man soll hören, wenn wir eins haben, Radio 1, vielleicht am Samstag oder am Sonntag noch, kann sein, dass wenn wir noch etwas vorhin haben, dass wir das bei euch nachher vertutet.
0: Aha. Also, oder aber mein Tipp übrigens, die können schauen auf Ticket Corner, dort wo man ursprünglich Tickets kaufen können. Es gibt dort einen Fansale. Man kann sich dort einen Alarm stellen. Also wenn Sie jetzt Ihre Tickets loswerden müssen, weil Sie, weiß auch nicht, weil Ihre Begleitung abgesagt hat, Freundin Schluss gemacht, nein, wir haben ja nicht hoffen. Ja. Aber irgendwie
1: das
0: so etwas.
1: Wo die Ferien sind.
0: Oder wo die Ferien sind. Macht man doch nicht.
1: Ich merke, dass sie nicht da sind.
0: Also, Ticket Corner, Fansale, das ist mein Tipp. Viel Erfolg, René Rindlisbacher.
1: Danke vielmals.
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10: Es gibt einen wunderbaren Herbstabend heute und einen schönen Herbsttag nochmal morgen. 23 Grad und ziemlich viel Sonne. Morgen und heute einen freundlichen Abend. Die Temperaturen bleiben warm, also mild. 18 Grad haben wir am Abend, um 8 Uhr immer noch. Dann geht es aber ab auf 7 bis 11 Grad morgen Morgen zum Aufstehen. Bevor dann morgen der nächste schöne Herbsttag kommt, auch morgen viel Sonne, trotz ein paar höheren Quellwolken. In der Nacht auf den Donnerstag, dort kommt dann allerdings Regen. Und am Donnerstag haben wir dann immer wieder mal Regen und nur noch, in Anführungszeichen, 15 Grad und einen Wind dazu.
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10: Obacht als erstes Gefahrmeldung auf der Flughafenautobahn zwischen Kloten-Nord und Bülach-Süd. Also Flughafenautobahn Richtung Bülach, ab Kloten-Nord bis Bülach-Süd. Dort liegen die Teile auf der Autobahn. Vorsicht, also dort. Und es hat einen Unfall auf der A3 Richtung Basel-Stelzdrum zwischen Eiken und Rheinfelden-Ost im Baustellenbereich. Die Fahrbahn ist auf eine Spur verengt. Sie verliert dort 20 Minuten. Und sonst auch stockt es überall im Sendegebiet auf der üblichen Feierabendstrecke. Viel Geduld, hebt bis so.
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10: T-Rex mit Hot Love am 5:30. Schön gehen wir durch den Dienstagfeierabend am Mikrofon. Elena Wagen, hallo miteinander.

0: Morning Train von den Sinaisten auf Radio 1. Jetzt gibt es unsere Meinung vom Tag.
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0: Und die kommt wie immer am Dienstag vom ehemaligen Stadtpräsidenten Elmar Ledergerber. Herr Ledergerber, es geht heute um ein quasi Win-Win-System, wo man auf den ersten Moment gar nicht würde meinen, dass es das ist.
2: Sie wissen ja alle, wir haben in der Schweiz verschiedene Notstände, nicht überall, aber wir haben überall auch wieder Notstand, zum Beispiel bei den Gefängnisbauten. Alle Kantone klagen über überfüllte Gefängnisse, über enorme Kosten, die auf sie zukommen, um die Kapazitäten zu erweitern und keine Möglichkeit mehr, Leute neu einzusperren. Und trotzdem geht es so weiter. Und wenn man das ein bisschen genauer anschaut, dann merkt man, da haben wir eigentlich sehr grossen Handlungsbedarf. Und auch sehr, sehr viele Möglichkeiten. Weil man, wenn man anschaut, der ganze Strafvollzug in der Schweiz kostet im Jahr etwa 1 Milliarde Franken. Das ist nicht nichts, das ist relativ viel. Und auf die ganzen Kantone verteilt, da gibt es immer noch 2- bis 3-stellige Millionenzahlen pro Jahr, die das kostet. Und wir haben natürlich alle gelernt, und ich habe das früher auch geglaubt, dass der Strafvollzug an der Resozialisierung dient. Nicht am Strafen, sondern an der Resozialisierung. Aber jetzt, wenn man die Zahlen anschaut, die wenigen Zahlen, die es gibt, dann merkt man, das ist gar nicht so einfach. Weil, ich habe gesagt, es gibt fast keine Zahlen. Der Bund erhebt die Zahlen nicht, weil es kantonale Sache ist. Und Kantone haben wenig Interesse, so etwas landesweit zu erheben, dass man etwas darüber aussagen könnte. Es gibt 2-3 Zahlen, die einigermaßen abgesichert sind. Die eine, habe ich schon gesagt, Gesamtkosten pro Jahr sind etwa 1 Milliarde Franken. Das heisst, jeder Gefängnistag, wo man jemandem aufs Auge drückt, kostet die öffentliche Hand ungefähr 300 Franken. Das ist sehr viel. Und die Kosten sind in den letzten 10 Jahren etwa um 20-30% gestiegen. Und das ist wahnsinnig. Und wenn man dann aber schaut, dass die Resozialisierung mit dem eigentlich sehr, sehr wenig zu hat, denke ich dann, dass man nicht denken. Die Tatsache ist, und das ist eine weitere gesicherte Zahl, dass etwa die Hälfte von allen Einweisungen ins Gefängnis nicht wegen größeren Verbrechen und solchen Sachen ist, sondern sogenannte Ersatzfreiheitsstrafe. Nämlich, wenn jemand einen Buss überkommt, auch nur eine kleine Busse nicht zahlt und die zweite Mal überkommt und wieder nicht zahlt, dann wird die in eine sogenannte Ersatzfreiheitsstrafe umgewandelt und die Person muss nachher ins Gefängnis. Und das hat mit Resozialisierung gar nicht mehr zu tun, weil viele von den Leuten, die dann ins Gefängnis müssen, verlieren nicht nur den Arbeitsplatz, sondern auch noch die Wohnung und weiss der Teufel was alles. Und resozialisiert sind sie überhaupt nicht, weil wenn einer 3-mal schwarz gefahren ist oder 4-mal schwarz gefahren, dann kann man da gar nicht viel resozialisieren. Also da muss man etwas anderes machen. Und in der Schweiz gibt es die Möglichkeit, dass man solche Strafen, solche Busse, Geldstrafen kann umwandeln in Freiheitsstrafen. Und das hat man jetzt relativ häufig gemacht, mit dem Effekt, dass eben etwa die Hälfte von den Einweisungen solche Ersatzfreiheitsstrafen sind. Also kein Verbrecher, keine grossen Einbrecher und so weiter, sondern solche Leute, die nicht haben wollen oder nicht haben können zahlen und darum in den dummen Rang hineingekommen sind. Und da müssen wir etwas machen. Weil der Kanton Zürich hat da mal etwas sehr Gutes gemacht. Er hat gesagt, wir wollen endlich wieder mal die Möglichkeit ausbauen, die eigentlich besteht, dass man solche Strafen umwandeln in gemeinnützige Arbeit. Und sie haben ein Infodesk aufgebaut und die Leute beraten. Und tatsächlich in den letzten anderthalb Jahren sind ungefähr 4000 solche Fälle umgewandelt worden in gemeinnützige Arbeit, haben einen Haufen Geld gespart am Kanton, hat die Leute nicht aus dem Alltag rausgegriffen, sondern gibt ihnen eher wieder eine bessere Perspektive. Und das ist ein Punkt, wo man wirklich muss verfolgen, alle Kantone und auch die Städte und so, dass sie sich zum Ziel setzen. Bis in ein paar Jahren gibt es praktisch keine Ersatzfreiheitsstrafe mehr, außer bei solchen Leuten, die absolut renitent sind, wo man gar nicht arbeiten kann. Aber sonst machen wir das mit solchen freiheitlichen, mit solchen freiwilliger, gemeinnütziger Arbeit. Da haben wir 2 Flüge auf einen Streich. Die öffentliche Hand spart hunderte von Millionen Franken, ist nicht übertrieben. Und die Leute haben eine bessere Perspektive.
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8: Ich bin der Nicola Kattomas. Guten Abend. Nach dem Dachstockbrand in Oberwinterthur hat die Polizei in einer der Dachwohnungen eine tote Person gefunden. Die Umstände des Todes sind ungeklärt, wie die Kantonspolizei mitteilt. Ob es sich um den als vermisst gemeldeten Bewohner handelt, ist offen. Der Brand habe gemäß ersten Schätzungen einen Sachschaden von über 1 Million Franken verursacht. Zudem seien diverse Wohnungen derzeit nicht bewohnbar, heißt es weiter. Die Brandursache werde untersucht. Die Schülerproteste in Frankreich haben ein neues Ausmaß erreicht. An zahlreichen Gymnasien und Universitäten kam es zu Blockadeaktionen, berichtet die Nachrichtenagentur Keystone STA. In Paris und weiteren Großstädten zogen Demonstrierende durch die Straßen. Als Reaktion hat Frankreichs Premierminister verkündet, dass landesweit der Schulunterricht bis Ende Woche ausgesetzt werde. Wegen dem Nahostkonflikt wird der Iran neu mit der Risikostufe extrem bewertet. Das zeigt die internationale Risikokarte des US-Sicherheitsdienstleisters Global Guardian. Mia Schirmer.
9: Grund sagen vor allem die politische Lage und willkürliche Festnahme von Ausländerinnen und Ausländern. Es sind trotzdem nicht nur Konfliktregionen betroffen. Auch Orte in Ferienparadiesen wie Cancun oder Tulum in Mexiko schneiden schlecht ab, wegen der Gewalt durch Drogenkartelle. Es gibt aber auch Länder, die sich verbessert haben. Beispielsweise Jamaika, Südkorea und Ungarn, wo sich die politische Lage beruhigt hat. Die Schweiz ist und bleibt gesegnet mit der niedrigsten Risikostufe.
8: Die USA kämpfen mit dem schwersten Masernausbruch seit Jahrzehnten. Allein im Bundesstaat Pennsylvania sind inzwischen mehr als 1000 Erkrankungen registriert worden. Fast 200 Menschen mussten ins Spital, so die Behörden. Im Nachbarstaat New York wurde wegen steigender Fallzahlen der Notstand ausgerufen. Als Hauptgrund für den Masernausbruch gilt die tiefe Impfquote. Der schwedische König hat unbemerkt von der Öffentlichkeit den Kanton Zürich besucht. Karl Gustav besichtigte gestern unter anderem den Innovationspark Dübendorf. Dort wurde er von Regierungspräsidentin Carmen Walker-Späh empfangen, wie der Kanton Zürich mitteilt. Auch die ETH besuchte der schwedische König anschließend.
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10: Der SMA schließt heute 0,37% im Plus bei 13.754 Punkten. Der Dow Jones Index notiert aktuell 0,5% im Plus bei 51.522 Punkten. Und die Devise, 1 Euro gibt es für 93,55 und der US-Dollar wird im Moment gehandelt für 83,15.
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10: Patrick, was gibt es denn heute Abend für Wetter?
4: Der heutige Abend ist abgesehen von ein paar Schleierwolken und über den Bergen Quellwolken ziemlich bis meistens sonnig. Die Temperatur am Abend um 8 Uhr um die 18 Grad. Im Laufe der Nacht ist es zum Teil klar, zum Teil hat es ein paar Schleierwolken. Die Temperaturen sinken auf 8 bis 11 Grad. Morgen und morgen liegen da und dort ein paar Nebelfelder über den Gewässern, die sich aber rasch auflösen. Dann wird es ziemlich sonnig. Im Laufe des Nachmittags und am Abend werden die Wolken allmählich aus Westen dichter. Erste Nacht auf den Donnerstag gibt es ein paar Regentropfen. Die Temperaturen steigen morgen Nachmittag auf angenehm warme 23 bis 24 Grad.
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10: Im Moment stockt auf dem Nordring Richtung St. Gallen zwischen dem Limmataler Kreuz und Skubrist-Tunnel und dann zwischen Zürich-Seebach und dem Brützeler Kreuz auch. Ab dem Rastplatz Balderswil stockt es bis Zürich-Ost auf der A1 Richtung Zürich. Zwischen Dietika und Neuenhof stockt es Richtung Bern, dann auf dem Westring ab Urdorf Nord verstopft bis zum Limmataler Kreuz. Das Autobahnende Wiedeke ab Brunau. Auf der A14 Richtung Silbruck, dort stellt es ab Bar bis auf Walterswil. Der Oberlandautobahn ist verstopft in der Region Uster. Dann zwischen Silbruck, respektive über der Hirz Richtung Silbruck stockt zwischen Stili und Laufur, zwischen Kaiser und Laufenburg Richtung Kaiserstuhl, zwischen Felsenau und Koblenz über den Seedamm Richtung Rapperswil und zwischen Nevels und Netzschlenz. Und vor dem Gotthard haben wir im Moment 3 km Stau, das Richtung Norden.
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10: Seit ein paar Tagen, also München ist schon länger so weit, seit ein paar Tagen auch am Zürcher HB und ab übermorgen heisst es dann auch auf dem Zürcher Bauschänzli.
5: Ortschaft ist auf ein friedliche Wiesn.
10: Oder auf ein friedliches Bauschänzli. Oder Zürichwiesen in der Stadt Zürich. Auf jeden Fall wird literweise Bier getrunken. Hektoliterweise Bier auch bei uns in der Schweiz an diesen Oktoberfesten. Was aber, wenn man nicht gerne Bier hat? So wie in meinem Fall zum Beispiel und viele andere auch. Kann man Wein trinken am Oktoberfest und dann ja wählen? Genau das verratet uns unser Wein-Experte Carsten Fuss. Wir hören ihn in einer Viertelstunde nach 4 Radio 1 jetzt am Stück. Und die starten wir jetzt mit dem Tom Petty, Bon Jovi und Ineke Maus gibt es gerade nachher. Das ist Radio 1.

0: Frank Sinatra und Nancy Sinatra mit «Something Stupid». Und das, was jetzt kommt, das findet unser Carsten Fuss auch ein bisschen stupid.
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0: Er lacht schon, der Carsten Fuss. Carsten, wir reden über das Oktoberfest. Du hast mir vorhin gesagt, du findest einen totalen Gugu aus. Ich finde es super.
2: Nein, ich finde das zum Davonsäckeln. Ich bin einmal in München am Oktoberfest und ich habe es da absolut scheußlich gefunden. Und wo du vor mich gefragt hast, bis über das Oktoberfest gemacht, habe ich gesagt, und muss ich mich dann wie technisch dem Niveau abpassen vom Oktoberfest?
0: Selbstverständlich nicht. Selbstverständlich. Egal über was wir reden, hier auf Radio 1. Liebe Hörerinnen und Hörer, wo das bleibt. Und ich habe genau darum eben eine Frage. Ich finde Oktoberfest selber ziemlich gut. Weil ich es gut finde, wie man einfach mal Ziel baumeln kann. Natürlich nicht mit allen Abgründen und dass man nie Niveau verliert, sondern es geht eben auch mit Stil. Ich persönlich bin sehr gerne am Oktoberfest. Ich habe aber nicht gerne Bier.
2: Das ist schlecht.
0: Das ist schlecht am Oktoberfest. Was ich dann serviert bekomme, ist wie in diesen
2: kleinen Krügen. Oder so Champagner im Plastik.
0: Nein, so die kleinen Tonkrüge. Oder?
2: Okay.
0: Das trinkt man einfach mehr, weil die sind auch gross. Was für ein Wein passt denn überhaupt an ein Oktoberfest? Weil man essen ja Brezel und Backhändel und Weisswurst. Ja. Was für ein Wein dazu?
2: Ja, man isst eigentlich nur eben solche Sachen, wo sie salzig sind. Die sind ja Durst auch erhöher und so weiter und so fort.
0: Also salzig,
2: dann viel fettige Sachen, so das Brathändel oder die ganze frittierte Geschichte, Pommes frites und all das Zeug. Das ist alles sehr fettig, salzig. Und dann bekommt man automatisch Durst. Und ja, und dann brauchst du natürlich beim Wie eher, sage ich mal, etwas einfacherer wie, nicht zu komplex, nicht zu kompliziert.
0: Da machen wir am Oktoberfest nicht so Sorgen.
2: Nein, mache ich mir auch nicht. Und, aber man sollte auch, wie haben in einer gewissen Syrie. Also da wird sicherlich ein Riesling wird gut gehen, da wird ein Sauvignon Blanc gut gehen, da wird ein Chardonnay gut passen. Und wenn ich schon, sagen wir mal, in München am Oktoberfest bin, dann würde ich vielleicht einen deutschen Riesling trinken. Wenn ich hier in Zürich am Oktoberfest bin, dann würde ich vielleicht einen Räuschling vom Zürichsee trinken. Wenn ich unbedingt ein Rotwein wollte, dann würde ich eher bei Pinot Noir lieber, weil der eben diese frische Syrie hat. Aber eben fettig, salzig, da brauchst du auch etwas dazu, wo ein bisschen frischer ist. Also nicht so ein wuchtig schwere Primitivo oder so Zeug.
0: Also generell eher ein Weißwein statt ein Rotwein, weil die Weißen sind ja auch süder.
2: Genau, eher Weißwein als Rotwein. Es ist auch süffiger, kannst vielleicht nicht mehr trinken, aber es ist erfrischender, ist eigentlich da. Oder natürlich Schaumwein geht auch immer. Champagner geht eh.
0: Das habe ich jetzt viele Fragen. Wie sieht es denn aus mit Champagner, Prosecco, Rosé, Prosecco, so etwas?
2: Also über Rosé, Prosecco reden wir nicht. Aber Champagner finde ich gut. Champagner finde ich super, das geht gut. Ich finde einfach, wenn die Gläser auch noch passend sind, dann ist gut. Aber ich habe zum Beispiel mal Champagner in so Plastikflüten serviert bekommen, wo dann der Stiel noch abgeht ist.
0: Wie sieht es denn aus mit diesen Tonkrügen, wo man den Prosecco oder Champagner oder auch Weiss wie dann serviert
2: bekommt? Also gegen Tonkrüge kann ich generell nichts. Es ist nicht ideal, vom Schmöcker her schon nicht. Du schmöckst den Wein nicht so wie in einem Glas.
0: Aber kann ich ein paar Kändel nebendran?
2: Aber Tonkrüge, ich meine, wenn du im Tessin bist zum Beispiel, da kriegst du auch den Boccalino, da kriegst du auch einen Merlot oder einen einfachen Rot, wie auch in so einem Tontestle, oder? Wieso nicht? Aber eigentlich, und ganz ehrlich, wenn man jetzt an das Oktoberfest geht, entweder Bier oder die Halbliebe.
0: Nein, Wein trinken, Ozapftis, auch mit dem Weizapfen.
2: Auch mit dem Weizapfen.
3: Ozapftis!
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7: Und sehr freundlicher Herr und vor allem mild. Es gibt einen schönen sonnigen Dienstagabend. Temperaturen 18 Grad am Abend, macht immer noch. Dann gibt es eine kühle Nacht, 7 bis 10 Grad oder 7 bis 11, je nach Lage, zum Aufstehen morgen Morgen. Und dann gibt es morgen genau so einen sonnigen und noch wärmeren Herbsttag als heute. 23 Grad und ziemlich viel Sonne mit dabei. Allerdings kommt es in der Nacht auf den Donnerstag dann regnen. Und dann kommt der Donnerstag recht grau und regnerisch daher.
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7: Wir haben Herbstferien, man merkt, es stockt noch auf dem Nordring. Richtung St. Gallen zwischen dem Limmataler Kreuz und dem Gubrist-Tunnel, zwischen Zürich-Seebach und dem Brütisellen Kreuz. Vom Brütisellen Kreuz weg Richtung Zürich-Ost oder bis Zürich-Ost, zwischen Dietika und Neuenhof auf dem Westring ab Urdorf Nord, zwischen über den Seedamm Richtung Rapperswil, dann das Auto am Ende Wiedeke verstopft und vor dem Gotthard Richtung Norden eine halbe Stunde Stau. Und das ist dann schon gewesen, was ungewöhnlich ist für halbe Siebte, aber wir nehmen.
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2: Donna Summer auf Radio 1. Love to love you, baby.

0: 10 Minuten von 7 haben wir es jetzt dann. Und das sind genau die Hits und die starken Stimmen, wo die Radio 1 Musik ausmacht. Was aber auch exemplarisch für die Radio 1 Unterhaltungsstadt ist unsere Morgenshow. Die geht in gut 10 Stunden wieder los.
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0: Mit dem Dani Wiedrich, während der Marc Jäcki noch in der Ferienwelt. Morgen ist der 7. Oktober. Dani, es ist nicht immer nur lustig bei euch in der Morgenshow, zum Beispiel auch morgen.
2: Ja, Elena, morgen ist der 7. Oktober, da müssen wir leider über ein Thema reden, und zwar über den 7. Oktober 2023. Der Tag jährt sich zum dritten Mal, wo die Terrorgruppen von der Hamas da Israel angegriffen haben, Menschen umgebracht haben, abgestochen, entführt. Es ist wirklich schlimm, was dann auch jetzt seit diesen 3 Jahren so passiert ist. Darum morgen, der 7. Oktober, das Thema. Unter anderem hat es gehört in der Kolumne dann vom Radio 1-Chef Roger Chavin. Und dann gibt es ja 2 Highlights diese Woche. Einer ist der Morgenmensch Simon Maurer mit ihrem Lebenshof in Wetzikon, aber auch das Hörbattle. Und zwar duelliert sich da schon in aller Frühe zwischen 6.30 und 7 unsere Hörerinnen und Hörer musikalisch. Und zwar kann man sich da nach wie vor auch als Hörer bewerben via Sprachnachricht. Also wenn sie wollen, um einen Titel spielen, den man dann auch ausspielt, je nachdem wie viele Stimmen ihr Song überkommt, dann können sie sich jetzt bewerben als Sprachnachricht auf 079 254 0101. Und wer weiß, vielleicht geht es dann auch nächste Woche weiter mit dem Hörerbattle.
0: Ich würde wieder mal einen 90er oder einen 90er Song in Hörerbattle-Topf reinrühren. Ich habe aber verloren letztes Mal.
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0: Ja, ich kämpfe für die 90er. Tina Turner. Ein bisschen früher als 90er, aber...

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7: Ich bin der Nicola Cattomas. Guten Abend. Übergriffiges Verhalten gegenüber ÖV-Personal sei viel weniger tabuisiert als früher. Das sagt Benjamin Küchler, Mediensprecher von Postauto Schweiz. Täglich werden mehrere Vorfälle, die von Beleidigungen bis hin zu Drohungen reichen, gemeldet. Billettkontrolleure seien sich die raue Umgangsart von Passagieren jedoch schon gewohnt, sagt Küchler.
8: Ja, also wir beobachten bei der Fahrweisauskontrolle, dass die Hemmschwelle für Übergriffe gesunken ist. Und das gilt insbesondere für jüngere oder sogar minderjährige Fahrgäste.
7: Mehrere ÖV-Unternehmen stellten seit der Pandemie ein aggressiveres Verhalten der Passagiere fest, schreibt der Blick. Bei der SBB kommt es täglich zu 10 Attacken auf das Personal. Wegen einer hochansteckenden Schweinekrankheit sind schweizweit bereits rund 10.500 Tiere getötet oder geschlachtet worden. Betroffen seien 60 Zucht- und Mastbetriebe in bis zu 14 Kantonen. Der Ausbruch der Krankheit wurde Anfang September in einem großen kantonsübergreifenden Schweinering festgestellt, wie der Veterinärdienst des Kantons Luzern mitteilt. Bei der Krankheit handelt es sich um eine ansteckende Lungenkrankheit, die für Menschen ungefährlich ist. Zum ersten Mal stellt die Rechtsaußenpartei AfD in Deutschland in einem Bundesland den Parlamentspräsidenten. In Sachsen-Anhalt hat das Parlament den AfD-Politiker Tobias Rausch zum Präsidenten gewählt. Neben den Abgeordneten der AfD unterstützen ihn auch jene des BSW, also des Bündnisses von Sarah Wagenknecht, sowie 4 weitere Abgeordnete. Der schwedische König hat unbemerkt von der Öffentlichkeit den Kanton Zürich besucht. Karl Gustav besichtigte gestern unter anderem den Innovationspark Dübendorf. Dort wurde er von Regierungspräsidentin Carmen Walker-Späh empfangen, wie der Kanton Zürich mitteilt. Auch die ETH besuchte der schwedische König anschließend. Der Physiknobelpreis geht in diesem Jahr an den belgisch-amerikanischen Physiker Francis Holson. Das teilt die Königlich-Schwedische Akademie der Wissenschaften in Stockholm mit. Der Forscher hat ein bedeutendes Forschungszentrum in der Antarktis aufgebaut, wo er zum ersten Mal kosmische Teilchen aufgespürt hat, sogenannte Neutrinos. Das sind winzige Teilchen, die durch das All schweben. Die US-amerikanische Skifahrerin Michaela Schifrin will ihren Schwerpunkt künftig verstärkt auf den Riesenslalom und den Super-G legen. Sie plane, die ersten 2 Slaloms des Winters auszulassen, erklärte die 31-Jährige. Nach 16 Jahren im Weltcup wolle sie mehr Freiraum für Erholung schaffen und nach ihren eigenen Bedürfnissen fahren.
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9: Es bleibt ein schöner Abend. Temperaturen, die sind in der Nacht 7 bis 10 Grad. Bis dahin bleibt es aber mild. Und dann auch morgen einmal ein milder Herbsttag. 23 Grad und viel Sonne dazu in der Nacht. Auf den Donnerstag kommt es dann allerdings regnen. Und dann kommt der Donnerstag richtig garstig daher. Endlich wieder mal!
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9: Wir haben nur noch eine Meldung aus der Region, und zwar stockt es zwischen Neuhof und dem Barrick-Tunnel Richtung Bern auf der A1 und vor dem Gotthard Richtung Norden 2 km. Das heisst 20 Minuten warten.
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9: Jetzt ist der Abend, das ist unser Finanzabend. 4 Minuten, ab 7 haben wir es jetzt dann. Und Dani Wüthrich redet mit dem Gerard Biasco jetzt dann gerade über den US-Arbeitsmarkt und darüber, wie das Stellenwachstum aussieht. Das ist etwas, das in KI-Zeiten vor allem interessiert. Wir gehören mehr dazu, in rund einer Viertelstunde ist das. 4 Radio 1 jetzt am Stück kommen bis dahin, und zwar von Bob Marley, von Wham, von Duran Duran und als erstes von Sam Cooke. Ich bin Elena Magen, ich darf noch eine Stunde mit Ihnen, freue mich sehr. Willkommen, Elena.

0: Bob Marley auf Radio 1, This is Love. Und jetzt geht es bei uns ums Geld.
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0: Der Dienstagabend ist unser Finanzabend und der Dani Wüttrich redet jetzt mit dem Gerard Biasco über den Arbeitsmarkt in den USA, konkret über das Stellenwachstum.
2: Gerard Biasco, Chefökonom bei der Privatbank Merki Baumann. Was für ein Bild zeigt sich aktuell beim US-Stellenmarkt?
3: Ja, der US-Stellenmarkt, US-Beschäftigungssituation ist ja, kann man sagen, chronisch volatil. Wir haben immer wieder grosse Revisionen, grosse Schwankungen und in beide Richtungen. Im letzten Berichtsmonat, kann man sagen, ist die Situation am US-Stellenmarkt schwächer gewesen, als man so im allgemeinen Konsens erwartet hat. Es sind außerhalb der Landwirtschaft nur 29'000 Jobs geschaffen worden. Die Markterwartung war 90'000 mehr Jobs gewesen. Und wir hatten dann noch Arbeitsrevisionen gehabt in den Vormonaten, wo also auch weniger Jobs geschaffen worden sind. Die Arbeitslosigkeit ist aber historisch immer noch auf einem tiefen Niveau, aber trotzdem, sie ist angestiegen im letzten Berichtsmonat von 4,1 auf 4,2%.
2: Wie könnte das die amerikanische Zentralbank interpretieren?
3: Ja, wenn man schaut, stellvertretende Vorsitzende von der US-Zentralbank, das ist der Präsident vom Fed von New York, der hat gesagt, das ist eigentlich interessant, er hat gesagt, es braucht jetzt halt schon ein bisschen Zeit bis zur nächsten Zinsentscheidung. Das heisst, die nächste Zinsanpassung könnte vielleicht nicht gerade sofort wieder bevorstehen. Weil, wenn man anschaut, aus Lohnwachstum, was ja wichtig ist für die Dienstleistungsinflationsentwicklung, ist weniger stark gewesen. Es ist jetzt 3% zum Vorjahr, nicht mehr 3,1%. Das heisst, der Inflationsaufwärtstrend ist durch die neuesten Arbeitsmarktzahlen ein bisschen weniger stark.
2: Abschließend, in welchen Branchen gibt es spannende Details?
3: Ja, das ist wirklich spannend, wenn man schaut. In der Branche von der Informationstechnologie haben wir in den letzten Monaten eigentlich nicht mehr Stellen als Trend, sondern es wird, und das ist wahrscheinlich auch ein Effekt von der künstlichen Intelligenz, eher ein bisschen weniger Stellenwachstum notiert. Hingegen in der verarbeitenden Industrie, dort haben wir seit mehreren Monaten haben wir ganz klar einen Trend, dass mehr Jobs geschaffen werden. Also quasi die Old Economy, die alte Wirtschaft, wie die Industrie, die schafft wieder Jobs. Und die New Economy, die Technologien, die den Jobs eher ein bisschen einsparen.
2: Besten Dank, Gerard Biasco, Chefökonom bei der Privatbank Merki Baumann.
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0: Und mit dem verabschiede ich mich für heute. Ich wünsche Ihnen einen wunderbaren Dienstagabend. Wir hören uns.

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1: Ich bin der Nicola Cattomas. Guten Abend. Übergriffiges Verhalten gegenüber ÖV-Personal sei viel weniger tabuisiert als früher. Das sagt Benjamin Küchler, Mediensprecher von Postauto Schweiz. Täglich werden mehrere Vorfälle, die von Beleidigungen bis hin zu Drohungen reichen, gemeldet. Billettkontrolleure seien sich die raue Umgangsart von Passagieren jedoch schon gewohnt, sagt Küchler.
2: Ja, also wir beobachten bei der Fahrweisauskontrolle, dass die Hemmschwelle für Übergriffe gesunken ist. Und das gilt insbesondere für jüngere oder sogar minderjährige Fahrgäste.
1: Mehrere ÖV-Unternehmen stellten seit der Pandemie ein aggressiveres Verhalten der Passagiere fest, schreibt der Blick. Bei der SBB kommt es täglich zu 10 Attacken auf das Personal. Zum ersten Mal stellt die Rechtsaußenpartei AfD in Deutschland in einem Bundesland den Parlamentspräsidenten. In Sachsen-Anhalt hat das Parlament den AfD-Politiker Tobias Rausch zum Präsidenten gewählt. Neben den Abgeordneten der AfD unterstützten ihn auch jene des BSW, also des Bündnisses von Sarah Wagenknecht, sowie 4 weitere Abgeordnete. Der Physik-Nobelpreis geht in diesem Jahr an den belgisch-amerikanischen Physiker Francis Holsen. Das teilt die Königlich-Schwedische Akademie der Wissenschaften in Stockholm mit. Der Forscher hat ein bedeutendes Forschungszentrum in der Antarktis aufgebaut, wo er zum ersten Mal kosmische Teilchen aufgespürt hat, sogenannte Neutrinos. Das sind winzige Teilchen, die durch das All schweben. Wegen dem Nahostkonflikt wird der Iran neu mit der Risikostufe extrem bewertet. Das zeigt die internationale Risikokarte des US-Sicherheitsdienstleisters Global Guardian. Mia Schirmer.
3: Grund sägen vor allem die politische Lage und willkürliche Festnahme von Ausländerinnen und Ausländern. Es sind trotzdem nicht nur Konfliktregionen betroffen. Auch örtliche Ferienparadiese wie Cancun oder Tulum in Mexiko schneiden schlecht ab, wegen der Gewalt durch Drogenkartelle. Es gibt aber auch Länder, die sich verbessert haben. Beispielsweise Jamaika, Südkorea und Ungarn, wo sich die politische Lage beruhigt hat. Die Schweiz ist und bleibt gesegnet mit der niedrigsten Risikostufe.
1: Die US-amerikanische Skifahrerin Michaela Schifrin will ihren Schwerpunkt künftig verstärkt auf den Riesenslalom und den Super-G legen. Sie plane, die ersten 2 Slaloms des Winters auszulassen, erklärte die 31-Jährige. Nach 16 Jahren im Weltcup wolle sie mehr Freiraum für Erholung schaffen und nach ihren eigenen Bedürfnissen fahren.
0: Radio 1 Wetter.
1: Noch mal recht sonniger Tag. Heute erwartet uns auch morgen wieder viel Sonne. Im Verlauf vom Tag macht es dann aber immer mehr zu. Das bei Temperaturen um die 24 Grad.
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1: Aktuell haben wir keine Meldungen über grössere Störungen aus dem Sendegebiet. Ich wünsche eine gute und sichere Fahrt.
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Im Doppelpunkt heute ein sehr illustrer Gast. Er nennt sich Alfredo Borghetti dos Santos. Bekannt worden ist er als Alfredo Lardelli und dafür, dass er wegen dreifachem Mord fast 14 Jahre im Gefängnis war. Mit ihm unterhält sich am Mikrofon der Roger Schawinski.

0: Er macht immer wieder Schlagzeilen. Das Letzte, was man von ihm gehört hat, dass er den wohl spektakulärsten Autounfall seit Jahren in Zürich produziert hat. Alles ist irgendwie auf eine seltsame Art und Weise abgelaufen. Darüber reden wir. Aber das erste Mal zu Ihnen als Person, Herr Lardelli, ich sage jetzt mal Lardelli, auch wenn Sie mittlerweile sich einen neuen Namen zugelegt haben. Wer sind Sie eigentlich?
1: Ich bin der Herr Lardelli und trage heute den Namen Borgatti dos Santos.
0: Ist es gut, wenn man einen neuen Namen hat? Hat man dann ein neues Glück, ein neues Leben?
1: Ja, nein, das ist weniger wegen Glück und weniger wegen Leben, sondern es ist mehr wegen der Identität.
0: Ja, aber immer wenn man natürlich von Ihnen liest in der Zeit, die können beide nehmen, irgendwie hat es nicht so ganz funktioniert, oder?
1: Ja, es sind halt Medien, die halt eine eigene Dynamik haben und die muss man respektieren und die hat sich so durchgezogen. Es ist nicht ganz nach meinem Willen und meinem Wunsch gelaufen, aber es ist jetzt so passiert.
0: Aber Sie lieben ja die Medien, also Sie kennen die Mechanismen, also scheint es eher ein bisschen, was soll ich sagen, unglücklich, was Sie da gemacht haben mit dem komischen Namen. Wie haben Sie den sich überhaupt gepostet?
1: Nein, ich bin wegen dem Namen nicht unglücklich. Und ich war 3 Wochen mit einer Brasilianerin verheiratet.
0: 3 Wochen?
1: Ja.
0: Das ist aber noch relativ lang, oder?
1: Ja, wenn man vergleicht mit der Liz Taylor schon, ja.
0: Aber Sie waren ja im Gefängnis gewesen.
1: Ja, es ist auch während dieser Zeit passiert.
0: Also Sie haben sich im Gefängnis verheiratet und gerade geschieden?
1: Also außerhalb vom Gefängnis, selbstverständlich. Ganz normal.
0: Aber während der Gefängniszeit?
1: Während der Gefängniszeit, ja.
0: Und wie kann man sich schon verstreiten, wenn man im Gefängnis ist, innerhalb von 3 Wochen? Das scheint ja doch fast eine Art ein bisschen Weltrekord zu sein.
1: Ja, wir haben keinen Weltrekord aufgestellt, sondern sie hat eigentlich dann wieder retour in die Schweiz und ist abgeflogen. Und als ich rausgekommen bin, dann ist sie nicht mehr da gewesen.
0: Aha, Sie haben einfach ihren Schweizer Pass auf die Art und Weise verschafft?
1: Nein, sie hat mir den Namen verschafft.
0: Ja, aber Sie Ihren umgekehrten Schweizer Pass?
1: Nein.
0: Okay, aber wie ist denn das passiert? Sie ist einfach nach diesen 3 Wochen, also die Scheidung ist offenbar so schnell, das finde ich jetzt fast ein bisschen interessant. Mhm. Wie funktioniert das? Wie haben Sie sie denn kennengelernt?
1: Sie ist die Schwester von einem Freund von mir, der mit einer Brasilianerin geheiratet ist.
0: Okay, Sie sind ein bisschen im Umfeld von diesen Brasilianerinnen, heute mehr bei den Ungarinnen.
1: Ja,
0: das sind einfach die Leute, die schon in die Schweiz kommen, aus Gründen, die man ja kennt, oder vermutet.
1: Man vermutet sie.
0: Ja, bei Ihnen
1: stimmt. Und jeder meint, er kennt es.
0: Ja, bei Ihnen weiss man, dass es stimmt, oder?
1: Ja.
0: Gut, und die ist dann wieder nach Brasilien zurückgegangen?
1: Und die ist dann wieder nach Brasilien zurückgegangen und dann haben wir Scheidung gemacht in Abwesenheit.
0: Gut, und das kann man jetzt, also das ist doch eine von den Errungenschaften von modernen Eherechten in der Schweiz, dann können Sie also den Namen behalten, der so fast nach einem Edelnamen tönt. Borgatti dos Santos.
1: Ja, das ist richtig und das ist alles legal und das ist alles nach den Buchstaben des Gesetzes und das ist das neue Eherecht, das so vorgesehen, dass man den Namen von der Frau kann nehmen und seinen Weg lassen und ich habe das als einen guten Start betrachtet.
0: Okay, und legal, das ist etwas, was Ihnen am wichtigsten ist in Ihrem Leben?
1: Am allerwichtigsten.
0: Am allerwichtigsten. Haben wir ja einfach Sie lachen gerade ein bisschen, entschuldigen Sie, dass ich auch ein bisschen mitlache. Aber tun Sie mir sagen, was sind Sie für ein Typ? Wie würden Sie sich beschreiben, Herr, ich sage jetzt einfach doch Lardelli, okay?
1: Ja, also ich bin ein Typ, der Gerechtigkeit und Fairness über alles zusammenliebt und für das sich auch einsetzen. Das ist auch meine heutige Aufgabe als Rechtskonsulent und Jurist.
0: Was heisst Jurist, muss man noch sagen? Sie sind kein Jurist, oder?
1: Ja.
0: Sie haben keine Prüfungen abgelegt?
1: Nein, das habe ich nicht. Aber
0: Sie nennen sich Jurist?
1: Wie?
0: Sie nennen sich Jurist?
1: Ja, ja, ich nenne mich.
0: Ist das legal? Da kann man sich als Jurist nennen, wenn man keinen ist? Nein, nur zum Thema Legalität,
1: nein,
0: das so im Vordergrund
1: nein,
0: stellen.
1: Nein, wissen Sie, Rechtskonsulent, das versteht nicht jeder. Und wenn Sie sagen, Jurist, dann ist es gegessen.
0: Genau, und dann wissen Sie, dass man sich täuschen lässt.
1: Nein, nicht täuschen lässt.
0: Logisch.
1: Wenn Sie dass man es trinken Sie, und
0: Sie haben keine Prüfungen gemacht. Sie haben
1: ja, man muss keine Prüfungen machen, um können Gerechtigkeit zu erfahren, um sie können durchzusetzen. Ich habe in meinem Studium autodidaktisch habe ich so viel Akten studiert, wie kein anderer Anwalt auf dem Platz Zürich.
0: Also das behauptet Sie zumindest.
1: Ja.
0: Zeit gehabt haben Sie natürlich.
1: Ja, das habe ich.
0: Fast 14 Jahre. Aber jetzt nochmal. Was sind Sie für ein Mensch? Wie würden Sie Ihr Temperament beschreiben? Es gibt ja viele Eigenschaften, die über Sie kursieren. Sie nennen sich, glaube ich, selber auch kleine Napoleon, oder?
1: Nicht kleine Napoleon, sondern einfach Napoleon.
0: Napoleon. Eben, klein sind Sie.
1: Ja.
0: Muss man nicht noch betonen.
1: Nein,
0: Napoleon war auch klein.
1: Ja.
0: Und Sie sind auf Augenhöhe mit dem Napoleon. In welcher Beziehung?
1: Wir haben viele gemeinsame Charaktere und ja, wie will ich das sagen? Es gibt einen Haufen Sachen, die mir an ihm gefallen. Und ich fühle mich da sehr geehrt, wenn die Leute, also wissen Sie, es ist immer so, es tut ja mir immer jemand etwas unterschieben und mit der Zeit übernehmen zahle und dann übernehme ich es auch noch, weil ich es auch noch gut finde.
0: Eben, aber jetzt in Napoleon, das hat jetzt eher ein bisschen den Eindruck gemacht, wenn das von Ihnen kommt, wenn Sie das so sagen.
1: Nein.
0: Wer hat denn das Ihnen gesagt?
1: Schauen Sie, das ist so schwer im Nachhinein mich noch zu erfinden. Man hat mir einfach gesagt, du bist für mich der Napoleon.
0: In welcher Beziehung? Der Napoleon war der Kaiser von Frankreich. Ja. Europa erobern ist eine Weltfigur. Und Sie sind eigentlich, Entschuldigung, wenn ich es jetzt mit Anführungszeichen sage, ein im Gefängnis gescheiterter Bäcker.
1: Nicht gescheiterter Bäcker, sondern ich bin Bäcker-Konditor-Konfiseur.
0: Entschuldigung, sorry. Habe ich etwas unterschlagen?
1: Ja.
0: Gut.
1: Ich habe eigentlich ein Diplom, habe mit den anderen Lehrlingen, die auch die Beruf gelernt haben, habe ich das gemacht. Und das ist nach wie vor noch da.
0: Das ist ein ehrbarer Beruf, aber was ist der Bezug zum Napoleon?
1: Ja, also soll ich Ihnen Folgendes sagen. Man hat mir gesagt, Napoleon ist zwar klein, aber geistig ausgewachsen. Und bei mir hat man das Gefühl, ich sei auch klein und geistig ausgewachsen.
0: Aha, weil man hat Ihnen gesagt, glaube ich, in meinem Gutachten, sei der Gehörungsmass an Selbstüberschätzung.
1: Ein Gehörungsmass an Selbstbewusstsein.
0: Selbstbewusstsein? Weil ich meine, im Burg Hölzlio, oder wie heisst die Anstalt?
1: Ja.
0: Die heisst glücklich, ja. Da gibt es, glaube ich, einige Napoleon, Jesus etc.
1: Ja.
0: Solche Leute, die sich auf diese Art und Weise überschätzen. Da sehen Sie sich nicht in dieser Kategorie?
1: Nein, absolut nicht. Also ja. Ich bin gerade jetzt froh, durch den Verkehrsunfall, der da war, hat man gerade wieder so einen Test gemacht und hat dann absolute Normalität mir attestiert und das hat mir eigentlich gut getan.
0: Sie dürfen weiter Auto fahren.
1: Selbstverständlich.
0: Obwohl der Unfall absolut noch im Dunkeln ist. Aber über das reden wir nachher, habe ich schon mal gesagt.
1: Ja.
0: Machen wir zwischen Ihnen Musik. Was ist der zweite Titel? Sie haben ja Musik ausgewählt.
1: Ja. Also, ich hätte gerne etwas gehabt von Eros Ramazzotti.
0: Genau. Buongiorno Bambina, ist das in Ihrem Sinn?
1: Ja, das ist richtig.
0: Okay.

0: Bei mir im Studio ist der Alfredo Lardelli. Eine kleine Frage, vielleicht doch noch zum Anfang. Muss ich jetzt um mein Leben fürchten, Herr Lardelli?
1: Nein, das müssen Sie ganz sicher nicht. Das muss gar niemand. Das tut man an einem Leu, der hinter einem Käfig ist, tut man ja auch nicht immer die Auffassung vertreten, könnte einem den Kopf abbeissen.
0: Also aber Sie haben ja mehrfach schon die Leute mit Todesdrohungen eingedeckt.
1: Das ist falsch. Ich bin jedes Mal freigesprochen worden.
0: Aber die Vorwürfe sind gekommen, weil vielleicht hat man es nicht beweisen lassen. Gut, vor dem Mikrofon könnte man es dann wahrscheinlich relativ gut beweisen. Ja. Aber sie sind eben der Leu, sie sind der Tiger, wo die anderen einschüchtern, oder?
1: Ja, aber ich mache das wie im Zirkus, auf der anderen Seite. Und mir kann man begegnen. Es wird dann gefährlich, wenn man in mein Territorium hineinkommt.
0: Mhm. Eben, das ist ihr Territorium, wo sie bestimmen, welches das ist. Erzählen Sie doch so einen Fall, wo einer in Ihr Territorium hineinkommt. Ihr Territorium ist jetzt vor allem die Rotlichtszene, oder?
1: Ja, das ist auch falsch. Die kommen zu mir und wollen von mir Ratschläge und haben das Gefühl, ich mache das gut und ich habe Erfolg drauf. Und die Vergangenheit hat sie auch gezeigt. Also ich konnte dort natürlich Mengen Erfolg herauswirtschaften.
0: Was für Erfolg? Also Sie haben ja einige Puffs so gehabt oder haben Sie immer noch?
1: Ich tue die umnutzen, in der Umnutzung.
0: Sagen Sie, was das heisst auf Deutsch?
1: Das heisst, dass man tut eine andere Nutzung machen, dass man sie tut im Wesen vom Baurecht tut nutzen für erotischen Bereich.
0: Eben, dem sagt man auf Deutsch ein Puff.
1: Nicht immer ein Puff, nein.
0: Was kann es denn sonst sein?
1: Bäckerei
0: ist es nicht.
1: Nein, Bäckerei ist es ganz sicher nicht. Es gibt Hostessenwohnungen, es gibt Penthouse und die sind vom Gesetz her ein bisschen anders erfasst. Aber es würde jetzt den Rahmen sprengen, wenn ich Ihnen müsste ja Jus-Unterricht geben, wie das gehandhabt wird in der Praxis.
0: Sie aber wissen, es gibt eine relativ liberale Praxis im Kanton St. Gallen, Kanton Thurgau, Zürich ein bisschen weniger und Sie nutzen das aus. Funktioniert es eigentlich kommerziell?
1: Ja, sehr.
0: Verdienen Sie da viel Geld im Moment?
1: Nein, es geht auch nicht immer ums Geld verdienen.
0: Nein, um was geht es denn? Um irgendwie um Freude an der Sache?
1: Um Freude an der Sache.
0: Und an welcher Sache?
1: Wie? Um Freude, dass man Erfolg kann haben, dass man als seinem Mandant kann etwas durchbringen kann, was er sich wünscht.
0: Aber sagen Sie doch mal etwas, was für Erfolg haben Sie denn da gehabt?
1: Also, einer der grössten Erfolge ist, dass ich einen grossen Club in Dübendorf durchgebracht haben.
0: Jawohl, der heisst 90, wie heisst er? 90 was? Sagen Sie mir es doch.
1: Ja, FKK 90.
0: FKK 90, und was soll das wieder heissen? FKK 90, FKK weiss ich, was heisst 90?
1: Das ist die Hausnummer.
0: Ah, das ist die Hausnummer. Ja. Ist ja relativ einfach.
1: Ja,
0: ist
1: ja, man soll es ja simpel und einfach machen. Gut. Und nicht etwas erschweren.
0: Gut, was haben Sie dort für Erfolge? Weil ja, solche Clubs gibt es ja wie Sand am Meer, wenn man in die Provinz fährt. Letztens bin ich da irgendwo in Flawil gewesen, in der Ostschweiz. Da sind ja jene Häuser einfach ganz rot angeleuchtet in der Nacht. Das ist nichts Spezielles.
1: Also, speziell ist daran, dass man zuerst einmal allen Einsprecher tut, plausibel machen, dass es da um ein Baurecht geht und nicht um ein Zivilrecht, dass er das Gefühl hat, jetzt sei ihm seine Liegenschaft weniger wert, weil jetzt das Puff dann eben zukäme, oder? Das ist das Zivilrecht. Es geht im Baurecht nur darum, tue ich die Bauvorschriften einhalten? Wenn ja, dann steht nichts im Wege.
0: Eben.
1: Ist die Zone konform? Ja, und wenn sie so 80, 90 Einsprachen haben, dann nachher müssen Sie die jetzt erst einmal alle bewältigen. Und also ich kann Ihnen sagen, es gibt heute kein Objekt mehr, das ich mache, wo ich nicht mindestens 30 Einsprachen habe und mich mit diesen unwissenden Anwälten muss umschlagen muss.
0: Was heisst, die Leute wollen einfach in ihrem Wohnquartier kein Puff? Das kann man doch verstehen. Hello, Deli.
1: Ja, es ist eben nicht Wohnquartier, sondern es ist eben ein Gewichtsquartier. Es ist Industrie. Und es ist
0: aber dort wohnen auch Leute, genau. Und das ist unangenehm, vor allem der Verkehr in der Nacht, was dort alles passiert, was dort ringsum läuft. Und da frage ich mich eigentlich, wie sind Sie eigentlich ins Rotlichtmilieu gekommen? Natürlich, Sie haben Ihre Bäckerlehre an der Langstrasse gemacht. Das ist der Bezug relativ nahe. Sie hat das dort schon angefangen.
1: Also ich habe meine Bäckerlehre nicht an der Langstrasse gemacht, sondern ich habe sie in Regensdorf in der Haftanstalt gemacht.
0: Aber dann sind Sie nachher an der Langstrasse gearbeitet?
1: Das ist auch falsch. Ich bin dort instruieren gegangen.
0: Aha, gut. Okay, ja. Okay. Also, was ist Ihr Bezug oder wie war der Anfang von Ihrem Bezug zum Rotlichtmilieu?
1: Ja, es ist einfach so, es gibt Baunormen und die voraussetzung an einem so einem Objekt geben.
0: Hören Sie auf mit der Bonum. Ich frage Sie, was fasziniert Sie am Ganzen? Weil eben, Ihr Leben ist ja eigentlich bestimmt von Prostituierten. Sie sind ja auch angeklagt und verurteilt worden, zwei Prostituierte ermordet zu haben, zusätzlich noch zu einem Mann. Also Sie sind seit Jahren in dem, also seit, ja, seit 25 Jahren in dem Milieu.
1: Das ist richtig.
0: Also erzählt Sie, was ist die Faszination?
1: Also Faszination ist, dass es halt ein bisschen unorthodox zu und her geht. Es ist nicht wie wenn man einen üblichen Mandant hat und man tut einfach mal die Sache zuhören und dann das Ganze auf den Punkt bringen, dass es legalisiert kann vorgebracht werden. Also man muss die Mandanten und Mandantinnen sehr überzeugen, dass es so einfach nicht geht, wie sie das meistens wollen. Und dass man aber...
0: Mandant, ich rede jetzt vom Rotlichtmilieu an sich, nicht jetzt von den Gerichtsfällen, die das natürlich immer wieder mit sich bringt.
1: Also das Rotlicht, wie muss ich das Ihnen sagen? Das ist einfach etwas Besonderes. Sie können dort etwas trinken. Sie sehen verschiedene Leute drin, die man gar nie würde denken. Und man kommt in Kontakt mit sehr guten Leuten. Also ich habe sehr gute Geschäfte, auch auf dem Immobiliensektor, schon können machen dort raus. Und ich muss Ihnen sagen, es gibt für mich nicht ein Milieu in dem Sinn, dass man das abschätzig müsste bezeichnen, sondern das sind Unternehmer, die einfach zu wenig geschult sind meistens und eine führende Hand brauchen.
0: Aber Herr Ladeli, Sie sind also fast 40 Jahre im Gefängnis gesessen, 20 Jahre verurteilt, gute Führung, hat man Sie früher rausgelassen, ein Drittel hat man Ihnen erlassen. Und da hat man gedacht, jetzt fangen Sie an einem neuen Ort an. Und Sie haben eben im Gefängnis, wie Sie gesagt haben, haben Sie sich in diesen Rechtsbüchern haben Sie sich versteckt, haben dort alles das gelesen.
1: Ich habe mich nicht versteckt, nein, ich habe mich dort reingelesen.
0: Eingelesen, ist besser ein Ausdruck. Danke vielmals, habe ich das sehr schlecht formuliert. Und dann kommen Sie raus und machen genau an diesem Ort wieder weiter.
1: Ja, aber wer hat dann gedacht, ich denke als Bäcker und Konditor machen? Das ist ja um Zeit wertvoll können zu verbringen. Habe ich die Bäcker-Konditor-Lehre gemacht?
0: Aber ich meine, dass Sie jetzt wieder im Milieu sind, wieder sich mit Prostituierten, Rotlier, mit irgendwelchen dunklen Gestalten, mit Zuhältern umschlägt. Warum haben Sie dann nicht gesagt, ich muss einen anderen Weg gehen? Weil ich habe jetzt auch noch etwas anderes gelernt, ausser irgendwelche Juristerei im Gefängnis, nämlich etwas über das Leben.
1: Mhm. Gut, man kann ja über das Leben lernen und das nachher auch anwenden in der Tätigkeit, die ich kann. Ich möchte übrigens betonen, es ist so, man tut nur immer die Erfolg, die ich kann, im Milieu. An den Gericht tut man raushalten, aber ich tue da davon 70% tue ich auch andere Fälle machen. Und dort redet natürlich kein...
0: Aber Fälle, Sie können ja eigentlich als verurteilter Straftäter, und zwar für eine sehr kapitale Sache, nämlich in dreifachen Mord, haben Sie ja von Anfang an gewusst, Sie können nie Anwalt werden, oder?
1: Das ist falsch. Und zwar...
0: Hätten Sie jede Anwaltslizenz bekommen?
1: Ja, das ist so. Also, ich möchte vielleicht mal vorausschicken. Wenn ich in Amerika wäre, dort wäre ich einer von der grössten Staranwälte, den man sich überhaupt vorstellen kann. Und man würde mich feiern wie den Präsidenten.
0: Sagen Sie, ja?
1: Nein, das sage ich nicht. Das sagen ein Haufen andere Juristen. Und es gibt auch Richter, die das sagen, die dort deren Auffassung sind. Also an mir ist ein Jurist wäre entgangen, wenn ich nicht würde weiter auf dem Boden tätig
0: sein. Nicht nur ein Jurist, ein Präsident. Ich meine, Obama hat Glück in dem Fall, dass Sie nicht Amerikaner sind.
1: Nein, das nicht.
0: Jetzt haben Sie doch gerade gesagt, Sie würden ja gefeiert wie der Präsident.
1: Ich würde als Anwalt würde ich dann so gefeiert werden wie ein Präsident.
0: Aber das ist doch alles im Konjunktiv. Und wie kann man so etwas sagen, wenn ich dort wäre, wäre ich das oder jenes? Das ist doch irgendwie schon ein bisschen speziell. Vor allem in der Schweiz, wo man sich eher ein bisschen kleiner macht und bescheiden ist. Da kommen Sie als Lardelli mit so einem Background, den man kennt und dokumentiert ist, und erzählen so etwas. Mhm. Was erhoffen Sie sich da davon?
1: Ich erhoffe mir gar nichts. Und das tun auch nicht ich von mir behaupten.
0: Doch, sondern, das haben Sie jetzt gerade behauptet.
1: Ja, ich tue mich wiederholen.
0: Ja, aber irgendwelche anonyme Leute, die jetzt nicht da
1: sind. Nein, das sind nicht anonyme.
0: Ja, ist gleich. Ja. Aber was irgendwelche Leute da erzählen oder ihnen um den Bart streichen, das ist irrelevant. Es schmeichelt ihnen, das ist es doch.
1: Nein, es ist etwas anderes. Es sind ganz namhafte Persönlichkeiten aus den Juristenkreisen auf dem Platz Zürich. Und das ist einfach die Tatsache, die die finden einfach jedes Mal, wenn ich komme und plädiere, und ich muss auch sagen, es gibt gute Staranwälte in der Stadt Zürich, und wenn die gehen plädieren, ist der Saal halb leer und bei mir ist er stopfenvoll immer.
0: Einfach weil die beste Show abgegeben
1: hat? Nein, weil ich sehr gekonnt plädiere.
0: Und jetzt plädieren Sie in eigener Sache.
1: Ja.
0: Machen wir zwischen Ihnen Musik. Was ist der nächste Titel?
1: Der nächste Titel, das wäre ein Song von der Romina und Albano, Power.
0: Und warum haben Sie den gewählt?
1: Ja, ich finde das ein ganz glattes Paar. Der Albano ist auch ein bisschen ähnlich, ein bisschen klein. Und die Frau, die entspricht auch meinen Vorstellungen, eine gross langbeinige.
0: Genau, und die haben sie im Milieu zuhauf, oder? Vor allem jetzt aus Ungarn,
1: so
0: oder?
1: So ist es richtig, ja.

0: In meinem Studio Alfredo Nardelli, der 1999 nach fast 40 Jahren im Gefängnis entlassen worden ist, wo sie rausgekommen sind. Was haben Sie sich eigentlich dort vorgenommen, Herr Nardelli?
1: Ja, ich habe mir vorgenommen, ich will einmal ein bisschen Fuss fassen und schauen, wie das geht. Und zuallererst habe ich Fuss gefasst bei Ihnen, nämlich ich bin am gleichen Tag, als ich rausgekommen bin, bin ich bei Ihnen bereits in der Sendung gewesen. Das ist im Tele Zürich gewesen. Und zwar ist das die erste Sendung gewesen an dem Abend, wo ich in die Talk-Sendung gekommen bin. Und ich das Gefühl hatte, also...
0: Habe ich Ihnen dann schon ins Gefängnis geschrieben, Sie sollen vorbeikommen?
1: Ja.
0: Weiss ich gar nicht mehr.
1: Doch.
0: Und dann sind Sie gerade vorbeikommen? Und ist es gut gewesen für Sie?
1: Ja, es ist sehr gut gewesen. Es ist sehr gut gewesen. Es
0: hat, es hat fast mich... nicht mehr erinnern.
1: Ja, gut,
0: ich bin so nett wie immer, gell?
1: Sie sind so angriffsfreudig wie immer, ja.
0: Aber es hat Ihnen gut getan. Das ist ja gut für Sie.
1: Ja, ja. Ja,
0: genau. Und dann, was haben Sie sich vorgenommen, nachdem Sie bei mir rausgelaufen sind, wie das Leben soll weitergehen soll?
1: Ja, wissen Sie, ich tue mir nicht immer so grosse Visionen machen, weil die kommen auf mich zu. Und ich habe mir aber dann sehr bald, in der gleichen Woche, bin ich ein bisschen von den Medien überströmt worden. Und unter anderem auch vom Schweizer Fernsehen. Man hat eine Doc-Sendung gemacht, man hat mich in einen Zisti-Club eingeladen, wo ich über den Strafvollzug sowohl theoretisch wie auch praktisch können reden. Es gibt ja heute wenig Praktiker. Ich
0: bin genau, da sind Sie ein echter Praktiker. Endlich jemand, der von der, wie heisst das,
1: kann man sagen, auf.
0: Inside Story kann bringen. Aus dem Gefängnis. Und dann haben Sie das Gefühl gehabt, jetzt sind die Medien ein bisschen nach einer gewissen Zeit bedient.
1: Sie sind gesättigt.
0: Genau. Und dann haben Sie müssen selber dafür sorgen, haben Ueli Maurer reingeklagt und irgendwie andere Sachen. Mhm. Sind ununterbrochen in der Gerichtssaal, sind Sie dort präsent.
1: Mhm, das ist richtig. Ich höre das immer wieder, ich habe den Ueli Maurer eingeklagt. Ich habe den Ueli Maurer angeklagt.
0: Ja.
1: Und der Staatsanwalt hat offensichtlich die Auffassung vertreten, aufgrund von meiner Anklageschrift, dass er will ihn vor Gericht haben. Also man darf eins nicht verfassen, das ist ein Offizialdelikt. Und bestimmt,
0: es geht um Urkundenfälschung.
1: Genau, und bestimmt hat das nur einzig und allein der Staatsanwalt.
0: Sie sind aber runtergefallen zusammen mit dem Staatsanwalt,
1: nicht
0: der ist freigesprochen
1: worden. Nicht ich.
0: Ja, mal, Sie haben ja die Anklage gemacht.
1: Wenn der Staatsanwalt so gut gewesen wäre wie ich, ich hätte ihn verurteilt,
0: den Ueli Maurer.
1: Aber hundertprozentig.
0: Dann wäre er jetzt nicht Bundesrat, dann wären Sie Bundesrat. Wenn Sie schon nicht Präsident geworden wären, dann wäre
1: ich
0: Bundesrat.
1: Nein, das will ich gar nicht werden.
0: Nicht?
1: Nein.
0: Aber wie finden Sie, dass der sein Gefühl hat, hat Urkundenfälschung gemacht, das will man sagen, er ist freigesprochen worden, heute im Bundesrat sitzt?
1: Ja, das hat für mich keinen grossen Einfluss. Ich habe ihn hier kennengelernt mit meinem ehemaligen Gerichtspräsident, mit dem Luzi Stamm zusammen.
0: Ihrem Gerichtspräsidenten?
1: Der mich verurteilt
0: hat. Aha, so, müssen wir es sagen.
1: Ja, der mich verurteilt hat, der heute zu der...
0: Auch zu der SVP gehört?
1: Ja, genau. Und wir hatten ein paar glatte Mittag miteinander und sind zusammen gewesen. Wir hätten das eigentlich ein bisschen anders gewählt als der Staatsanwalt. Ich habe eine sogenannte Desinteressenerklärung abgegeben, aber der Staatsanwalt hat um alles in der Welt willen dort anklagen. Am Bezirksgericht hin will.
0: Aber Sie haben nicht stark daran gehindert, gell? Sie haben das Ganze in Gang gesetzt?
1: Ich habe das Ganze in Gang gesetzt, ja, natürlich.
0: Okay, und Sie täten immer wieder Anklagen gegen Sie. Das meiste gewinnen Sie, das ist erstaunlich, werden freigesprochen. Einmal sind Sie, glaube ich, verurteilt worden zu Sozialhilfe, oder wie heisst das ganz genau? Sozialdienst hätten Sie müssen machen, 90 Tage an 4 Stunden. Haben Sie das überhaupt gemacht?
1: Ich habe einen Teil gemacht.
0: wegen guter Führung oder wegen einer grossen Faulheit sind Sie
1: nicht? Nein, grosse Faulheit.
0: Was haben Sie dort müssen machen?
1: Ich habe dort ein bisschen bäckert. Das war ein Altersheim. Gewesen. Und habe mit diesen Leuten ein bisschen geredet. Und also, es ist eine ganz tolle Sache. Und es ist für mich eine schöne Entspannung.
0: Genau. Wie viele Tage haben Sie gemacht?
1: 76 von 90.
0: Ah, immerhin.
1: Ja.
0: Und sonst sind Sie ja meistens freigesprochen worden.
1: Immer.
0: Immer freigesprochen.
1: Immer.
0: Aber Sie sind so viel vor Gericht. Das ist ja, wenn jeder Bürger so oft vor Gericht wäre wie Sie, dann hätten wir also ein totales Chaos in unserem Land.
1: Aber es ist ja nicht jeder Bürger so viel vor Gericht wie ich.
0: Eben, warum sind Sie denn? Das ist ja meine Frage.
1: Ja, man tut mich einfach, wenn ich das Kleinste mache, tut man mich anklagen. Wenn ich huste statt nüsse, dann tut man die Frage stellen, ist jetzt das richtig oder das richtig, und tut das anklagen. Und die Staatsanwältin.
0: Jetzt also nicht so wie ein Finöckel. Entschuldigung. So rein, blüterein sind sie nicht. Sie wissen genau, sie provozieren. Sie sagen selber, sie wollen die Leute einschüchtern. Eben, der Napoleon muss sagen, ja. Wo Gott hockt. Mhm. Und dann passieren halt Sachen. Und dann kommen sie zum Teil mit dem Querschläger und hauen die Leute mindestens verbal in die Pfanne.
1: Mit einer Kanüle und voll auf den Schädel, genau.
0: Genau, und vor Gericht lässt sich dann nicht beweisen.
1: Und vor Gericht lässt sich dann nicht beweisen. Ja.
0: Also, es hat sich beweisen lassen, dass sie einen katastrophalen Autounfall gemacht haben, weil die Bilder sind in allen Zeitungen gewesen. Sie sind, tun Sie sich selber beschreiben, auf eine katastrophale Art und Weise sind sie noch am Leben eigentlich. So, dass man das Gefühl hat, der muss jetzt tot sein, was er da produziert hat, aber sie haben es überlebt. Was ist passiert?
1: Jawohl. Also, es ist Folgendes passiert. Ich bin dort an der Kalkbreitenstrasse auf die Rotampel-Kandale gefahren. Und das hat so ein bisschen wie eine Rampe gegeben. Und dann bin ich das erste Mal, also gemäss Augenzeugen, bin ich das erste Mal 5 Meter aufwärts gegangen.
0: Nein, vorher. Sie müssen noch vorher anfangen. Es ist auf Orange gegangen und Sie haben einen überholt und sind
1: nicht mehr 100. Ich habe keinen überholt. Halt.
0: Augenzeugen?
1: Ja, das ist auch wieder ein Nagelplapper. Ein Nagelplapper. Der hat schon bereits eine Klage wegen falscher Aussage. Den habe ich schon geschnappt.
0: Den haben Sie schon geschnappt?
1: Ja, natürlich.
0: Also gut, Sie sind auf einer Rampe gewesen, aber die Rampe gibt es seit 100 Jahren nicht. Ich bin dort nämlich aufgewachsen im Quartier. Ja. Also wieso ist jetzt ausgerechnet bei Ihnen eine Rampe plötzlich entstanden?
1: Ja. Die Rampe ist entstanden, durch das ich in die reingefahren bin.
0: Welche Rampe? Es gibt gar keine nichts, das ist eine Strasse.
1: Nein, wissen Sie, es hat dort, wo die Rotlichtanlage ist, dort hat es, wo man das Elektrische drin hat, und das Ding, es ist so 80 cm hoch.
0: Sie reden vom Trottoir?
1: Vom Trottoir auf dem Trottoir.
0: Wieso kommen Sie denn aufs Trottoir?
1: Ich bin wahrscheinlich in Sekunden von Bruchteil ein bisschen zu fest rechts rübergekommen und bin dort reingekommen.
0: Also normalerweise fährt man dort einen 30er oder einen 40er?
1: Einen 50er fährt man dort, damit man schön grün hat.
0: Beim Rotlicht noch oder beim Orange noch durchmachen?
1: Nein, beim Grün.
0: Also Sie haben einen 50er gehabt.
1: Richtig.
0: Sie sind Sie ja schon wegen schneller Geschwindigkeit gebüßt worden?
1: Ja, in jungen Jahren.
0: Genau. Sie haben ja dort irgendeine Vorliebe gehabt für schnelle Autos, und Sie selber bezeichnen sich ja ein bisschen als Ferrari, oder?
1: Meine Motorik ist ein Ferrari.
0: Jawohl. Ja. Gut. Also dort sind Sie im BMW gefahren, das ist nicht ganz ein Ferrari, aber es hat gelangt.
1: Es hat gelangt, ja.
0: Zu was genau?
1: Zum was? Also ich habe dann einfach rechts über ein bisschen leicht gekommen und bin dann nachher aufwärts gegangen und ich habe dann
0: aufwärts
1: gegangen, also himmelweit. Und ich habe dann zu meiner Freundin, also zu meiner Beifahrerin gesagt.
0: Eine Ungarin?
1: Nein, ist eine Brasilianerin.
0: Ah, sorry.
1: Ja.
0: Okay. Gut, falsche Information.
1: Nein, nein,
0: entweder oder ist es meistens. Ja, gut.
1: Ja, und es gibt auch noch Marokkanerinnen.
0: Gut.
1: Und

0: tut sich doch konzentrieren auf das, was passiert. Man ist unter Schock,
1: das Adrenalin geht. Nein, nein, nein,
0: nein,
1: nein, und Schock auch gar nicht. Nein, nein, nein, nein, nein.
0: Also wenn man plötzlich ein Looping macht an der Kalkbreite,
1: ja,
0: und dann das Bahntrasse durchabtonnert, ja, und der Wagen macht ein Looping und sie landet auf dem Dach, und dann haben sie das alles laufend wie ein Fernsehreporter kommentiert.
1: Nicht wie ein Fernsehreporter, sondern ich habe ihr eine Mitteilung gegeben und wollte wissen, ob das so ist.
0: Was dann, ist? Ich meine, das ist ja
1: mit dem Flügel und mit dem
0: wie? Das muss man doch nicht Bestätigung holen. Nein, das ist ja klar gewesen.
1: Nein, das ist für mich nicht klar gewesen. Ich habe nicht gewusst, ist das ein Traum, ist das ein weiss Gott was.
0: Also, sind Sie unter Drogen gewesen?
1: Nein, Jesus Gott.
0: Medikament?
1: Nein. Das ist alles zusammen schon kontrolliert worden, wie Sie sehen.
0: Nach dem Unfall ist das kontrolliert worden?
1: Unmittelbar.
0: Ja, Alkohol auch nicht im Spiel.
1: Alkohol.
0: Noch nie getrunken,
1: nein,
0: oder?
1: Nein. Aber doch nicht am Morgen vor den Elfen.
0: Ah, gut. Also.
1: Das ist und dann sind wir, 10 Meter, das ist uns gesagt worden, runtergefallen auf den Kopf, aufs Dach vom Auto. Und dann nachher ist sie ausgestiegen und dann nachher hat sie der Polizei angerufen.
0: Aber sie sind ja fast unten gewesen, am Bahntrasse, also es ist relativ
1: tief. Ja.
0: Und hat sie nicht Angst, also der Zug da irgendwie...
1: Nein, sie konnte wunderbar rauslaufen. Auf meiner Seite hat es leider Beton gehabt, ich war eingeklemmt.
0: Ja.
1: Und ich muss Ihnen eins sagen, das ist ein Phänomen. Ich weiss heute, warum BMW so viel Geld kostet. Da sind 9 Airbags aufgegangen, da bist du wie in einem Wasserbett gelegen, ganz sanft drin, und dann sind die ganz langsam wieder zurückgegangen. Und ich weiss heute, das hat sicher dazu geführt, dass ich heute noch da stehe. Und ich möchte...
0: Sie müssten als Werbeträger von BMW eigentlich angehört werden. Könnten Sie vielleicht noch gutes Geld machen?
1: Ja, wer weiß.
0: So als Experte von, ja, Airbags?
1: Ja.
0: Oder? Das wäre doch irgendwie noch eine zusätzliche Einnahmequelle.
1: Ja, das wäre noch schön.
0: Okay, also in dem Sinne, also alle BMW-Manager, da haben wir einen Mann, der erzählen kann, BMW funktioniert auch in Extremis. Aber warum passiert jetzt Ihnen das, Herr Ladi? Warum passieren Ihnen die wahnsinnigsten Sachen auf dieser Welt immer wieder?
1: Ich frage mich das auch immer wieder. Warum ausgerechnet ich und nicht der Herr Schawinski zum Beispiel, oder?
0: Ja, da kann ich Ihnen schon antworten geben. Ich fahre anders.
1: Ah, Sie fahren anders?
0: Ja.
1: Gut, also.
0: Also ich fliege mit meinem Auto sehr selten.
1: Also ich bin auch noch nie geflogen. Ich bin auch noch nie geflogen, aber das hat sich jetzt einfach so ergeben.
0: Aber es fahren 100'000 Autos in der Region Zürich, aber ausgerechnet der Lardelli produziert so etwas, was alle den Kopf schüttelt.
1: Ja.
0: Und dann haben sie anscheinend gesagt, es sei ein Fall von schwerer Diabetes, oder sie hätten das Bein eingeklemmt gehabt.
1: Sie haben eingeklemmt?
0: Nicht.
1: Der Krampf.
0: Ja. Das haben sie jetzt vorher nicht gesagt gehabt.
1: Ja, das würde ich zu weit führen, wenn ich jetzt medizinische Details würde durchgehen. Ich bin jetzt gerade im Moment mit der Staatsanwältin, mit der Zuständigen dran an dieser Sache.
0: Erzählen Sie uns etwas über den Krampf.
1: Das war im linken Bein, gewesen, der Krampf. Und da habe ich ihn so ein bisschen runtergelangt, und, um den ein bisschen lösen.
0: Aber im linken Bein bremsen, tut man doch nicht Gas geben?
1: Nein, das habe ich auch gar nicht behauptet. Das
0: linke Bein braucht man ja gar nicht.
1: Doch, es war ein geschalteter. Gewesen.
0: Aber den haben Sie ja den nicht gebraucht. Wenn Sie fahren, dürfen Sie ja nicht schalten.
1: Nein, aber zum Anfahren.
0: Aber Sie, haben den, Sie sind ja nicht angefahren, Sie sind ja schon in einem Tempo gewesen, sonst wären Sie nicht geflogen.
1: Nein. Also nein, ich musste von vorne, wo die Securitas ist, habe ich ja müssen, schalten.
0: Ja, aber schalten machen Tschick-Tschack, das ist 1 Sekunde, oder?
1: Ja.
0: Dann ist das Bein weg. Und das rechte Bein ist doch eigentlich nur noch eine Aktion.
1: Eben, und dann bin ich...
0: Also erzählen Sie das der Staatsanwaltschaft.
1: Ja, das ist besser.
0: Ich glaube schon. Die Geschichte und mit Ihrer Fähigkeit von der Staatsanwaltschaft und überhaupt vor Gericht Ihre Sache zu vertreten, werden Sie wahrscheinlich auch mit dem durchkommen. Aber Sie haben es gut überstanden, kein Schaden am Kopf, nichts?
1: Am Kopf sowieso nicht.
0: Nicht, gut.
1: Und ich bin erstaunlichermaßen ohne einen kleinsten Krebel, irgendetwas bin ich aus dem Wagen rausgekommen. Und meine Beifahrerin, und keiner hat etwas, also ich kann eigentlich mehr leben, wie eine Katze hat.
0: Eben, das ist ja das Erstaunliche.
1: Ja.
0: Alfredo Lardelli, er heisst Alfredo, ich sage es extra, wie es so schön tut, Borgatti dos Santos, ist bei uns im Studio, hat den nächsten Musikwunsch frei. Was ist der nächste Titel?
1: Ja, ich höre das noch gern vom DJ Ötzi, «Ein Stern am Himmelszelt».

0: Bei mir im Studio ist der Alfredo Lardelli verurteilt wegen dreifachem Mord für 20 Jahre. Hätte er ins Gefängnis nach 14 Jahren. Ist er rausgekommen, seit dort wieder im Sexgewerbe. Wie läuft es dort, Herr Lardelli, heutzutage?
1: Sexgewerbe ist abhängig, genau wie alle Branchen auch, von der Wirtschaft. Man hat heute etwas nicht mehr, das früher da war und eben auch das gute Geld gebracht hat. Das sind Banker mit dem Bonus.
0: Die haben doch jetzt alle wieder ihre Boni.
1: Ja, aber die kommen noch nicht.
0: Sie sind erst letzte Woche ausgezahlt worden. Ja, dann müsste ab Mai wieder richtig cheddern.
1: Das sollte cheddern und das wäre auch schön und das wäre auch gut und es würde allen gut tun. Nein, Spass beiseite, wir haben früher natürlich einen Haufen Banker gehabt. Die sind am Mittag um 2 reingekommen, 3-4 Kollegen oder Kunden. Dann nachher sind sie am 5 halb bis 6 wieder raus, haben Champagner getrunken, sind am Schluss gegangen.
0: Das sind jetzt keine Geschichten, die erfunden sind.
1: Nein, warum sind das Geschichten?
0: Ja, weil das tut natürlich ihr Gewerbe aufheben, das von den anderen abheben.
1: Nein,
0: man kann es fast nicht glauben.
1: Nein, wissen Sie, es ist einfach so, das ist auf der ganzen Welt das Gleiche. Wenn man Kunden will behalten und gewinnen und gut, dann muss man nach denen ihren Bedürfnissen etwas geben.
0: Aha, Banker sind mit ihren Kunden gekommen?
1: Ja, auch.
0: Am Nachmittag?
1: Ja.
0: Und dann haben sie gesagt, am Abend, wenn sie gekommen sind, wir haben gearbeitet?
1: Das weiss ich nicht, was sie gesagt haben.
0: Ah.
1: Wissen Sie, man darf das nicht unterschätzen. Man kann auch sehr gute Sachen abschliessen dort.
0: Ja.
1: Und man kann sich einigen auf etwas und es war eine andere Atmosphäre gewesen.
0: Das ist ganz sicher eine andere Atmosphäre. Und ja, dann kann man am Abend sagen, ich habe mich ins Zeug gelegt.
1: Genau.
0: Ja. Gut. Und das ist jetzt im Moment nicht mehr der Fall.
1: Im wahrsten Sinne des Wortes.
0: Ja. Und jetzt kommen die nicht mehr so?
1: Nein.
0: Wer ist anstelle von der Banker gekommen? Echt? Nein, dass sie jetzt, also dass die Finanzkrise sogar sie noch getroffen hat, auf diese indirekte Art und Weise, das tut mir jetzt aber schwierig leid.
1: Ja, das muss ihnen nicht leid tun. Das ist der Zyklus von der Wirtschaft und auch der wird sich wieder ändern.
0: Gut, und wie ist jetzt die Tarifsituation bei ihren Ungarinnen, Brasilianerinnen, was haben wir gehört, Marokkanerinnen?
1: Mhm. Es ist einfach so, dass es viel härter geworden ist. Es ist ein Preiskampf, was früher 200-300 Franken gebracht hat, bringt heute noch einen Hunderter. Und das mit dem Zielstrich, das hat natürlich wahnsinnig viel beiträgt.
0: Aber den gibt es doch schon immer, oder?
1: Ja, aber der hat es nicht so ausgeprägt.
0: Und warum ist jetzt der ausgeprägter als früher? Also Silke, meinen Sie?
1: Wie? Silke, ja.
0: Ja, Silke. Also das sind ja vor allem Roma-Frauen, wie man gehört, mit Prostituierten. Das sind mit Anführungs- und Schlusszeichen Sexsklavinnen, die da angepresst werden. Wahrscheinlich Bier-Etablissement ist vielleicht ein bisschen besser, aber nicht viel anders.
1: Bedeutend besser, ja.
0: Wieso bedeutend besser?
1: Weil dort ist jede eine frei arbeitende Masseusin.
0: Ja, ausgerechnet.
1: Mit entsprechender Bewilligung.
0: Ja, aber Bewilligung klar, aber hinten dran, wer sie in die Schweiz gebracht hat, wer was abzockt etc.
1: Die melden sich auf die Inserat melden, wo wir auch in diesen Ländern machen und kommen nachher ganz alleine.
0: Die kommen doch nicht ganz alleine. Es ist ja häufig dokumentiert, dass sie das so darstellen, ist ja klar. Aber es ist x-mal dokumentiert worden, dass da eine Schlepperindustrie besteht, die diese Leute aus den ärmsten Regionen von diesen Ländern in die Schweiz bringt.
1: Also wir kennen diese Schlepperorganisationen nicht. Bei uns sind keine tätigen Frauen in allen Clubs, wo ich tätig bin und dort das Mandat habe, existiert das nicht.
0: Ah, das behauptet sie jetzt einfach?
1: Nein, das behaupte ich nicht. Das tue ich ins Recht legen.
0: Und jetzt nicht ins Recht legen, okay. Wir sind jetzt da nicht vor Gericht, oder höchstens vor dem Gerichtshof der öffentlichen Meinung. Ist vielleicht sogar noch wichtiger. Aber dort beklagen sie sich jetzt, dass die Schmutzkonkurrenz ist am Siegen.
1: Das ist richtig. Das ist richtig. Und dort ist es einfach so, dass die Mädchen, die wirklich auch sehr attraktiv und hübsch sind, relativ viel bieten für wenig Geld. Und das ist für die aber immer noch relativ viel Geld, wenn man das umrechnet in Forint.
0: Gut, und wie wollen Sie da dagegen angehen? Sie wollen wahrscheinlich für ein super Sieg geben, Sie irgendwie eine Initiative machen, damit Ihre Clubs dann eh...
1: Nein. Es ist nicht meine Aufgabe, es ist die Aufgabe von der Polizei und es ist insbesondere von der politischen Aufsichtsbehörde ist das die Aufgabe. Jeder soll das machen, was er für richtig findet. Ich kann mich ganz sicher nicht reinlegen.
0: Reinlegen?
1: Ja, für sauberes Ziel geben da. Also das wäre falsch. Aber es hat einfach sehr viel gebracht, indem es täglich geredet worden ist, ja, aber Gott, da muss man einen 200er zahlen und hat das und das. Und Man ist einfach, muss ich das sagen,
0: das ist der Aldi und Sie sind, was sind Sie denn, wenn die anderen der Aldi sind, sind Sie irgendwie
1: der Globus?
0: Der Globus, ja. Und der Globus muss natürlich auch ein Preis-Leistungs-Verhältnis bieten.
1: Richtig.
0: Und das bietet Sie?
1: Absolut.
0: Aber trotzdem, Geschäft geht nicht gut.
1: Sie laufen nicht mehr, wie sie gelaufen sind.
0: Okay, das ist das eine Problem. Das andere Problem ist, wo man sich auch fragt, Sie haben gesagt, Sie sind Insider in Sachen Gefängnis. Sie sind auch in dem Sinn einer, der kann erzählen, wie ist es, wenn man mit dem dreifachen Mord, den man begangen hat, leben muss. Stört einem das noch oder vergisst man das langsam? Denken Sie noch manchmal daran?
1: Es wäre schlecht, wenn man es würde vergessen, weil es hat einem ja geprägt. Und Herr Schawinski, ich möchte einfach betonen, es war ein Indizienprozess gewesen. Es gibt keinen einzigen faktischen Beweis.
0: Sie haben aber gerade zugegeben, dass Sie einen umgebracht haben. Einmal.
1: Das habe ich zugegeben.
0: Ja, also das ist nicht Indizien, sondern es ist ein Geständnis.
1: Das ist ein Geständnis.
0: Also nur damit wir ins Recht legen, da haben Sie ein Geständnis
1: gemacht. Richtig, das ist richtig. Und das ist auch Tatsache so. Hingegen bei diesen zwei Frauen, da gibt es schwache, fragwürdige Indizien, aber niemals ein triftiger Beweis. Und es gibt keine faktischen Täterschaft und
0: Mitarbeiterin, Freundin von Ihnen soll das gemacht haben. Sie sind, glaube ich, dann nachher auf der Rachefeldzug.
1: Nein, das bin ich nicht.
0: Innerlich, mindestens.
1: Ah, innerlich, ja, ja.
0: Haben Sie deren wollen das heimzahlen? Aber Sie haben immerhin einen Menschen umgebracht. Können Sie beschreiben, wie das war, dass Sie zu so einer Tat überhaupt geschritten sind?
1: Ja, also es ist sehr einfach zum Schreiben. Es kommt darauf an, wie die Situation ist. Je nachdem in der Situation sagt man ja, also wenn ich die oder den gehabt hätte, würde ich den umbringen. Und es ist mit einer Pistole ist es relativ etwas Einfaches, abdrucken und der andere geht einfach um.
0: Aber man muss sie zuerst haben?
1: Man muss sie haben, ja.
0: Man muss sie laden?
1: Ja, wenn sie nicht schon geladen ist.
0: Und man muss sie entsichern?
1: Wenn sie nicht schon entsichert ist.
0: Okay, alles hat dich gestimmt in diesem Moment. Und dann haben sie das einfach genommen und haben geknallt.
1: Ja, so einfach ist es nicht. Es würde jetzt den Rahmen gänzlich sprengen, wenn ich jetzt würde da noch über die einzelnen Details gehen. Aber ich kann Ihnen sagen, es tut einen prägen, es tut auch den Gerechtigkeitssinn wieder fördern.
0: Können Sie mir das erklären?
1: Es ist ganz klar, wenn du etwas gemacht hast und du weißt wie und du hast es zuerst abgestritten, dann findest du das so wichtig, dass du eben zu dem stehst, damit du auch weiter kannst leben mit dem, was eben war und nicht dauernd einen Look auf dir hast.
0: Haben Sie dann selber zeitweise euren eigenen Look geglaubt?
1: Nein, also ich bin ja gesund im Kopf oben. Also
0: Sie haben einfach gedacht, ich komme wahrscheinlich durch, weil ich so gut schwätzen kann?
1: Nein, ich war da noch nicht so ein guter Jurist gewesen, wie ich heute bin.
0: Aber verbal sind Sie ja dort schon relativ
1: lang gewesen. Ja, aber wissen Sie, es ist ein Unterschied, ob ich verbal mich kann gut artikulieren kann oder ob ich verbal kann, Fach- und Sachkompetenz an den Tag legen kann.
0: Ja. Könnte Ihnen das heute wieder mal passieren in einer Situation, wo Sie durchtrüllen?
1: Wer ist gefeilt von einem so einem Fall, von einer so einer Sache?
0: Ja, also ich stelle Ihnen die Frage.
1: Ja, also
0: Sie sind ja nicht als Wiederholungstäter, als potenzielle sind Sie dann beurteilt worden und haben das Gefühl, das macht er nicht mehr.
1: Macht er nicht mehr.
0: Also macht es auch nicht mehr?
1: Nein, also nach gesundem Ermessen unter gar keinen Umständen.
0: Wenn einer Sie würde aufs Blut reizen und eine Pistole wäre dort und Sie wären sicher, dann können Sie nicht garantieren, dass Sie nochmal abdrucken.
1: Dann könnte ich garantieren, dass ich nicht abdrucken würde.
0: Aha, und warum?
1: Weil der Motor altert mit dem Alter. Auch der Ferrari geht von 5'000 Touren auf 3'000 Touren und er wird besinnlicher.
0: Aha. Oder man könnte sagen, dass Sie gemerkt hätten, dass es Unrecht ist, dass Konsequenzen sehr scharf sind, dass Sie damit Ihr weiteres Leben nochmal würden zerstören. Das habe ich jetzt alles nicht gehört.
1: So rationell bringt man das nicht gerade vor und denkt das in dem Moment. Aber es ist sicher richtig, dass man sich Konsequenz heute sich genauer überlegt, bei jeder Handlung, die man machen oder? Auch bei einer Vertretung tut man das machen, oder? Und es muss einfach, Leistungspreisverhältnis muss stimmen.
0: Leistungspreisverhältnis? Ja. Das hat bei Ihnen nicht gestimmt. Ein Schuss, 14 Jahre.
1: Ja, das hat nicht gestimmt.
0: Das hat nicht gestimmt. Wenn es gestimmt hätte, wenn man sie nicht verwischt hätte, dann hätte es gestimmt.
1: Nein, dann hätte es auch nicht gestimmt.
0: Wieso?
1: Weil man es dann auf dem Gewissen eben genau gleich
0: hat. Ja, aber vom Gewissen habe ich jetzt nicht viel gehört.
1: Ja, ich bin sehr ein gewissenhafter Mensch. Also ich muss Ihnen dann schon sagen, Mir ist nicht gleich, was ich mache, was ich sage, was ich tue und vor allem, was ich gegenüber meinen Mitmenschen tue.
0: Okay, das sagen Sie jetzt, nachdem wir Ihr Leben ein bisschen da Revue passieren lassen. Was ist von Ihnen noch zu erwarten? Wie leben Sie jetzt zum Beispiel privat, Herr Ladeli?
1: Privat habe ich eine neue Beziehung seit einem halben Jahr.
0: Darf ich raten? Ungarin?
1: Nein.
0: Brasilianerin?
1: Nein.
0: Marokkanerin.
1: Genau.
0: Ah, also. Okay.
1: Ja,
0: okay.
1: Ist übrigens eine ganz spezielle Klasse in sich.
0: Genau. Und in welchem Etablissement von Ihnen schafft sie?
1: In keinem schafft sie.
0: Nicht?
1: Nein.
0: Aber Sie haben sie dort kennengelernt?
1: Nein.
0: Wo dann auf einer Touristenreise nach Marrakesch?
1: In Marokko selber habe ich sie kennengelernt.
0: Haben Sie selber dann in die Schweiz importiert?
1: Nicht importiert, man tut Rosse importieren, man tut Kühe importieren.
0: Aber und Sie tun ja auch Frauen importieren.
1: Nein, ich tue sie nicht importieren.
0: Ja, die kommen ja aus eben allen, ja. Nicht ganz allen, aber auf vielen Herrenländern, oder?
1: Aus einigen Herrenländern.
0: Also, dann danke ich Ihnen vielmals. Ich bin gespannt auf die nächste Schlagzeile, die Sie machen. Ich bin sicher, dass Sie eine machen. Und Sie kommen wahrscheinlich aus einer Ecke, wo man gar nicht denkt. Muss ich jetzt irgendwie befürchten, dass ich von Ihnen eingeklagt werde, Todesdrohung oder irgendetwas anderes überkomme nach dem Gespräch?
1: Nein, also ich müsste jetzt einmal verifizieren, wie das Gespräch gegangen ist. Und dann kann ich Ihnen sagen, ob es eine Ehrverletzungsklage gibt oder nicht.
0: Okay, ich bin gespannt drauf. Also,
1: danke.
0: Den letzten Titel haben Sie immer noch gut.
1: Jawohl, ich... Ich finde auch schön als Abschluss von Peter Räber. Jeder braucht seine Insel und seinen Palmenstrand.
0: Genau, und die Musik hat es gegeben, bevor sie in die Kiste gegangen sind.
1: Das schon. Ist eindeutiger so.
0: Okay, danke vielmals. Das ist der Alfredo Lardelli, Alfredo Borghetti dos Santos. Ein ganz spezieller Gast an diesem Sonntag. Nächsten Sonntag gibt es wieder Doppelpunkt. Am Mikrofon verabschiedet sich der Roger Schawinski.